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3: Ja! Ja! So saß ich vorhin vor ungefähr 2 Stunden im Bett. Da kam der große Regen. Also da habe ich ihn zumindest mitbekommen. Bin mal kurz aufgestanden, das Fenster zugemacht, aber ansonsten, ja! Erfurt hat über Nacht eine kleine Abkühlung erfahren. Die Straßen sind früh am Morgen noch nass. Wenn ihr die Wiederholung dieser Sendung hört, dann ist wahrscheinlich alles schon wieder Geschichte. Aber so oder so begrüße ich euch zu dieser Ausgabe von Unterdessen. Heute ist Dienstag, der 14. Juli. Die nächsten 2 Stunden gehören uns und das ist gut, denn ich habe schöne Sachen im Gepäck. Ich habe mit Elisabeth Oertel gesprochen. Sie ist Künstlerin und war schon im April letzten Jahres hier bei mir zu Gast, weil sie ein Projekt gestartet hat, was ich persönlich zumindest sehr interessant fand. Sie hat das Archiv der Probleme gestartet und gefüllt. Und tatsächlich hat sie ein Jahr lang Probleme gesammelt von den Menschen. Was haben sie denn eigentlich tatsächlich für Probleme, wenn man sie ganz konkret fragt? Und herausgekommen ist nun eine Ausstellung, die derzeit in der Kunsthalle zu sehen ist. Ich habe mit ihr gesprochen über das Jahr, über das, was es mit ihr gemacht hat, was es mit der Ausstellung gemacht hat und was es vielleicht mit euch machen könnte. Das hören wir in der nächsten Stunde. Geredet wird auch am Wochenende im Brühler Garten. Am 18. Juli wird eingeladen zum Schnack im Park. Was das ist, was das soll, warum ihr da vielleicht hingehen wollt, das hat Jana für uns rausgefunden. Ich bin selber gespannt. Ansonsten haben wir eine neue Folge in der Reihe zu widerständigem Handeln in der Nazizeit und auch ein neues Kulturfragment. Zwischendurch Musik, das gehört dazu und ich freue mich, dass ihr eingeschaltet habt.

Wie geht es dir wirklich? Wie und wobei kann ich dir helfen? 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Möchten Sie mitmachen? Möchtest du mit mir auf Reisen kommen? Warum bist du auch zufrieden? Was ist Ihre wirksamste Lebenserkenntnis? Was soll ich ändern? Diese und ungefähr 1 Million andere Fragen, aber vor allem auch Aussagen, konnte ich lesen, als ich vor 2 Wochen in der Erfurter Kunsthalle war. In einer Ausstellung hat die Künstlerin Elisabeth Oertel Probleme gesammelt, im größeren Sinne, aber eigentlich hat sie Fragen gestellt. Und diese Fragen, die hier zu lesen sind, für mich, für euch jetzt zu hören waren, sind Antworten auf die Frage, welche Frage würdest du gern mal gestellt bekommen? Das war zum Beispiel eine Frage, die dann wiederum mit Fragen beantwortet wurde. Aber es gab auch viele andere Fragen, die ja doch durchaus zum Nachdenken angeregt haben. Losgegangen ist das alles vor über 1 Jahr. Diese Fragen hat sie an Menschen in Thüringen gestellt, um herauszubekommen, wie die so drauf sind, was für Themen sie umtreibt, was für Probleme sie vielleicht eben auch haben. Und entwickelt hat sie dann daraus das Archiv der Probleme. So heißt das Projekt, so heißt auch die Ausstellung. Ich habe damals kurz vorher mit ihr gesprochen und nun auch im Nachgang quasi diesen einen doch intensiven Jahres für sie, das kann ich euch schon verraten. Wir hören das Gespräch mit ihr hier gleich nach dem nächsten Song.

0: In dem Projekt Archiv der Probleme sammelt die Künstlerin Elisabeth Oertel tatsächlich die Probleme von Menschen. Vor gut einem Jahr hat sie damit angefangen und nun ist eine Ausstellung daraus geworden. Und damals es ist länger als ein Jahr, haben wir auch schon miteinander gesprochen. Da lag quasi noch die ganze Idee vor ihr und ich freue mich jetzt, dass ich sie wieder in der Leitung habe. Hallo Elisabeth.
1: Hallo.
0: Für die, die unser Gespräch damals nicht gehört haben oder sich nicht erinnern können, kannst du noch mal kurz sagen, was so die Grundidee, der Ausgangspunkt von dem Archiv der Probleme war?
1: Also bei mir war das damals so, 2024 waren ja, glaube ich, die Landtagswahlen, ne? Und mich hat das so ein bisschen erschrocken, das Ergebnis, weil die Menschen mir überproportional unzufrieden vorkamen. Und wenn ich aber in meinem Umfeld so schaue, und ich lebe in Ostthüringen ziemlich ländlich, habe ich eigentlich das Gefühl, dass es den Leuten total gut geht. Ne? Sicherlich haben die private Probleme oder ja andere Sachen, ne? Aber so materiell gesehen, ne? Scheinen die Leute doch recht zufrieden zu sein. Und das war so eine Diskrepanz für mich. Und ich wollte einfach wissen, was sind denn die eigentlichen Probleme der Leute?
0: Und du hast dir überlegt, zumindest war das damals die Idee, das kannst du jetzt gleich erzählen, ob das auch so dann geworden ist. Es gab einen Online-Fragebogen, wo man quasi Fragen beantworten konnte. Sowas wie, was macht sie gerade zufrieden, aber auch fühlen sie sich einsam? Das sind so Sachen, die mir jetzt noch im Kopf sind. Es waren sehr viele Fragen, auch welche, über die man schon eine ganze Weile nachdenken konnte. Und du hattest gesagt, es besteht auch die Möglichkeit, vielleicht Gespräche zu führen tatsächlich. Nochmal mit Menschen. War das so das, wo du quasi Material gesammelt hast tatsächlich?
1: Also ich habe erstmal mit diesem anonymen Fragebogen begonnen und da haben auch wirklich über 200 Menschen mitgemacht. Das fand ich total cool. Dank den modernen Auswertungstools kann man ja dann relativ gut schauen, wer hat da mitgemacht. Ne? Ich habe wirklich relativ viele Fragen gestellt und konnte dann auch so ein bisschen schauen, was für eine Personengruppe hat das hauptsächlich ausgefüllt und habe dann relativ schnell gemerkt, okay, es waren zwar verschiedene Personengruppen, die es ausgefüllt haben, aber mir fehlte irgendwie noch so die ein oder andere Perspektive, die ich hier halt in meinem täglichen Dasein so wahrgenommen habe. Deswegen habe ich auch angefangen, mich auf Dorffesten einzubringen. Ne? Ich war einfach bei vielen Events hier und habe teilweise so Situationen protokolliert. Das ist was ich gemacht habe. Ich habe auch den Fragebogen in Papierform in der Gemeinde ausgelegt. Den konnte man auch händisch, also praktisch ausfüllen, habe sie dann da eingesammelt. Und zusätzlich habe ich noch Expertinnen befragt, weil ich das gerne auch von den Institutionen eingeschätzt haben wollte, ne? Was so die Leute bewegt, was sind so ihre Hauptprobleme. Und da ist eine ziemlich interessante Sammlung rausgekommen. Ich muss gleich am Anfang aber auch sagen, es ist nicht wissenschaftlich repräsentativ, ne? Es ist eher so eine subtile Sammlung. Und es ging mir vor allem darum, alle Standpunkte, die ich so wahrnehme, auch sichtbar zu machen. Das war mir wichtig.
0: Du sagst, du hast Expertinnen gefragt. Was waren das für Leute?
1: Genau, ich habe einfach geguckt, was haben wir hier, ne? Wo kommen Probleme her? Dann bin ich zum Beispiel bei Krankenhauspersonal gelandet oder ich war mit dem Pfarrer unterwegs oder bei der Bürgermeisterin oder habe mich auch mit einem Kulturphilosoph unterhalten, mit allen möglichen verschiedenen Leuten, mit einem Polizist, ne? Und die haben mir dann jeweils aus ihrer Berufung herausgesagt, was sie denken, was die größten Probleme sind, die wir hier haben, mit denen wir es zu tun haben. War ganz interessant, weil es war ganz oft nicht das, was die Leute empfunden haben. Das fand ich ganz spannend.
0: Das hätte ich dich jetzt gleich gefragt, ob sich das gedeckt hat oder ob es so, ich weiß nicht, kannst du so ein, zwei Beispiele nennen, wo es vielleicht genau nicht so war, wie es die Expertinnen vermuteten oder herausgefunden haben oder so?
1: Also wir haben es ja in Thüringen wirklich mit einem weltweit einzigartigen Phänomen zu tun, wenn es um den demografischen Wandel geht. Da kann wirklich nur China mithalten, ne? Also es ist wirklich richtig krass, viel Abwanderung, viele alte Leute, ne? Und aber zum Beispiel, als ich mich hier mit Politikerinnen unterhalten habe, kam dieses Thema auch. Leerstand war gar kein Thema oder Abwanderung, also hier nicht. Ne? Also es gibt es vielleicht schon, aber hier nicht. So, das fand ich ganz interessant. Was ich auch interessant fand, war ein Polizist, mit dem ich mich unterhalten habe, der halt gemeint hat, dass schon die Drogenkriminalität hier am höchsten ist. Also vor allen Dingen, was so synthetische Drogen betrifft. Und diese Einschätzung kam echt nicht ein einziges Mal, zumindest bei den anonymen Fragebogen, vor. Also gar nicht, gefühlt nicht sichtbar. Ich habe ihn dann auch gefragt, warum das so ist. Und dann meinte er, das ist ein Zeichen von guter Polizeiarbeit, wenn das die Menschen gar nicht wahrnehmen. Weiß ich jetzt nicht. Fand ich eine interessante Aussage. Genau. Und dann gab es einfach ganz viele verschiedene Ideen. Ne? Oder was auch interessant war im Krankenhaus hier, die häufigsten Erkrankungen sind Gefäßerkrankungen, zum Beispiel durch übermäßigen Alkoholkonsum. Und auch das Wort Alkoholkonsum kam nicht einmal in den Fragebogen irgendwo vor. Fand ich interessant.
0: Auf jeden Fall. Das ist wirklich, kann ich mir vorstellen, dass es da viele Momente gab, wo du so dachtest, oder so in die Richtung. Gab es bei den Antworten von diesen 200 Leuten irgendwas, was so massiv oft aufgetaucht ist, also wo man richtig sagen könnte, gut, das scheint irgendwie wirklich viele Leute zu beschäftigen?
1: Also in den Fragebogen, die online ausgefüllt wurden, war ganz oft die AfD-Thema, dass die Menschen Angst davor haben, das ablehnen. Genau, und deswegen habe ich zum Beispiel auch das Gefühl gehabt, ich muss hier noch ein bisschen mehr nachhaken, weil ich das hier teilweise, nicht überwiegend, aber teilweise anders wahrnehme. Und ich glaube, es gibt einfach Menschen, die würden jetzt nicht unbedingt Fragebogen ausfüllen, ne? Oder schon gar nicht online, deswegen eben zum Beispiel die zusätzlichen Befragungen oder die Protokolle, um das eben zu vervollständigen, das Bild. Genau, aber es war auf jeden Fall was, wo alle Sorgen hatten, war schon so die politische Entwicklung. Das kann man schon so sagen.
0: Soweit ein paar Einblicke in die Arbeit von Elisabeth Oertel und ihr Forschungsvorhaben, was es ja vielleicht am Ende auch war im letzten Jahr. Wir machen hier eine kurze musikalische Pause und dann erfahren wir noch, wie es dann den Weg Richtung einer Ausstellung genommen hat und auch, wie sie selbst damit umgegangen ist, wenn Aussagen, Meinungen so irgendwie gar nicht zu den ihrigen passten. Also was ist eigentlich ihre Haltung in dem Ganzen gewesen? Das hat sie mir erzählt und wir hören das gleich.

0: So, und dann hast du quasi ganz, ganz viel Material gesammelt über die Zeit. Ich weiß, als wir im April letzten Jahres gesprochen haben, wusstest du noch nicht genau, ob du ein paar Monate das laufen lässt, dann einen Stopp machst oder weitergehst. Du wusstest ja, dass am Ende irgendwie eine Ausstellung draus werden soll. Wie bist du damit umgegangen, quasi aus dem Sammeln und Zusammensuchen dann irgendwie in Richtung der Ausstellung abzubiegen?
1: Ich muss sagen, ich bin in dem Jahr ganz viele Phasen durchlaufen. Also am Anfang, als ich die Befragung gestartet habe, war das für mich persönlich echt eine krasse Herausforderung, meinen eigenen Standpunkt zurückzunehmen. Also ich bin irgendwann mal mein Auto zum TÜV gebracht und es hat dann damit geendet, dass ich mich mit dem TÜV-Prüfer angeschrien habe und habe dann halt gemerkt, oh, ich habe überhaupt nicht die Distanz, ne, sowas eigentlich durchführen zu können, und war dann wirklich mal kurz davor, das Projekt komplett zu kippen, muss ich sagen. Und irgendwann habe ich es aber eher so begriffen, als wie wenn man Briefmarken sammelt. Also ich habe das wirklich dann ganz neutral einfach hingenommen. Und mir ging es nicht darum, irgendwann bloßzustellen oder so eine gewisse Meinungsmache zu forcieren, sondern ich wollte wirklich ein Stimmungsbild zeichnen. Also dass man einfach, wie wenn man in ein Archiv reingeht und man hat die jetzige Gefühlslage vor sich und kann sie sich anschauen. Und zwar nicht nur in klein gedruckten Büchern oder Zetteln, sondern man steht riesig drin, ja. Man kann sich selber verorten, dass es entspricht meiner Meinung, oh, davon habe ich ja noch nie was gehört, damit kann ich mitgehen, das lehne ich komplett ab. Und es war mir ganz wichtig, dass diese Aussagen eine gewisse Räumlichkeit bekommen, ja, um einfach auch eine gewisse, die brauchen einen Platz, ne? Die haben einen Platz in unserer Gesellschaft und die brauchen auch einen Platz, um sich damit auseinanderzusetzen. Genau, und so habe ich halt während des Jahres immer mehr nach einer Form gesucht, wie ich damit umgehe, ne? Weil ich habe mir das ja immer wieder durchgelesen und ich fand es total schwierig. Ich wollte kein Buch machen oder so, das fand ich nicht entsprechend, ja. Ich wollte, dass man wirklich in diesen Meinungswulst reintritt und sich damit auseinandersetzen muss. Und das war so eigentlich die große Frage des Jahres. Wie kriege ich diese ganzen Sachen, die ich gehört habe und gesammelt habe, in eine, künstlerisch auch ansprechende Form? So, das war so der Prozess, den ich in diesem Jahr hatte. Und auch, wie kann ich mich davon so ein bisschen distanzieren? Genau. Es war wirklich, ich kam teilweise in absolut verrückte Situationen, muss ich echt sagen. Als ich zum Beispiel, ich habe ja noch ein Kind gekriegt im Februar, und selbst in der Hebammenpraxis war plötzlich dieses Problemthema total da, und ich wollte aber eigentlich nur ein Kind kriegen, und es war, ich weiß nicht, das hat sich überhaupt nicht miteinander vertragen, so, und ich konnte wirklich nicht mehr raus da. Ich war wirklich so richtig drin, und ich glaube, ich bin jetzt froh, wenn ich langsam wieder ein bisschen Abstand dazu bekommen kann, genau.
0: Das kann ich mir vorstellen. Und so dieses Gefühl der Überforderung, des Drinseins, muss ich sagen, hat man auch ein bisschen, vielleicht auch mit Absicht, in der Ausstellung. Ich habe sie mir angeschaut und ich weiß, also auf jeden Fall das, was sie mir gerade in den Kopf kam, war dieses gleichzeitige Lesen. Also es ist ja viel aufgeschriebenes, großformatig, und gleichzeitig hört man ja aber auch Audioteile. Und ich habe mich am Anfang da total dran gestört, weil ich dachte, ich kann doch jetzt hier nicht lesen und gleichzeitig hören. Also, und irgendwie macht das aber auch was. Ich weiß nicht, ob das beabsichtigt war oder so, aber ich fühlte das gerade wiedererkannt, wie du von dir selber erzählt hast, wie das so viel Raum eingenommen hat.
1: Na, es gibt diese Audioinstallation, das Problemportal, da streiten sich praktisch eigentlich immer so widersprüchliche Meinungen links, rechts. Man läuft durch einen Türrahmen, der frei hängend im Raum ist. Das kommt ein bisschen drauf an, wie viele Besucherinnen in dem Raum gerade sind. Weil wenn man alleine ist, geht es wirklich erst an, wenn man sich dem Ding nähert. Na? Also es läuft mit Bewegungssensor. Wenn natürlich jetzt viele Leute drin sind, dann hast du das. Umso mehr Leute drin sind, ne, umso mehr überlagert sich das. Es ist natürlich auch ein bisschen Konzept. Stresst einen natürlich auch mehr. Wenn man ganz alleine drin ist, kann man es einfach ganz anders wahrnehmen, ne? Und das ist ja eigentlich auch oft im realen Leben so, ne? Umso mehr sich das in so eine Situation reinschaukelt, umso mehr Menschen das sind, ne? Umso lauter wird die Sache halt auch. Genau, das war schon ein bisschen beabsichtigt, doch. Diese Überforderung wollte ich auch gern weitertragen. Und die trägt sich ja nicht nur in den Texten, sondern es gibt ja zu jeder Arbeit auch ein Bild. Ne? Also es ist ein bisschen wie ein Zeitungsartikel. Es gibt eine Überschrift, es gibt ein Bild, es gibt einen Text. Der Text dann eben großformatig. Was mich total begleitet hat, ist dieses Leitbild. Das Archiv der Probleme ist dieser umgekippte Blumenstrauß. Der ist so ein bisschen für mich das Sinnbild, wie ich mich eigentlich auch das ganze Jahr dabei gefühlt habe. Ne? Also ich habe so einen Blumenstrauß präpariert, der praktisch vor deinen Augen umfällt. Und die Blumen fallen raus. Und man hat einfach das Bedürfnis, alles wieder aufzuräumen und das Ding umzustellen, die Situation wieder gerade zu rücken. Man kommt nicht aus dieser Position heraus, den Schaden abwenden zu wollen und wieder Ordnung zu schaffen. Und für mich war das so ein schönes Bild, weil ich dachte, wie toll wäre es eigentlich, wenn wir die Welt einen Moment anhalten könnten und dann einfach dieses Problem so lange anschauen könnten, bis wir es verstehen, ja, und auch die Lösung dafür haben, bevor sich dann die Welt weiterdreht. Leider ist es im echten Leben nicht so. Und wir können nicht einfach auf Stopp drücken. Aber ich fand die Idee schön, einfach jedem Problem wirklich die nötige Zeit zu widmen, auch diese Komplexität zu erfassen und den Kontext vor allen Dingen. Genau.
0: Du hast jetzt schon so ein bisschen beschrieben, was man da sehen kann, wer die Kunsthalle kennt. Die hat ja sehr unterschiedliche Bereiche. Und es gibt so ein letztes oberes, hinteres Zimmer, wo auch tatsächlich deine Ausstellung ist, was nochmal sich unterscheidet von den anderen Räumen in der Kunsthalle. Hatte das eine Rolle gespielt, wo die Ausstellung sein wird? Also hast du dir das vorher angeguckt oder ist die Ausstellung quasi in sich geschlossen und die könnte jetzt auch woanders genauso stehen?
1: Die würde, egal wo sie stehen würde, anders aussehen. Mhm. Ne? Also ich habe diesen Raum mehr oder weniger zugeteilt bekommen und ich brauche das auch als Künstlerin. Ich arbeite sehr räumlich bezogen und habe diesen Renaissance-Saal gekriegt mit diesen knalligen Farben und dem Gebälk und kein einfacher Raum, finde ich, um Kunst zu machen. Und so sind auch die Arbeiten, die ich gemacht habe, ziemlich knallig geworden, ziemlich grell, um auch einfach mit diesem Raum mithalten zu können, ne? Und den Raum irgendwie füllen zu können. Und ich fand es aber, also ich muss sagen, ich bin übelst happy. Ich finde, das sieht da drin wirklich peppig aus. Und es ist nicht irgendein staubiges Archiv, wo man nicht drin sein will, ne? Sondern es lockt schon auch so mit Farbtönen und Formen und verschiedenen Materialien und kommt nicht ganz so trocken daher auf jeden Fall.
0: Im Gespräch die Künstlerin Elisabeth Oertel über die Ausstellung Archiv der Probleme. Und im dritten Teil, den wir gleich hören, da geht es dann nochmal um die Frage, wie sie eigentlich ausgewählt hat, was man da sieht und auch, was die Leute sagen. Also, welche Reaktionen sie schon bekommen hat. Das hier gleich.

0: Eine Frage vielleicht noch zu den Aussagen, die man dort hört, sieht oder irgendwie so. Es sind ja, weiß ich nicht, ob es alle sind oder ob du ausgewählt hast. Also meine Frage, die mir aufgekommen ist, war, hast du was rausgelassen, was zu krass war? Also zum Beispiel, weiß ich nicht, irgendwelche ganz rassistischen Aussagen oder irgendwie so. Oder hast du gesagt, nee, ich mache hier ein Archiv, ein Bild der Situation und da gehört alles rein?
1: Also, mir sind jetzt Gott sei Dank keine verfassungsfeindlichen Sachen untergekommen, die hätte ich auf jeden Fall rausgelassen. Aber es gibt schon, ja, Aussagen, die sind schon auch rassistisch, oder tendieren in die Richtung. Die haben aber ganz oft einen Gegenüber, der genau das andere sagt. Viele Ich zeigt auch eine gewisse Desinformation, ne? Ich finde es ganz interessant, das habe ich in dem Türrahmen zum Beispiel gemacht. Da beschwert sich der eine, dass Migrantinnen, die herkommen, nicht arbeiten. Und auf der anderen Seite steht der Migrant, der halt sagt, wir dürfen nicht arbeiten. Na, und das war auch die Diskrepanz, die ich auch hier gespürt habe. Ich war ja auch bei geflüchteten Familien, ne, bei Familien, die sich hier angesiedelt haben und versucht haben, diesen Weg zu gehen. Ne, und wie schwer es für die war, eine Arbeit zu finden, weil sie einfach nicht arbeiten dürfen, wo immer noch viele denken, dass die Leute einfach hierher kommen und nichts tun. Also es ist ein totaler Trugschluss, ne? Und ich glaube, da sind wir wieder bei diesem Punkt, halt mal kurz das Problem an, damit ich mich wirklich also umfassend damit auseinandersetzen kann. Den Kontext muss man halt sehen, ne? Und das steckt auch in der Arbeit drin, ne? Diese Widersprüchlichkeit, wo man alleine schon merkt, ah, hier kann ja irgendwas nicht stimmen. Der eine sagt so, der andere sagt so, irgendwo kann das nicht sein. Also irgendwo muss man da vielleicht nochmal nachlesen, wie ist es denn wirklich? Und das war mir auch ganz wichtig, dass man diese, na, diese gegenüberliegenden Meinungen zusammenholt und dass vielleicht der Betrachter dabei denkt, okay, da muss ich mich noch mal genauer informieren, weil hier stimmt irgendwas nicht.
0: Wie ist es denn? Hast du Reaktionen bekommen von Menschen, die sich das betrachtet haben? Gab es Rückmeldungen? Du warst ja auch ein paar Mal in Erfurt oder es gibt, glaube ich, auch so geführte Ausstellungsansehen, Termine, wie auch immer. Was hast du für Reaktionen mitbekommen von Besucherinnen?
1: Das war schon ganz witzig. Einmal stand ich mit einer Frau vor dem Blumenstrauß und es gibt also dieser Blumenstrauß, der praktisch runterfällt, und es gibt einen Teil, das ist unten auf dem Boden installiert mit so, ja, sieht aus wie Wasser. Soll auch Wasser sein, ist aber keins, ne? Und während ich mit ihr geredet habe und sie mir auch so beschrieb, was sie so herumtreibt, hat sie das aufgehoben und wieder oben drauf gelegt, weil sie es wirklich aufräumen wollte. Und ich fand es so schön, weil sie natürlich nicht gedacht, das anzufassen eigentlich, ne? Aber dieser Reflex war so viel stärker, ne? Das wieder in Ordnung zu bringen, als dieses, oh, hier ist ein Kunstmuseum, man darf es nicht anfassen. Also ich glaube, es bewegt die Leute schon. Also ich glaube, man geht jetzt nicht mit einer Erkenntnis raus, sondern man geht mit vielen Sachen raus, über die man nachdenken kann, ne? Und ich hatte jetzt noch mal eine Projektwoche, das war auch ganz spannend mit einer Schule. Das war im Zusammenhang mit der Kunststiftung, ne, mit den Kulturagentinnen Thüringens. War ich jetzt gerade eine Woche in der Elzertalschule in Greiz und habe mit den ganzen Siebentklässlern ein Kunstprojekt gemacht zu Problemen eben, ne? Und ich war mit den Kids auch im Museum und ich fand eigentlich total interessant, wie sie auch die Sache sehen. Ne? Und man merkt dann halt auch es kommt übelst drauf an, mit was für einer Altersgruppe man gerade spricht, welche Probleme tatsächlich dann irgendwie ganz oben stehen, ne? Ganz krass priorisiert werden. Und ich fand es wirklich spannend. Wir haben in der Schule zum Beispiel, war die Aufgabe auch, dass sie von zu Hause Probleme mitbringen, also Alltagsprobleme, ne? Und wir aus diesen Problemen was Positives machen. Also, dass wir die bearbeiten. Wir haben dann Collagen gemacht, Skulpturen oder Linoldrucke, ne? Und am Ende gab es eine Ausstellung in der Stadtbibliothek Greiz, die übrigens noch zu sehen ist bis Ende August, glaube ich. Genau. Und ich fand es ganz interessant, wie die Kinder auch dieses Thema, wie wichtig das ist, wirklich, die haben mit lapidaren Problemen angefangen. Der eine hat geschrieben, die Katze hat in die Küche gekotzt. Die andere hatte Angst vor Wäschebergen. Also, da kamen tolle Collagen bei raus. Ne? Aber dann ist das auch weitergewandelt. Ne? Es ging dann extrem Richtung Feminismus und Rassismus auch. Und ich fand es total interessant, wie wichtig es ist, diese Sachen zu bearbeiten. Ne? Weil manchmal kann man auch nicht ewig drüber diskutieren oder es hilft nicht zu diskutieren, sondern manchmal kann Kunst auch ein totaler Ausweg sein, ne? Solche Sachen zu behandeln und auch ein Ventil, um damit umgehen zu können. Und ich fand, das ist so unterschiedlich, mit wem man eben in dieser Ausstellung ist, was das dann letztendlich macht oder wie man das auch weitertragen kann. Es ist einfach ein unglaublich wichtiges Thema, finde ich.
0: Du bist auch nochmal in Erfurt, oder? Für ein Künstlerinnengespräch oder was gibt es nochmal Möglichkeiten, außerdem sich selbst anzugucken, in der Kunsthalle das anzuschauen?
1: Am 29. Juli um 18 Uhr sollen bitte alle in die Kunsthalle kommen, da gebe ich eine Führung. Da bin ich auf jeden Fall da, genau.
0: Und bei der Führung erzählst du dann einfach ein bisschen, was du gemacht hast oder was passiert da?
1: Ja, genau. Man kann mich fragen, man kann natürlich seine Probleme mitbringen. Man kann mit mir reden. Man kann sich natürlich auch die tollen Arbeiten von Susanne Hanna angucken, der anderen Landesstipendiatin. Außerdem gibt es noch eine Ausstellung von dem Malerinnennetzwerk. Leipzig ist das, glaube ich, genau. Also es lohnt sich auf jeden Fall. Man kann da gut ein paar Stunden rumbringen in der Kunsthalle.
0: Eine letzte Frage habe ich noch, die knüpft so ein bisschen an, was du eben sagtest, dass Kunst auch ein Ventil sein kann. Was hat denn das Projekt mit dir gemacht? Du hast schon so ein bisschen geschildert, dass es über das Jahr so ein Auf und Ab war und das doch auch dich sehr beschäftigt hat. Hat sich das irgendwie nachhaltig was mit dir gemacht?
1: Na, ich glaube, wenn wir Diversität wollen, dann müssen wir Teil davon sein. Und zwar finde ich total wichtig, das habe ich so im Laufe des Jahres gemerkt, dass man sich in dem Rahmen, wie man es eben kann, ne, irgendwie auch in seinem näheren Umfeld einbringen muss. Und ich bin Mitglied mittlerweile im Kirchenrat, weil ich das wichtig finde, dass man da Sachen entscheiden kann. Ich werde wahrscheinlich auch noch mehr an Schulen machen, weil der Lehrermangel hier katastrophal ist und weil ich auch finde, also es ist jetzt nicht mein Traum, Lehrerin zu werden, gar nicht, ne? Aber ich sehe es als Kunstprojekt. Ich finde wirklich, dass man auch als Künstlerin das Atelier verlassen muss und auch irgendwo in der Gesellschaft wirken muss und vielleicht auch die Aufgabe hat, so gewisse Sachen zu übersetzen. Und ich finde es so wichtig, dass die Kids da jemanden stehen haben, der Leidenschaft für etwas hat und da Bock auch hat, was mit denen zu machen. Und genau, also mir hat das total das ausgelöst, dass ich bin nicht so jemand, der gerne diskutiert. Ich mache halt lieber. Ich habe lieber irgendwas und kann dann eine Aktion machen. Und es hat sich irgendwie immer gut bewährt, dass, keine Ahnung, wenn man zum Beispiel mit dem Auto eine Reifenpanne hat und repariert dann gemeinsam, da kann viel, viel mehr passieren, als wenn man jetzt ein Handbuch über das Reparieren schreibt. Also das ist für mich so schön praktisch. Ich brauche einfach dieses Praktische und ich glaube, wenn das jeder machen kann oder würde, sich einfach so in diesem näheren Umfeld einbringen, ich glaube dann, das ist das meiste, was man tun kann. Und das ist aber auch so wichtig für einen selber, weil man muss dieser Ohnmacht, die doch auch immer mal wieder jetzt so durch den Raum fliegt, dieser Ohnmacht muss man irgendwie begegnen. Und das finde ich total wichtig, dass man da nicht verstummt, sondern irgendwie seine Sprache findet.
0: Wer jetzt interessiert geworden ist und sich das angucken will, kann das in der Kunsthalle noch tun. Ich glaube, bis Ende August, Ende Juli, du hast es gesagt, bist du noch mal da für eine Möglichkeit, ins Gespräch zu kommen. Elisabeth, vielen Dank für das Gespräch und ich wünsche dir für weitere Projekte alles Gute.
1: Danke, Mann. Lieben Dank.

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Zeitenwende von Fast Music, ein, wie ich finde, beeindruckender Song, passt vielleicht auch ein bisschen zu der Ausstellung, über die ich mit Elisabeth Oertel gesprochen habe. Wo sind wir gesellschaftlich? Was ist los? Was können wir tun? Wo ist Schrecklichkeit, aber wo geht's vielleicht auch weiter? Diese Ausstellung ist übrigens nicht ganz isoliert in der Kunsthalle zu sehen, sondern gemeinsam mit einer zweiten Stipendiatin, denn das Projekt Archiv der Probleme war Teil eines Stipendienprogramms im Rahmen des Thüringer Landesstipendiums für bildende Kunst der Kulturstiftung Thüringen und der Sparkassenversicherung gab es zwei Künstlerinnen, die im letzten Jahr Kunst gemacht haben und jetzt gemeinsam ausstellen. Die zweite ist Susanna Hanna. Sie hat sich mit der innerdeutschen Grenze beschäftigt und die Natur, die dort anders ist als woanders, weil sie eben lange, lange nicht angefasst wurde. Sie hat große Bilder gemacht, die auch beeindruckend sind und ebenfalls in der Kunsthalle zu sehen sind. Mit Susanna Hanna hat Katrin aus unserer feministischen Sendung Nia letzte Woche gesprochen. Das Interview gibt's auch schon bei uns in der Mediathek. Ihr könnt da gerne reinhören und dann reingehen in die Kunsthalle. Außerdem dort auch noch die Ausstellung von einem Künstlerinnennetzwerk. Also viele, viele, wirklich viele verschiedene Künstlerinnen, die jeweils so mit 2 bis 5 Bildern oder so zeigen, was sie machen. Und das ist sehr unterschiedlich und ja, ich kann es nur empfehlen, sich alle 3 Ausstellungen anzuschauen und ich würde empfehlen, viel Zeit mitzubringen oder vielleicht 2-mal reinzugehen. Hier eben in dem Lied Zeitenwende von Fast Music ging es auch irgendwie, ich weiß gar nicht, worum es eigentlich ging, aber irgendwie ging es doch auch darum, man soll es nicht alleine machen. Wir sind vielleicht alleine, aber zusammen ist vielleicht besser. Und eine Möglichkeit dazu bietet sich am kommenden Wochenende im Brühler Garten. Dort laden die blinden Flecken ein zu Schnack im Park. Picknick, Theater, Musik und Austausch. Was das sein soll, das hat Jana mit 2 Leuten der Gruppe besprochen und wir hören dieses Gespräch hier nach der nächsten Musik.

0: Zu Gast im Studio sind gerade Steven und Elena. Ihr beide seid vom Blinde Flecken e.V. und was das ist, darüber sprechen wir gleich. Aber zuvor habe ich hier einen Flyer noch gleichzeitig in der Hand, auf dem zu lesen ist: Versammlung für Erinnerungskultur und Begegnung, Schnack im Park. Und das Ganze findet statt am 18.07. und zwar im Brühler Garten. Steven, Elena, erstmal herzlich willkommen.
1: Hallo.
0: Ich habe hier gelesen, der Blinde Flecken e.V. organisiert diesen Schnack im Park mit. Bevor wir einsteigen, was eigentlich bei so einem Schnack im Park zu beschnacken gibt, würde ich gerne erstmal von euch wissen, wer oder was ist eigentlich der Blinde Flecken e.V. und was hat es mit dieser Veranstaltung auf sich?
2: Also Blinde Flecken ist ein Verein, der in Erfurt ansässig ist und sich mit der Aufarbeitung rechter Gewalt widmet in den Verein in den 90er und Nullerjahren. Wir sind Zusammenschluss von überwiegend Historikern und Studierenden der Geschichtswissenschaft. Und dazu wollen wir außerdem auch noch die betroffenen Perspektiven stärken. Das heißt also, wir wollen die Leute, die da zum Beispiel angegriffen wurden oder zu Tode gekommen sind, jetzt nicht nur als Opfer darstellen, sondern als eigenständig handelnde Akteure. Und da eben sozusagen zum Thema Migration jetzt beim Schnack im Park geht es darum, sozusagen durchaus auch an das Algeria-Pogrom zu gedenken. Das ist ganz wichtig dabei, da kommen wir ja gleich nochmal drauf. Aber eben auch dann The Melting Pot Erfurt zum Beispiel, auch, die auch da sein werden, eben auch eine Gruppe dabei zu haben, die zeigt, was migrantische Menschen heute in Erfurt machen.
0: Also zusammenfassend kann man sagen, der Blinde Flecken e.V. Beschäftigt sich mit historischer Bildungsarbeit?
2: Historischer politischer Bildungsarbeit, das kann man ganz genau so sagen. Und okay. Versucht das auch in die Gegenwart mit gegenwärtigen Themen zu bringen.
0: Genau, du bist jetzt eben schon auf die Veranstaltung Schnack im Park kurz eingegangen, auf Inhalte zuvor. Es ist ja so eine Kooperationsveranstaltung. Das macht ja nicht ihr alleine. Elena, wer steckt denn da noch mit dahinter?
3: Teil vom Organisationsteam ist außerdem die Projektgruppe DITZU, Differenz, Transformation, Zusammenhalt, die aus 4 Mitarbeitenden besteht. Christian, Max, Steven und ich. Und wir sind an der Universität Erfurt, haben von der Stadtverwaltung ein Budget bekommen, mit dem wir unsere Arbeit finanzieren können. Und zwar hat am 5. November 2025 der Erfurter Stadtrat den Beschluss eines Kooperationsprojektes mit der Universität Erfurt zur Aufarbeitung menschenfeindlicher Gewalt in der DDR und Transformationszeit beschlossen. Und in 4 Teilprojekten widmen wir uns dem. Das erste beschäftigt sich mit der jüdischen Landesgemeinde in Thüringen zwischen Differenz, Ausgrenzung und Zusammenhalt. Das zweite Projekt, das ist meins, fokussiert auf Dimensionen sozialer Diskriminierung in der sozialistischen Leistungsgesellschaft und in der Transformationszeit. Da liegt der Schwerpunkt vor allen Dingen auf Menschen mit Behinderung und Frauen mit Behinderung. Das zweite Teilprojekt, das ist das von Steven, thematisiert Menschenfeindlichkeit als Problem des öffentlichen Raums aus der Perspektive städtischer Institutionen von 1990 bis 1995. Und das dritte Projekt, das ist Blinde Flecken, Erinnerungen und Resonanz rechter Gewalt in der Transformationszeit, ist von Max. Und wir alle 4 sind Teil von Blinde Flecken, von dem Verein, und bilden damit sozusagen so eine Schnittstelle ab zwischen zivilgesellschaftlichem Engagement und wissenschaftlicher Forschung.
0: Also es gibt hier so eine, auch so eine Transformationsschnittstelle, dass Wissenstransfer aus einem universitären Kontext dann tatsächlich in die städtische Bevölkerung getragen wird. Habe ich das so richtig verstanden?
2: Das ist ganz genau richtig verstanden. Beim Schnack im Park ist zum Beispiel der eben schon angeklungene Beitrag über die Algerier, wird auch von Vertretern der Universität Erfurt gehalten, und die haben aber auch die Auflage, gar keine Fremdwörter zu benutzen. Zum Beispiel, um den Zugang einfach zu halten, dass es jeder nachvollziehen kann.
0: Du hast gerade das Pogrom angesprochen. Kannst du mal kurz einordnen, also historisch einordnen, was da eigentlich passiert ist?
2: Ja, das Algerier-Pogrom ereignete sich vom 10. bis 13. August 1975 in Erfurt. Also dort wurden 3 Tage lang algerische Vertragsarbeitende durch die Stadt gejagt und körperlich angegriffen, teilweise schwer verletzt. Und Ausgangspunkt war eine Lüge darüber, dass praktisch algerische Vertragsarbeitende am 10. August Frauen vergewaltigt und belästigt hätten. Und die Stasi hat lange danach gesucht, wo die Geschichte herkommt, hat dann aber herausgefunden, dass der Auslöser, ein deutscher Arbeiter, sozusagen DDR-Bürger sich das nur ausgedacht hatte. Hat er dann selber gegenüber der Stasi zugegeben, dass er das nie beobachtet hat, dass es keine Beweise dafür gibt und dass er das ja einfach so behauptet hat mit fatalen Folgen.
3: Und darauf aufmerksam zu machen, bedeutet zugleich auch die gefährlichen, also auch praktischen, gewaltsamen Folgen von menschenfeindlichen Gerüchten und Vorurteilen in der Gesellschaft sichtbar zu machen. Und das trifft sich auch sehr gut mit dem Anlass unseres Vereins. Also wir beschäftigen uns ja mit der Erinnerung und Aufarbeitung von den 3 Todesopfern rechter Gewalt in Erfurt. Das sind ihre Nierste, der SG Hartmut Balzke und Heinz Mädel. Und da können wir ganz gut verbinden, welche Auswirkungen und gewaltsamen Folgen Vorurteile, menschenfeindliche Einstellungsmuster sowohl in der DDR hatten, als auch in der Transformationszeit hatten, als auch in der Gegenwart haben können.
2: Und nun ist es so, dass diese Themen meistens ein bisschen für sich alleine stehen. Letztes Jahr haben wir ja auch den Gedenktag für die Todesopfer rechter Gewalt durchgeführt, wo die sehr im Mittelpunkt standen. Und der Schnack im Park ist sozusagen der Versuch, diese Themen Erinnerung und Gedenkkultur mit gegenwärtigen Gruppen in der Stadt zu verbinden oder sozusagen einen anderen Ausdruck zu finden, wie etwa von Riyad Ben Ammar. Das ist ein tunesischer Schriftsteller und Autor und Schauspieler, der das Theaterstück Die Falle aufführen wird, wo es auch um Migration geht, eben das Problem an der EU-Außengrenze aus der Sicht eines Betroffenen und eben was auch im Rahmen im Programm von Blinde Flecken ist, die Betroffene eben selbst zu Wort kommen lassen und er hat da eben anderthalb

0: die Möglichkeit, hinterher mit den Gruppen ins Gespräch zu kommen und sich über die zu erkundigen und zu fragen, was die machen und was sie vorhaben, ob man vielleicht auch mitmachen kann. Und das wird noch sozusagen angereichert mit musikalischen Beiträgen, wie etwa von Goja, der ein House-DJ ist, oder Önder, der traditionelle kurdische Musik mit Downtempo und anderen Stilen zusammenspielt, oder Lilac, die sozusagen Techno auflegen wird. Und das wird sich miteinander mischen und es wird auch dann noch den ukrainischen Chor, der Libertate, der sozusagen ukrainische Volksmusik mit beisteuern wird. Das ist ein bisschen buntes Programm ist, was vielleicht viele verschiedene Leute anspricht und dadurch eben auch Erinnerungskultur mehr an die Stadtgesellschaft ranrückt. Es ist extra auch so angelegt mit dem Picknick, dass man gerne vorbeikommen kann. Also wir haben das Picknick ist im begrenzten Umfang, gibt es gratis Essen, wenn man früh genug kommt. Genau, und einfach, dass man auch zwanglos miteinander ins Gespräch kommen kann und dass das eben nicht durch uns jetzt blinde Flecken oder die Universität gesteuert ist, sondern wir bieten einen Rahmen, den kann man in Anspruch nehmen, da in einen respektvollen, würdevollen Austausch zu treten und da eine gute Zeit zu haben und auch einfach Spaß zu haben, sich aber auch eben zu bilden und zu informieren.
1: An wen ist diese Veranstaltung denn gerichtet? Also wen hättet ihr da gerne im Brühlergarten oder wen würdet ihr da gerne sehen?
2: Ich bin überzeugt, dass das eine Veranstaltung ist, die für ganz verschiedene Altersgruppen, für ganz verschiedene Interessengruppen interessant ist. Und es ist ja auch total legitim, wenn man im Programm jetzt nur zwei Punkte findet, die interessant sind und dann vielleicht auch einfach nur mal eine Stunde vorbeischaut. Es gibt da gar keine spezielle Zielgruppe. Wir haben außerdem darauf geachtet, dass wir eine möglichst barrierearme Veranstaltung da organisieren, dass auch ein Awareness-Team vor Ort ist, falls es irgendwelche Themen gibt, die für manche Personen belastend sind, immer auch eine Ansprechperson vor Ort ist. Und deswegen würde ich gar nicht so gerne eine Grenze ziehen, wen wir damit adressieren wollen.
0: Also auf jeden Fall auch Familien, denn wir werden auch eine Kinderspielecke haben. Ist eine kindgerechte Veranstaltung.
1: Das Ganze geht von 14 bis 21 Uhr, ist ja auf dem Flyer zu lesen. Warum ist denn die Auseinandersetzung mit der Erinnerungskultur und auch dieses Zusammenkommen in diesem Format, warum ist das für euch wichtig?
0: Na, ich würde jetzt mal dazu anmerken wollen, dass ja sämtliche Themen der Fälle, die wir erinnern, wie zum Beispiel Heinz Mädel, der als queere Person angegriffen wurde, Ireneusz Siderski, der Opfer eines rassistisch motivierten Raubmordes geworden ist, oder Hartmut Balzke, der einfach nur der Vater eines Punks war und deswegen totgeschlagen wurde, dass ja diese ganzen Sachen, die dahinter stecken, oder Fremdenfeindlichkeit im Fall des Ägäer-Pogroms, das sind ja alles keine Themen von gestern. Sind das heute noch sehr, sehr gegenwärtige Themen, von denen Menschen auch immer noch betroffen sind. Und diese Menschen werden aber in der Öffentlichkeit oft irgendwie problematisiert. Und uns ist eben ein Anliegen, diese Menschen als eigenständig handelnde Akteure mit einer eigenen Agenda und eigenen Zielen, die eben keine Probleme sind, sondern einfach Menschen, die da sind und sich auch konstruktiv in die Gesellschaft einbringen. Und da auch wichtige Räume und Beiträge leisten.
2: Ich denke, ein zweiter Teil ist, dass wir dafür sorgen wollen, dass das, was im akademischen Raum beforscht wird und auseinandergesetzt wird und analysiert wird, auch übersetzt werden kann in eine kulturelle Praxis und in eine alltägliche Praxis. Und auch die ganze Kompilation, die ganze Zusammenstellung der verschiedenen Beiträge bildet ja das ab, wofür wir versuchen zu plädieren. Und zwar eine vielfältige und eine abwechslungsreiche Gesellschaft, in der alles miteinander ins Gespräch kommen kann und nebeneinander stehen darf.
1: Das wäre jetzt eigentlich ein gutes Schlusswort, aber wir sind noch gar nicht fertig, weil der Schnack im Park ist sozusagen Teil 1 von so einem Kompaktpaket. Es gibt auch noch den Schnack am Kaffeetisch. Elena, ich habe im Vorgespräch rausgehört, dass du da federführend mit beteiligt bist bei dem Schnack am Kaffeetisch. Wann und wo findet das denn eigentlich statt?
2: Ja, danke, dass du fragst. Und zwar findet es am 16.10. diesen Jahres zwischen 16 und 20 Uhr im Café Hilgenfeld an der Universität Erfurt statt. Da wird es um Geschichte und Gegenwart von Menschen mit Behinderung gehen. Und diese Veranstaltung ist dreiteilig. Und zwar werden wir am Anfang das Buch von der Historikerin Pia Schmüser aus Halle diskutieren. Und zwar heißt das Familiäre Rehabilitation, Alltagsgeschichte ostdeutscher Haushalte mit behinderten Kindern zwischen 1945 und 1990. Und da wir da ganz explizit ein Publikum adressieren, das nicht akademisch ist und das auch aus Menschen mit Behinderung besteht, haben wir uns vorgenommen, das in einfacher Sprache zu tun und damit die Forschung betreffs Menschen mit Behinderung auch so zugänglich zu machen, damit das nicht nur so eine akademische Bubble adressiert. Der zweite Teil ist eine kurze Selbstvorstellung von Nancy Frind, die

0: Lafitte kurz berichten wird, was ihre Arbeit ist, wie sie Aktivismus betreibt und was die politischen Anliegen ihres Vereins sind, den sie vertritt. Und im dritten Teil wird das Forum Theater zwei Szenen vorspielen, die Situation von ableistischer, also behindertenfeindlicher Diskriminierung thematisieren. Und noch kurz zum Forum Theater. Das ist ein interaktives Theaterformat aus LaienschauspielerInnen von ganz unterschiedlichen Menschen mit und ohne Behinderung und aus verschiedenen Bevölkerungsgruppen. Der Zauber daran besteht im Grunde darin, dass das Publikum aufgerufen ist, zu intervenieren in Situationen, die es als diskriminierend oder problematisch empfindet. Und so lange dann mit dem Team, mit den LaienschauspielerInnen an dieser Szene arbeitet, bis diese Diskriminierungssituation ausgeräumt ist sozusagen. Und da es auch da Situationen geben kann, die für anwesende Personen irgendwie Unbehagen auslösen können, haben wir auch vor, da ein Awareness-Team vor Ort zu haben, die sich dann eben darum kümmern, wenn sich jemand nicht wohlfühlt.
1: Der partizipative Ansatz ist bei beiden Veranstaltungen ja ganz stark im Vordergrund, also beim Schnack im Park und auch beim Schnack am Kaffeetisch dann im Oktober. Schnack im Park findet statt am 18.07. im Brühler Garten, geht los um 14 Uhr, endet oder geht bis zu 21 Uhr. Eine Abschlussfrage habe ich noch an euch beide. Was wäre denn für euch ein gelungener Schnack?
2: Ein gelungener Schnack wäre natürlich, wenn Leute vorbeikommen und wenn die Leute tatsächlich miteinander in Austausch kommen. Wenn jemand, der zum Beispiel vielleicht auch zum Thema Rassismus oder Zuwanderung Fragen hat, dann einfach mit Menschen darüber ins Gespräch kommen kann und Fragen beantwortet bekommt, um Vorteile vielleicht aktiv abgebaut werden können. Und wenn Menschen einfach nur eine gute Zeit haben, ist es auch in Ordnung.
0: Ich würde mich riesig darüber freuen, wenn wir es schaffen, einen Raum zu kreieren, in dem Menschen ganz offen und ganz interessiert miteinander ins Gespräch kommen können, ohne Angst davor zu haben, nicht gehört zu werden oder ausgegrenzt zu werden und am Ende die Teilnehmenden und die organisierenden Personen sagen können, dass es sowohl für sie bereichernd war, als auch gespiegelt zu bekommen, dass jemand was Neues gelernt hat oder eine neue Perspektive hat oder vielleicht sogar darüber die Energie gezogen hat, sich selber auch engagieren zu wollen.
2: Die Veranstaltung wird ja von Blinde Flecken Erfurt organisiert, aber das nicht alleine maßgeblich unterstützt. Gerade bei der Auswahl des Musikprogramms haben die Solidarischen Buntamseln. Und dafür jetzt auch nochmal ein großes Dankeschön an die Solidarischen Buntamseln, die es sozusagen den musikalischen Beitrag kuratiert haben.
1: Kannst du kurz einordnen, wer oder was die musikalischen Buntamseln sind?
2: Die Solidarischen Buntamseln, das ist ein Erfurter Klang- und Soundkollektiv, die jetzt immer mal schon im Domizil oder an anderen Orten Veranstaltungen gemacht haben, die aber sozusagen auf Social Media nicht präsent sind, deswegen kann man sie nicht googeln. Und ihr erfahrt jetzt exklusiv von der Existenz der Solidarischen Buntamseln. Erzählt es weiter.
0: So, und nachdem dieser Geheimtipp jetzt hier noch durchgestochen worden ist, möchte ich nochmal betonen, dass es ein ganz tolles und wichtiges Zeichen ist, dass sich die Stadt Erfurt dazu bekannt hat, dieses Projekt zu unterstützen und für die Laufzeit des Jahres 2026 die Fördermöglichkeit geschaffen hat, unser Projekt aus den Vierteilprojekten stattfinden zu lassen. Ganz großer Dank geht natürlich auch an die Professorin Dr. Christiane Kuller von der Professur für Neuere und Zeitgeschichte und Geschichtsdidaktik, die seit vielen Monaten ganz stark mitgearbeitet hat daran, dass Differenztransformation Zusammenhalt als Projekt entstehen konnte. Und das möchte ich auf jeden Fall nochmal sagen.
1: Das sagten Elena und Steven vom Verein Blinde Flecken e.V. Herzlichen Dank für das Gespräch. Kommt gern zum Schnack im Park am 18.07. in den Brühlergarten oder dann im Oktober zum Schnack am Kaffeetisch. Aber Elena, ich denke, da werden wir uns noch mal hören kurz vorher. Ich wünsche euch ganz viel Erfolg für diese beiden Veranstaltungen.
2: Dankeschön.
0: Danke dir.
3: Und ich bedanke mich auch noch und zwar bei Jana, die dieses Gespräch geführt hat. Und für Jana, aber auch weil es thematisch passt, Dutakea, wir rufen dich Galactica.

0: 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Die Sendung heißt unterdessen, heute ist Dienstag und Dienstag ist auch Zeit für die Rubrik der Kulturfragmente. Ich weiß gar nicht, wie lange schon, auf jeden Fall schon eine ganze Weile. Folge 26 lese ich gerade. Okay, also seit 26 Wochen blicken wir Dienstag für Dienstag in ein kleines Fundstück, was im Umbau des ehemaligen Schauspielhauses hin zum Kulturquartier Schauspielhaus gefunden wurde. Vor allem Björn ist es, der die Sachen aufhebt, entstaubt und uns dann hier ins Radio bringt. Diese Woche hören wir eine Folge mit einem Fundstück, was über 40 Jahre alt ist. Ich bin selber gespannt. Ulrich hat mit Björn darüber gesprochen. Die Überschrift ist Baal.
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4: Herzlich willkommen, Björn vom Kulturquartier Schauspielhaus. Wir haben ein weiteres Programmheft. Und es ist sehr ausführlich, sehe ich, DIN A5-Format, ein Leseheft zur DDR-Erstaufführung in Erfurt 1982. Um was geht's?
5: Das geht um ein Stück von Bertolt Brecht und das nennt sich Baal. Und gleich auf der Titelseite, also es wurde sich, glaube ich, so richtig die Titelseite gespart, sondern es geht gleich in den Informationsgehalt. Und da steht, Brecht wurde 1898 geboren. Er schrieb 1918, also mit 20 Jahren, sein erstes Stück Baal. Von diesem Stück gibt es bis 1954 fünf Fassungen. Das Thema lag auf der Straße. Das Aufbegehren gegen eine Gesellschaft, die mit dem Ersten Weltkrieg ihre Asozialität und Unproduktivität bewiesen hatte. Baal ist eine Figur, die erinnert, was auf dem Wege der Menschwerdung der Mensch verloren hat. Also ein klassisches, sozialkritisches und auch in diese Zeit eigentlich passendes Thema. Brecht hatte zu 1954 höchstwahrscheinlich gesagt, es ist unmöglich, das Glücksverlangen des Menschen ganz zu töten. Und das ist der Grundgedanke des Baalstücks, findet sich in dem Gesamtwerk des Dichters immer wieder, ist dem vorangestellt. Als Brecht die erste Fassung des Stücks schrieb, hatte er noch kein Buch von Karl Marx gelesen. Dennoch folgte er bereits einer marxischen These. Wer weiß.
4: Ja.
5: Aber auch da sind wir wieder gleich an dem Thema 1982. Und er hat schon Marx verstanden, bevor er wusste, was er geschrieben hat.
4: Ja.
5: Also so wie alle damals, die irgendwie relevant waren. Und Brecht schreibt dazu nochmal, ich gebe zu und warne, dem Stück fehlt Weisheit. Dann in diesem Leseheft, was als Begleitung wahrscheinlich gedacht ist, sind neben verschiedenen Markierungen, wo man sich fragen kann, sind die jetzt editorisch oder sind die vom vorhergehenden Eigentümer, aber ich denke, die sind editorisch, wird ein großer Bogen innerhalb von sechs verschiedenen Beiträgen aufgespannt. Der erste Beitrag
4: auf 64
5: war,
4: Seiten.
5: Auf 64 Seiten. Es ist also wirklich ein ordentliches Leseheft. Ja. Und man merkt halt auch, wenn man das Papier anfasst, willst du auch mal anfassen, es ist auch von der Papierqualität was ganz anderes als das dazugehörige Einlageheft, was ja eher so ein glatt gestrichenes, glänzendes Papier ist.
4: Ja.
5: Und hier haben wir wirklich das Gefühl, dass es eine andere Grammatur ist. Und man merkt auch ein bisschen an dem Papier, aufgrund der Stumpfheit, dass eine andere Qualität einfach ist an Papier. Und glaube, da auch Wert
4: das einige Blatt mit den Schauspielerinnen und Schauspielern ist eher dann Hochglanz, würde ich sagen.
5: Ja.
4: Und das tatsächlich 64-seitige Heft ist eher so Gebrauchspapier vielleicht.
5: Mhm.
4: Ich weiß nicht, wie man das definieren könnte.
5: Das hat wirklich jetzt nochmal eine andere Frage. Auf jeden Fall geht es halt in diesem Leseheft, was wirklich ein sehr umfangreicher Begleittext oder Begleitangebot ist, in sechs Geschichten. Einmal darum, wer Baal eigentlich gewesen sei. Zweitens war dann, wann Baal entstand, Herkunft und Tradition. Drittens, der Sinn ging dabei fast verloren. Fünf Baalfassungen, Spuren des Stückes in Brechts Werk. Viertens, Baal und wir, Annäherung, Absichten, erste Arbeitstage in Erfurt. Also es ist auch wirklich im Prozess wahrscheinlich vervollständigt worden. Hier werden Briefe von 1981 abgedruckt, vermeintliche, und dann wieder mit Brecht-Zitaten oder Beiträgen aus den 40er Jahren. ergänzt. Der fünfte Teil ist das Glück, die große Produktion. Und sechsten ist was bleibt, sowie siebtens dann der Anhang und der Lebenslauf von Bertolt Brecht.
4: Und das lag jetzt auch?
5: Nee.
4: Das war aus irgendeinem Archiv oder
5: so? Also es ist ein Großteil der Sachen, der Programmhefte, die wir haben, waren Schenkungen.
4: Achso, okay, das hatten wir ja schon mal, dass die dann abgegeben wurden.
5: Die wurden abgegeben und lagen dann in einer Glasvitrine. Und als dann sozusagen auch diese Glasvitrine zurückgebaut werden musste, haben wir dann alles eingesammelt und sind eigentlich erst da auf die Idee gekommen, uns damit noch mehr zu beschäftigen und mit dem Material einfach auch zu arbeiten, so wie wir es immer wieder zusammen machen.
4: Und das war jetzt auch für dieses Heft zutreffend, dass das bei euch gebracht wurde.
5: Ja. Wahrscheinlich gibt es im Stadtarchiv Erfurt alle Hefte, aber das würde unsere Lebenszeit, glaube ich, übersteigen.
4: Das stimmt, ja. Genau, warte mal, vergiss nicht dieses Einlegeblatt plus den Choral vom großen Bal auf einem DIN A5-Blatt, zweiseitig bedruckt. Mhm. Eine Ballade.
5: Genau, zum Mitlesen oder auch wieder als Ergänzung eingelegt. Und hier wird auch nochmal klar, in dem Stück hat NPT Frido Seuter A.G. wer auch immer das war, Günther Altmann, Wolfgang Utz, Regie, Ausstattung und Masken gemacht, musikalischer Leiter Mario Peters, also wahrscheinlich ist halt auch die Frage, ob es nur ein Schauspiel war oder Musiktheater, aber so wie es sich liest, hat Klaus Schleif den Bar geführt, Ursula Bier, die zweite Dame, Hausfrau, sehr alte Frau, Doris Dubiel, junge Dame, Eckehard Emig, junger Mann, Gunnar Helm, Herr der Soiree, Elisabeth Hermanns, Renate Hundertmark, Wolf, Dietrich Kölner und so weiter und so fort. Also sehr viel Aufwand für die DDR-Erstaufführung von Bertolt Brechts Bal in Erfurt.
4: In Erfurt,
5: 1982. Fast 60 Jahre nach der ersten Fassung.
4: Genau. Alles klar, noch haben wir noch unsere Rechenstunde. Ich kriege da immer Kopfschmerzen, wenn ich Kopfrechnen schnell machen muss. Alles klar, danke Björn, dass du auch das übernommen hast.
0: Und ich kann wesentlich besser rechnen. Ich weiß nämlich, dass in 7 Tagen die nächste Folge dieser kleinen Rubrik ausgestrahlt wird. Danke an Ulrich und danke an Björn für diese Folge in der kleinen Rubrik der Kulturfragmente. Und ich habe die Internetseite von Radio Frei überlistet, in der nämlich die Bilder immer nicht so groß angezeigt werden können aus Gründen der Altersschwäche dieser Seite. Aber wir haben es eben gehört, manchmal auch die Programmhefte textlich interessant sind. Und ich habe einen Trick gefunden. Wenn ihr das bewundern wollt, geht auf radiofrei.de, klickt euch in den Mediatheksartikel zu den Kulturfragmenten und lest viel im Programmheft rum von Bal.

Musik von Ambala hier bei Radio Frei an diesem heutigen Dienstag. Eine Rubrik, die uns auch schon seit ein paar Wochen durch das Dienstags unterdessen begleitet, ist die einer Podcast-Reihe vom Museum für Zwangsarbeit im Nationalsozialismus in Weimar. Die haben sich mit widerständigen Menschen in der Zeit des Nationalsozialismus beschäftigt und daraus Hörstücke gemacht. Geschichten aus Thüringen, 12 Hörgeschichten, die sich konkret Menschen widmen, die sich im Nationalsozialismus widersetzten, trotz Überwachung, Repression und existenzieller Bedrohung. Es gibt in Weimar in dem Museum auch eine projektbegleitende Installation, die ihr euch noch bis im Oktober anschauen könnt. Aber hier oder auch auf der projektbegleitenden Seite gibt es die Hörstücke zu hören. Vielen Dank, dass die Bürgerradios in Thüringen die Stücke ausstrahlen dürfen. Und unser Weg führt uns in dieser Woche nach Rudolstadt. Wir hören dazu gleich die passende Folge. Vorher aber noch eine Musik und die kommt von Kate Tempest.

0: Ich glaube, dass Freiheit wie Luft ist, die man atmet. Ich musste atmen.
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1: 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Rudolstadt. Freiheit ist Luft, die man atmet.
3: François Mitterrand wird 1916 im Jarnac im Südwesten Frankreichs geboren. Viel später wird er als Staatspräsident Frankreichs in die Geschichte eingehen. Mit gerade einmal 23 Jahren dient Mitterrand im Zweiten Weltkrieg als Stabsunteroffizier an der französischen Maginot-Linie. Nur wenige Wochen nach dem Überfall Hitler-Deutschlands gerät Mitterrand am 18. Juni 1940 in deutsche Kriegsgefangenschaft. Im Herbst desselben Jahres wird er in der ehemaligen Porzellanfabrik im thüringischen Schala bei Rudolstadt interniert und zur Zwangsarbeit verpflichtet. Das Wachpersonal behandelt sie, verglichen mit vielen anderen Lagern, relativ gut. Die Versorgung gilt als ausreichend. Mitterrand verrichtet Garten- und Bauarbeiten. In seinen Memoiren erinnert er sich später an diese Zeit unter dem sogenannten Kommando Schala.
0: Ich gehörte dem Kommando 1515 im Dorf Schala an. Es war eine sehr gemischte Gruppe. Dort versammelten sich seltsamerweise als Intellektuelle bezeichnete Personen. Spanische Flüchtlinge, Freiwillige der französischen Armee, Juden, Pfarrer, Lehrer und so weiter. Ich habe eine gute Erinnerung an dieses Kommando von Schala. Dort herrscht ein Geist der Brüderlichkeit.
3: Trotz der vergleichsweise guten Bedingungen denkt Mitterrand vom ersten Tag an nur an eines: die Flucht.
0: Es war fast schon eine Obsession. Ich ertrug es nicht, von blinden Mächten gezwungen zu werden. Mein Schicksal mit den Zufällen eines Krieges zu verbinden, dessen Dauer ich nicht beeinflussen konnte, widersprach einer meiner tiefsten Neigungen. Dass eine Tür immer offen sein sollte für das Unvorhersehbare. Der Verlust meiner Freiheit schmerzte mich wie ein körperliches Leiden. Ja, es war sowohl ein körperliches als auch ein seelisches Leiden. Ich glaube, dass Freiheit wie Luft ist, die man atmet. Ich musste atmen. Mir fehlte Frankreich.
3: Seine erste Flucht bereitet Mitterrand fast 6 Monate lang vor. In einem Korridor, durch den er regelmäßig gehen muss, hängen mehrere große Deutschlandkarten. Jedes Mal, wenn er an den Karten vorbeikommt, kopiert er einen oder 2 Quadratzentimeter auf ein Stück Papier. Aus den Fragmenten erstellt er eine Straßenkarte, die ihm den Weg zur schweizerischen Grenze zeigt. Bis in die Freiheit sind es 620 Kilometer. Am frühen Morgen des 5. März 1941 überqueren Mitterrand und ein Mitgefangener namens Xavier Leclerc eine Stelle im Stacheldraht, an der das Geflecht etwas nachgibt, und verschwinden in der Landschaft. Dass die Deutschen ihr Fehlen nicht sofort bemerken, verdanken sie 2 Männern im Lager, dem Arbeitsaufseher Bernard Finifterre und dem Dolmetscher Jean Meunier. Beide sorgen dafür, dass die Abwesenheit der Geflohenen erst am Abend auffällt. Die beiden Flüchtenden haben damit einen Vorsprung von 12 Stunden. Ein kostbares Zeitfenster. Da Mitterrand und Leclerc kaum Deutsch sprechen, versuchen sie unterwegs niemandem zu begegnen.
0: Die ersten 3 Tage liefen wir über Felder und Hügel. Das war keine leichte Aufgabe, denn das Gelände war steil und der Boden durchnässt. Wir marschierten nur nachts und versteckten uns tagsüber im Wald. So lebten wir 3 Wochen lang.
3: Als die beiden den Fehler machen, auch tagsüber unterwegs zu sein, werden sie gefasst. Nur wenige Kilometer von der Schweizer Grenze entfernt.
0: Es war Sonntagmorgen und wir kamen an der Kirche von Egesheim, einem kleinen Ort in Südwürttemberg, vorbei. Einige Gläubige waren auf dem Weg dorthin. Dort schlugen wir die falsche Richtung ein. Nach 2 Kilometern kehrten wir um und kamen erneut an demselben Dorf und derselben Kirche vorbei. Der Tag war angebrochen. Die Gläubigen, die gerade aus dem Gottesdienst kamen, wunderten sich über unser Hin und Her. Ihre Neugier wuchs, als sie sahen, wie wir den schneebedeckten und mit kahlen Bäumen bewachsenen Hügel hinaufstiegen, der das Dorf überragte. Eine Aufregung, deren Grund wir verstanden, ergriff die Dorfbewohner. Mit Stöcken bewaffnete Menschen versammelten sich und nahmen die Verfolgung auf. Es war ein ungleicher Kampf. Wir waren müde, sie nicht. Der Abstand zwischen uns verringerte sich schnell. Sie holten uns ein. Xavier Leclerc begann mit dem ersten der Verfolger zu kämpfen, der versuchte, ihn aufzuhalten. Er rief mir zu: "Warte, wir versuchen es, wir werden sehen. Wir sind nahe der Grenze, noch ist nichts verloren." Tatsächlich waren wir verloren.
3: Mitterrand und Leclerc werden verhaftet und ins Gefängnis der Kreisstadt Speichingen gebracht. Anschließend kommen sie ins Stalag 9a, ein Kriegsgefangenenstammlager im nordhessischen Ziegenhain. Da den beiden Franzosen misstraut wird, werden sie nicht außerhalb des Lagers eingesetzt. Sie verbringen die Zeit hinter doppeltem Stacheldraht. Es gibt Wachtürme mit Maschinengewehren und Scheinwerfern. Kurz darauf entwickelt Mitterrand gemeinsam mit 2 Mitgefangenen einen neuen Fluchtplan. Nach 8 Monaten Vorbereitung gelingt ihm die Flucht zum 2. Mal. Diesmal schafft es Mitterrand bis nach Metz im annektierten Lothringen. Dort scheitert auch der 2. Versuch. Mitterrand wird in ein Durchgangslager im nahegelegenen Boulay gebracht. Von dort ist die Grenze zum besetzten Frankreich nur etwa 30 Kilometer entfernt. Bevor er weiter verlegt werden kann, beschließt er einen 3. Fluchtversuch.
0: Ich dachte mir, ich sollte die Gelegenheit ergreifen. Das war alles, woran ich dachte. Am Ende entkam ich ohne große Vorbereitung. Nachdem ich 7 oder 8 Tage lang keine andere Möglichkeit gefunden hatte, meldete ich mich freiwillig, um Pakete aus dem Gefangenenlager in die angrenzende deutsche Kaserne zu bringen. Diese Kaserne war nur durch normale Zäune von der Straße getrennt. Wir waren seltsam gekleidet, mit roter Jacke und Holzschuhen. Die Überwachung von 2 Gefangenen wurde von einem Wachposten mit einer Waffe unter der Schulter durchgeführt. Am 10. Dezember 1941 um 7 Uhr morgens war es finster. Ich lief voraus und kletterte über den Zaun. Der Warnruf wurde sofort gegeben. Ich hörte Schreie und Rufe, doch ich war bereits auf der Straße.
3: Mitterrands 3. Fluchtversuch bleibt sein letzter. Mit Hilfe französischer Zivilistinnen und Zivilisten gelingt es ihm, ins besetzte Frankreich zurückzukehren. Von dort schlägt er sich in den nicht besetzten Teil durch. Er ist frei. Jahrzehnte später, 1981, kurz bevor er das erste Mal zum Staatspräsidenten Frankreichs gewählt wird, erinnert sich Mitterrand an seinen 1. Fluchtversuch aus deutscher Kriegsgefangenschaft. Begleitet von Willy Brandt fährt er die gesamte Strecke mit dem Auto ab, rund 600 Kilometer. Dabei besucht er auch Rudolstadt. 1996 wird an der ehemaligen Porzellanfabrik in Schala bei Rudolstadt eine Gedenktafel angebracht. Sie erinnert an Mitterrands Aufenthalt während des Krieges, verschweigt jedoch, dass er als Kriegsgefangener interniert war. Erst 2020 wird sie durch 4 neue Tafeln ersetzt, auf denen auch die Hintergründe seines erzwungenen Aufenthalts in Rudolstadt erklärt werden.

Und damit geht unterdessen für heute zu Ende. Es ist in 2 Minuten um 11 oder 20 Uhr. Wenn bei euch um 11 ist, dann gibt es gleich hier im Programm erstmal Musik. Und wenn bei euch 20 Uhr vor der Tür steht, dann begrüße ich euch, glaube ich, gleich wieder mit der Wiederholung der Austauschsendung Osmose. Und da gibt es nochmal einen Rückblick auf den 4. Juli. Morgen ist unterdessen wird ein bisschen anders als sonst, denn Uli ist im Urlaubsland. Ich werde mich hier nochmal hinstellen, aber nur für ein Stündchen, für eine kleine Switch-Folge und eine Wissenschaftsecke. Und danach, da blicken wir nochmal zurück auf den 4. Juli, aber nicht auf das, was in Erfurt passierte, sondern das, was in Rudolstadt stattfand. Das Rudolstadt-Festival, eine zusammenfassende Stunde über den Länderschwerpunkt Österreich von dem Radio SRB, Saalfeld, Rudolstadt, Bad Blankenburg. Das ist aber alles erst am Mittwoch, das ist Zukunftsmusik. Wir sind ja heute am Dienstag und ich wünsche euch, dass ihr gut durch den Resttag kommt und sage Tschüss, Ahoi, bis morgen, wenn ihr Lust habt.

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21.04 Uhr und 43 Sekunden. Herzlich willkommen beim Zeitsprung am Mittwochabend, sagt Anthony. Und ich habe heute mal am Anfang drei Mash-Up-Platten mitgebracht. Das hieß ja noch dann so Ende 90, Anfang 2000 Bastard Pop und wurde dann Mash-Up. Und ein Künstler oder ein Musikkollektiv aus München nannte sich damals Mixed Business. Und die haben 8 Teile rausgebracht, 8 Sampler, jedenfalls so Anfang der 2000er. Und ich habe 3 Stück von diesen 8 Samplern heute dabei. Ich habe mir damals mal 3 gekauft, hätte eigentlich mehr kaufen sollen, aber jedenfalls bin ich froh, dass ich überhaupt dann 3 gekauft habe damals zu der Zeit. Und wir fangen jetzt an mit 3 Platten Mash-Up und Bastard Pop. Das war was von der LP Mixed Business GEMA 03. Erschien im Jahr 2002 und der Song hieß Smell Like A Cappella von Georgetown Phantoms. Und wir kommen jetzt zum Mix Business Sampler Nummer 4, der auch im selben Jahr erschien. Und ich spiele die A-Seite von dem Mix Business Sampler euch jedenfalls mit den Tracks Hello Mix Business Edit, Animals with Animals, danach Fafname Cardigan's Child von Lou and Placido, dann Last Night No Twist Save My Life mit Lou and Placido, Get Your Joyride Rhythm on Bazookas von Missy, dann Queens of the Freaks, Lou and Placido, dann Get Your Freak Paranoid Out von Freelance Hairdressers, dann House of New Orleans von 386DX versus Peter Bursch, dann Walk On By von Richard X, dann Jailbreak Free von Ultra Sin Lizzy und dann Stichband Keramik Popmusik von DJ Banane. Also viel Spaß mit der A-Seite der Mix Business Nummer 4 aus München, Mash-Up und Bastard Pop aus den frühen 2000ern. Hello.

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0: Gleichzeitig beweisen wir empirisch durch die Sachen, die wir auflegen, dass eigentlich diese Glanzzeit der Popmusik überhaupt vorbei ist. Also die Popmusik ist jetzt in einem Stand wie die Stichbandkeramik etwa 4900 vor Christus. Da kamen nämlich interessante Bronzescheiben auf, wo der Lauf der Gestirne abgebildet wurde. Und naja, schau dir das heute an, 4500 Jahre später. Es kommt sicherlich noch interessante Keramik raus. Die wirklich interessante Speerspitze der Kultur ist es einfach heute nicht mehr. Und so ist es mit der Popmusik jetzt.
1: Ja, die Popmusik jetzt, das war jedenfalls ein Zitat aus dem Jahre 2002 von der LP Mix Business GEMA 04, die A-Seite. Heute jedenfalls drei Mashup-Platten, Bastard Pop hieß es damals noch, jedenfalls von mir. Und ich komme zur GEMA 03 Mix Business, auch im Jahre 2002 erschienen, und spiele noch ein paar Songs von der A-Seite. Jetzt kommen noch die anderen Songs von der A-Seite, von der GEMA 03 Mix Business, und zwar Revival the Revivals von Timo Scherer, Ex Lust for Boys von DJ Redmix, Don't Start Miss Down, Booty von Dralle, dann Motor Nikki von The Mighty Johnny Trash, Marshall Guts Snookert von Freelance Hairdresser.
2: Wenn man jetzt von dem Standpunkt ausging, dass Punk so als Antimode so die letzte große Moderichtung war, dann kann man sagen, dass die 80er schon das erste Revival waren, weil die 80er waren ja im End die 50er. Dann waren die 90er wahlweise die 60er, die 70er oder dann auch wieder die 80er. Also jetzt 2000 sind wir auch schon wieder bei den 80ern. Revival, also das erste Mal ein Revival. Werden dann in den nächsten Jahren die anderen Revivals revivalen, wobei wir aber weiterhin revivalen werden, bis wir schon revivalt haben, und werden uns auch gegenseitig revivalen.

0: Ja, Zeitsprung heute mit Mashup-Sachen im Großen und Ganzen. Jedenfalls die ersten drei Platten, die ich spielen möchte, sind Mashup-Platten, die in München aufgenommen wurden vom Label Mix Business. Und ich springe jetzt zum Album Mix Business GEMA 04 und spiele die B-Seite von dieser LP. Die Tracks heißen Smooth Zombie, Markus Kleiner Intro, Son of Freelancer, We Will Scar You von Bitter Sound Foundation, It Ain't Hard to Break on Truth und Freelance, Hellraiser, Bring the Pop Music Noise of Lance Rock Fame, Charleston Rebel von Granddad, Gay Bar über alles, Arbeiten und Pogen, Jailhouse Rock von Elvis Empire, Copy Me Try Again von Booty, Lose Yourself, Nur geträumt von Emenia, China is a Punk Rocker von Mixed Business, Spiegel TV, Roadshow, Türkisch Jingle, Leitkultur und Weltendschluss von Christian Lansch. Viel Spaß mit den nächsten Tracks von den GEMA-Samplern aus München Anfang der 2000er.
1: Fröhliche Botschaft. Pop ist tot.
2: Tot?
1: Untot?
2: Richtig.

0: Meine Damen und Herren, hiermit ist unser Programm beendet. 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
1: Keine Angst, ist noch kein Weltsendeschluss, ist erst 22.05 und 33 Sekunden. Hier beim Zeitsprung heute mit Mashup und Bastard Pop aus München aus den frühen 2000ern, jedenfalls vom Mix Business Label. Damals in München erschienen. Ich komme zur LP Mix Business GEMA 006 und darauf zu hören die A-Seite von dieser LP. Lust and Quarrel sind Schwestern von Monaco Franze. I Want Your Wonderwall von Big Bad Bass. Hey Dee Will Rock You von DJ Prince. Ja Mack von IDC. Spanish Bombs Over Baghdad von Instellic. Fucking Boyo von Miss Frenchy, I Hate Music von No Sleazy, Smells Like Song 2, Nirvana, Blur, Bring the Seven Nation Army von White Enemy, Get Pussy to Buck Key, Jean Paul and Punjabi MC, Wie geht's dir eigentlich von Freunde des stillen Ghosts und Ist keine Fälschung von Monaco Franze.
2: Die Lust und die Qual sind Schwestern.
3: Okay, hol einen Schnaps. Einen Schnaps holst.
2: Schauen Sie, ich habe da den Kopf von einem geschundenen Sebastian. Er schaut schmerzverzerrt, voller Todesangst, weil ihm die Pfeile im Fleisch stecken. Und den setze ich jetzt auf einen Franziskus, wie er so zum Himmel aufschaut. Und plötzlich wird die Qual zur reinsten Himmelsfreude, zur lustvollen Verzückung. Das ist was Neuschöpferisches, was Eigenständiges. Ein bisschen Kreativität muss schon auch dabei sein bei dem.

0: Das ist wie bei der wundersamen Brotvermehrung. Wenn von einem alten Stück nur ein Drittel echt ist, gilt alles andere als Ergänzung und ist in rechtlicher Hinsicht keine Fälschung.
1: Ja, der Zeitsprung heute mit Mashups und Bastard Pop aus den frühen 2000ern. Die Mix Business GEMA Reihe, ich springe zur Mix Business GEMA 03 auf die B-Seite und spiele die folgenden Tracks. Ghost Written von Nit & Sensi, Harder to the Baseline von den Slits, Sloop DG von Culture Cruncher, Don't Stop Till You're Tipped Enough von Q-Tip, Classical Shady von The Former Yugoslavia und T.L. Fudger C. Dirty Waiting Room von Mixed Business.
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Der Mittwochabend im Zeitsprung im Zeichen von Mashup und Bastard Pop vom Münchner Label Mixed Business gibt's jetzt noch die B-Seite von der 6. LP mit den Tracks Livewire von AC/DC, Pauli, Slow Dancer von Churchill, Kiss Me Kylie von Haiti, He Not In Limit von Chicken Lips und Deichkind, Crazy Mad Love von Soundhawk, Egyptian Reggae Baby Boy von Mixed Business, Disco Is Out von Monaco Franzer, Monster Trouble Driver von Mixed Business und Betrug Betrug von Monaco Franzer.

0: c'est le Monaco.
1: C'est un Zwicky.
2: Sag mal, Ricky, was ist denn bei euch los?
3: Ja, ist echt nichts los.
2: Ne, ist ja nur ein bisschen früh am Abend.
3: Ja, mit früh am Abend da ist nichts zu tun, weißt du? Disco ist nämlich out.
2: Das Disco ist out?
3: Logo.
2: Ja, wo gehen da die Leute jetzt alle hin in Schwabing?
3: Du, in Schwabing gehen die nirgendwo hin, weil Schwabing ist auch out.
2: Aber Schwabing ist auch out? Ja, was ist denn da jetzt in, Ricky?
3: Du, die gehen jetzt in die Innenstadt, in den Tanzpalast, weißt du?
2: Aha.
3: Servus. Tschüss, Monaco.

0: Unsere eigenen Sachen kauft uns ja niemand ab. Wir sind zu modern. Geld kostet.
1: Also, mir will einfach nicht in den Kopf, dass das kein Betrug sein soll.
2: Betrug, Betrug. Betrug ist schon. 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
0: Prost, meine Herren!
3: Ja, Prost, meine Herren, zu Monaco Franze hier am Ende von der LP Mix Business GEMA 06. Die B-Seite. Ich komme jetzt noch mal in den letzten paar Minuten zu einem Soundtrack aus dem Vereinigten Königreich. Breaking Glass war ein Film, zu dem Hazel O'Connor die ganze Musik geschrieben hat und auch komponiert hat und auch eingesungen hat. Sie wurde in Coventry geboren am 16. Mai 1955 und lebt mittlerweile in Irland und ist nach wie vor als Musikerin und Songwriterin aktiv. Hier also die A-Seite vom Soundtrack vom Film Breaking Glass mit Hazel O'Connor. Die Tracks heißen Writing on the Wall, Monsters in Disease, Come into the Air, Big Brother, Who Needed und Will You. Die A-Seite vom Soundtrack Breaking Glass.
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Ja, Musik aus Hamburg aus dem Jahre 91 von der Band Carnival of Souls von ihrer LP Melodie und Rhythmus, der Song Exorcist. Und sie selbst haben gesagt, sie machen Kloakensurf auf dem goldenen Horn. Jedenfalls sehr, sehr schöne Sachen. Damals auf L'Arche de Dor erschienen ein Vertreter der Hamburger Schule mit Thorsten Keller am Schlagzeug, Magnus Prull an der Bassgitarre, Achim Weigel Gitarre, Christian Mewis Gitarre, Jörg Mikat Gitarre und Orgel und aufgenommen und abgemischt 1991 im Soundgarden Studio von Christian von Rautenkranz, den Mitbegründer der Hamburger Schule. Und zurück zur Soundtrack-LP von Hazel O'Connor. Und ich möchte mich schon verabschieden von euch. Ich hoffe, ihr konntet heute jedenfalls den Mashup-Track ertragen, weil manche mögen es nicht. Ich stehe da drauf, jedenfalls so Sachen zu verunstalten und dann Sachen zu mischen, die es gar nicht gibt, die gar nicht zusammen passen. Jedenfalls hat mir Spaß gemacht, mal Mashup und Buster Pop zu spielen. Hier noch die B-Seite vom Soundtrack Breaking Glass mit den Tracks 8 Days, Top of the Wheel, Call the Tune, Black Man, Give Me an Inch und If Only. Viel Spaß mit der B-Seite von Breaking Glass, Anthony und Schussen. Bye bye, bis in 14 Tagen. Ahoi.

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0: Das war Moonshine von Kacken Motherfucker. Und damit hallo und herzlich willkommen bei Radio Frei. Wir sind
1: Leo,
2: Clara,
3: Jana,
4: Vanessa,
5: Lea
6: und Katrin.
0: Wir studieren Kinder- und Jugendmedien im Master an der Universität Erfurt und bespielen in der kommenden Stunde die offene Sendefläche.
1: Dass es diese offene Sendefläche gibt, das hat einen besonderen Grund. Radio Frei möchte allen Menschen die Möglichkeit geben, eigene Beiträge und Ideen zu verwirklichen.
0: Dahinter steckt die Philosophie der digitalen Teilhabe und das ist auch das Thema unserer heutigen Sendung. Digitale Teilhabe, das heißt, in der digitalen Welt sollen nicht nur alle dabei sein, sondern auch mitmachen können.
1: Ein ganz gutes Beispiel dafür ist Fridays for Future. Hätte sich diese Klimabewegung ohne Social Media so entwickeln können? Wahrscheinlich nicht. Vor mittlerweile mehr als 7 Jahren ging ja Greta Thunberg mit ihrem Schulstreik viral. Und danach haben sich Jugendliche auf der ganzen Welt über das Internet vernetzt und weitere Proteste organisiert.
0: Ein weiteres Beispiel wäre Let's Plays. Die eigene Leidenschaft im Netz kennenzulernen, erleben und eben teilen zu können, das gehört auch zu digitaler Teilhabe. Ich zum Beispiel gucke auch gerne Let's Plays und Streams an, nicht nur wegen der Spiele, sondern auch wegen der Community. Im Chat finde ich immer Leute mit denselben Interessen. Wir tauschen Insider-Witze aus, wir interagieren mit dem Spiel und mit dem Streamer.
1: Bei diesen beiden Beispielen, da geht es ja vor allem um die Teilhabe von Kindern und Jugendlichen. Gerade hier geht es in der öffentlichen Debatte aber ja oft mehr um Schutz und damit um Verbote, anstatt um Teilhabe. Beides ist aber gleich wichtig und zusammen mit dem Aspekt der Befähigung auch Teil der UN-Kinderrechte.
0: Als Studierende von Kinder- und Jugendmedien in Erfurt hat uns besonders interessiert, wie diese drei Aspekte hier in dieser Stadt ineinandergreifen. Deshalb haben wir in verschiedenen Beiträgen zu digitaler Teilhabe das Spannungsfeld zwischen Teilhabe, Schutz und Befähigung angeschaut.
1: Zum Beispiel haben wir den Kinderredaktionsrat vom KiKA in Erfurt besucht. Dort dürfen Kinder teilnehmen, teilhaben und aktiv mitgestalten in den verschiedenen Redaktionen und Prozessen beim KiKA. Aber wie viel dürfen Kinder hier wirklich mitbestimmen?
0: Außerdem hat uns die aktuelle Debatte um ein Social-Media-Verbot interessiert. Besonders wollten wir dabei die Meinung von Kindern und Jugendlichen hören. Wie schätzen Sie die Chancen und Risiken ein?
1: Und wir waren bei der Kinder- und Jugendredaktion von Radio Frei zu Besuch und haben dort Jugendliche gefragt, warum sie mitmachen. Ihre Antworten nach dem nächsten Lied, Life is Funny von Role Model.
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1: Und das war Life is Funny von Role Model. Als nächstes kommt ein Beitrag, und zwar stehen bei Radio Frei einmal im Monat nicht Erwachsene hinter den Mikrofonen, sondern Kinder und Jugendliche. Sie interviewen Prominente aus Sport und Politik und berichten über lokale Themen oder einfach über das, was sie selbst interessiert. Rund 20 junge Medienschaffende sind es in der Kinder- und Jugendredaktion von Radio Frei, den Freisprechern. Die meisten von ihnen sind zwischen 9 und 16 Jahren alt. Sie sind beim Radio gelandet und geblieben. Und wieso? Das erzählt der folgende Bericht.
2: Als die 14-jährige Lina bei Radio Frei angefangen hat, musste sie den Menschen um sich herum erstmal viele Fragen beantworten.
3: Ja, also bei mir war das am Anfang so, was machst du da? Arbeitest du da? Machst du da Sendungen? Ist so, ja, ich mache hier Sendungen, freiwillig, ehrenamtlich. Ich mache das, weil es mir Spaß macht. Und es wird immer so, erst am Anfang keiner geglaubt, so, warum gibt's Radio für Kinder? Vor allen Dingen hier in Erfurt. Und ja, es gibt's hier tatsächlich.
2: Seit mehr als 5 Jahren ist Lina bei den Freisprechern, der Kinder- und Jugendredaktion von Radio Frei. Wie ist sie auf die Idee gekommen?
3: Durch meine große Schwester, mein Vorbild gewesen ist. Und ich fand es sehr interessant, was sie hier gemacht hat und habe dann gesagt, so, ich will das selbst machen.
2: Andere Kinder haben Radio Frei bei Schulprojekten kennengelernt. Bei den Freisprechern können sie ihre eigenen Themen einbringen. Mal geht es um die DDR-Geschichte, mal um Videogames, Kinderrechte oder Tiere. Oder um Mathematik, wie in Junas nächsten Beitrag.
4: Ich habe einen Text über einen Mathematiker geschrieben, der ein Millennium-Problem gelöst hat. Das ist eins der 7 Probleme, die halt die ungelösten mathematischen Probleme, die halt so als wichtigsten anerkannt sind.
2: In den wöchentlichen Redaktionssitzungen werden die Umfragen, Interviews und Berichte für die kommende Sendung besprochen. Mal machen die Kinder alleine einen Beitrag, mal mit anderen zusammen. Worum es geht und wie sie ihn gestalten, bestimmen sie selbst.
4: Wir können uns die Themen selber aussuchen, wir können selber aussuchen, wie wir das aufnehmen, wie wir das gestalten. Und wir können auch unsere Live-Sendung relativ frei halt gestalten, können die Lieder selber raussuchen.
2: Vorgaben kommen, wenn überhaupt, meistens von Uli. Sie ist seit mehr als 20 Jahren bei Radio Frei und betreut die Freisprecher als Medienpädagogin. Ihre Philosophie? Sie setzt den technischen und rechtlichen Rahmen. Bei allem anderen haben die Kinder freie Hand.
5: Wir versuchen natürlich sozusagen aus unserer pädagogisch-fachlichen, didaktischen Perspektive so auf Sachen drauf zu gucken und haben natürlich auch Vorstellungen davon, wie wir Sachen vermitteln und warum wir bestimmte Dinge vermitteln. Aber versuchen selbst da, die Kinder und Jugendlichen, selbst wenn wir sie gerade nicht einbeziehen können, aber immer transparent zu erklären, warum etwas so ist. Das ist schon so der Anspruch. So funktioniert halt das ganze Radio an sich, ne? Dass die Leute halt immer verstehen, wenn es irgendwelche Grenzen zum Beispiel gibt, warum die dann da sind oder so.
2: Uli ist, wie sie sagt, besonders wichtig, marginalisierten Gruppen eine Stimme zu geben. Vor ein paar Jahren sei die Jugendredaktion noch deutlich homogener gewesen.
5: Also das waren vor allen Dingen Kids aus dem Innenstadtbereich, von bestimmten Schulen und damit halt vielleicht auch so mit eher ähnlichen sozialen Hintergründen, die sowieso schon am Montag zum Geigenunterricht gehen, am Dienstag zum Turnen und am Mittwoch dann zu Radio Frei oder so.
2: Durch gezielte Schulprojekte in anderen Stadtteilen

0: Die Recherche und die Vorbereitung auf Interviews mit Gästen. Auch wenn die Kinder selbst immer weniger Radio hören, im Radio zu sprechen und dann auch noch mit den eigenen Idolen, begeistere sie bis heute, sagt die Medienpädagogin.
1: Was halt auch nach wie vor einfach der Reiz ist und das Coole ist, ist, dass man halt eben Leute, die sonst vielleicht für Jugendliche nicht so nahbar sind, das heißt EntscheidungsträgerInnen, PolitikerInnen, vielleicht auch mal eine Schuldirektorin oder so, dass man die halt zu sich an den Tisch holt, dass man die ins Studio holt und man, diesmal sind dann die Kids, die die Fragen stellen, die bestimmen das Setting. Aber das ist auch so ein Selbstwirksamkeitseffekt, ne? Dass man halt so sagen kann, ey, dich interessiert Basketball? Na, dann lass uns doch mal halt einfach den Basketballer von den Basketball-Löwen hier anrufen. Was, wie, der kann wirklich kommen? Ja klar, kann er, der kommt auch und der nimmt sich Zeit für euch.
0: Neben den journalistischen Erfahrungen lernen die Kinder und Jugendlichen hier auch neue FreundInnen kennen. Und sie bekommen, unabhängig von ihrer Herkunft und ihren sozialen Hintergründen, einen Freiraum, einen Ort, an dem sie auch mal chillen, Party machen oder Werwolf spielen können. Die 12-jährige Juna.
2: Es ist auch trotzdem einfach ein Raum, wo wir auch hinkommen können und einfach mal abschalten können oder miteinander reden können. Also ist es nicht so, dass verlangt wird, dass wir immer produktiv sind.
0: Das sieht auch Vincent so. Der 18-Jährige ist schon lange dabei. Mittlerweile erklärt er selbst den Jüngeren, wie die Technik funktioniert. Aber das Radio bedeutet ihm noch viel mehr.
3: Hier habe ich wirklich gelernt, was Familie bedeutet, da wir alle zusammenhalten, egal was kommt, egal welche Situation wir überstehen müssen. Wir machen das alles gemeinsam und wenn irgendwer gerade Probleme hat, kann man sich auch an andere wenden oder so und kann da um Hilfe bitten.
0: Auch Lina, die wir am Anfang schon mal gehört haben, nimmt persönlich viel von den Freisprechern mit.
4: Ich war halt ein sehr schüchterner Mensch und ich glaube, durchs Radio habe ich gelernt, viel sozialer zu sein und auch zu reden über alles. Und dadurch mir jetzt auch ganz viele Wege weitergebaut für die Schule und weiter sozial gearbeitet, deswegen, also durch meine Großschwester eigentlich.
0: Verantwortung, Selbstwirksamkeit und Teilhabe. Abstrakte Begriffe, die bei Radio Frei konkret werden. Mit ihren monatlichen Sendungen werden die Kinder und Jugendlichen weit mehr als journalistisch ausgebildet. Sie verwirklichen ihre eigenen Ideen und wachsen über sich hinaus.
5: Wie Teilhabe von Kindern und Jugendlichen im Radio funktionieren kann, haben die Freisprecher gezeigt. Als nächstes geht es um das Thema Social Media und was Kinder und Jugendliche selbst davon halten, beziehungsweise das Social Media Verbot. Bevor es soweit ist, hören wir noch ein Lied von den Teenage Dads, und zwar Tale of a Man.

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1: Das war Du und Ich von Clüso. Gerade haben wir gehört, wie Kinder und Jugendliche hier bei Radio Frei selber Radio machen können und so ihre Meinungen und Interessen einer Plattform geben können. Die Möglichkeit mitzumachen, also die Teilhabe, ist auch im nächsten Thema wichtig. Beziehungsweise die Möglichkeit, dass diese Teilhabe zukünftig enorm eingeschränkt werden könnte.
2: Kommt jetzt ein Social-Media-Verbot für Kinder in Deutschland? Soziale Medien, Verbot oder Jugendversion? Stärkung der Medienkompetenz. Minister wollen Social-Media-Leitlinien für Kinder. Das sind brandneue Schlagzeilen zu einem wichtigen Thema. Social-Media-Verbot für Kinder und Jugendliche.
1: Stellt euch vor, ihr dürft bis 16 Jahre kein Social-Media nutzen. Was würdet ihr machen? Was würde euch fehlen? In Großbritannien und Australien ist das bereits Realität und auch in Deutschland wird es hitzig diskutiert.
2: Wir sind Katrin und Clara und studieren im Master Kinder- und Jugendmedien an der Universität Erfurt. Und heute wollen wir über das große Thema Social-Media-Verbot sprechen. Vor einigen Monaten hat hierbei Australien den Anfang gemacht und hat dabei ein Verbot für unter 16-Jährige durchgesetzt. Vor kurzem hat England nachgezogen. Aber was bedeutet das für Kinder und Jugendliche? Was bedeutet das in Bezug auf digitale Teilhabe? Und welche Risiken bestehen in der Social-Media-Nutzung für junge Menschen?
1: Wir wollten dafür nicht nur über Kinder und Jugendliche sprechen, sondern mit ihnen zusammen. Dabei haben wir gefragt, was die jungen Menschen selbst von einem Social-Media-Verbot für Kinder und Jugendliche halten und welche Regeln sie dabei gut finden würden.
3: Ich finde, das Social-Media-Verbot sollte ab 14 Jahre sein, weil man mit 14 Jahren in der Lage sein sollte, zu entscheiden, was richtig ist oder auch was gefährlich sein könnte. Ich würde es auch nicht ab 16 Jahren machen, weil wenn etwas verboten wird, haben viele Jugendliche oder Kinder den Drang, das zu tun. Deswegen würde ich es ab 14 Jahren machen.
4: Also ich finde tatsächlich die Idee von dem Social-Media-Verbot für unter 16-Jährige, sage ich jetzt mal, gar nicht so schlecht. Ich finde, es ist eine gute Idee, weil einfach auf Social Media viele Sachen gezeigt werden, die einfach nicht für Kinder, sage ich jetzt mal, gemacht sind.
5: Ich finde es sinnlos, weil es sowieso Kinder geben wird, die zum Beispiel einfach sagen, sie sind über 18. Es werden sich sowieso nicht alle dran halten, weswegen ich es auch ein bisschen unnötig finde.
6: Es gibt sehr viel Cybermobbing und Cybergrooming und Kinder und Jugendliche vergleichen sich sehr schnell oder tendieren dazu, sich sehr schnell zu vergleichen mit Körperidealen oder anderen Influencern, die einfach so eine Normalität irgendwie ins Leben bringen, die es eigentlich gar nicht gibt.
7: Ich würde es gut finden, wenn Kinder und Jugendliche erst ab dem 13. Lebensjahr Zugriff auf Social Media bekommen würden, also frühestens. Ab dem 13. Lebensjahr kann man das immer besser selber einschätzen, was jetzt gut für einen ist und was nicht. Und deswegen.
8: Ich finde es nicht so gut, weil man dann weniger mitbekommt und ja, man verpasst es.
9: Eigentlich finde ich ein Social-Media-Verbot ganz gut sogar, weil ich hänge da eh nur die ganze Zeit dran und das ist für mich ein Suchtpotenzial. Und wenn es verboten ist, habe ich gar nicht den Drang, da dran zu hängen. Deswegen würde ich es gar nicht mal so schlecht finden.
10: Also selbst finde ich ein Social-Media-Verbot für Teenager nicht gut. Dadurch, dass Social Media auch besonders heutzutage eine große Verbindungsplattform ist für Teenager, um einfach auch Online-Freunde zu finden. Damit habe ich auch persönliche Erfahrungen und ich pflege auch schon seit vielen Jahren Online-Freundschaften. Wiederum bin ich der Meinung, dass das Internet besonders für jüngere Leute im Alter von ungefähr so 10 bis 15 Jahren um einiges strenger reguliert sein sollte.
11: Ich finde, so wie es Kinder und Teenager im Negativen prägen kann, kann es mit dem richtigen Umgang auch positiv prägen, die Inhalte auf Social Media. Also ich finde, es sollte bessere und strengere Jugendschutzmaßnahmen geben, vor allem für Kinder unter 16.
12: Man sollte die Bildschirmzeit entweder so groß limitieren oder sie halt einfach komplett verbieten für jüngere Menschen.
9: Zwei Vorschläge für Regeln sind einmal, dass man eine Zeitbeschränkung hat, die man nicht auflösen kann. Also dass es von Social Media Plattformen eine halbe Stunde oder so vorgegeben wird oder eine Stunde, kommt drauf an. Und zweite Regel ist, die ich gut finden würde, wenn alles, was gepostet wird, vorher von irgendwas geprüft wird auf Fake News oder rassistische Sachen und sowas.
5: Dass Kinder unter 16 nichts posten können oder vielleicht auch nicht kommentieren können oder auch nicht alle Inhalte von Videos sehen können.
6: Was ich auch gut fände, wäre keine anonymen Nachrichten, also oder Chats, wo man sich nie sicher sein kann, wer da jetzt eigentlich schreibt. weil dadurch entsteht einfach Cybergrooming und so.
4: Dass man vielleicht sagt, man kann sich unter dieser Altersgrenze an dieser App anmelden, aber nur mit Zeitbeschränkung und Altersbeschränkung oder sowas. Das wäre, glaube ich, ganz schlau.
3: Dass man da halt einfach eine strengere Regel einführt, dass das halt einfach besser kontrolliert wird, dass man halt eben auch nicht auf nicht altersgerechte Inhalte stoßen kann.
0: Dass das so geprüft wird, was man hochlädt, dass man jetzt nicht so ganze Scheiß hochlädt.
8: Ich würde gut finden, wenn es einen Regler quasi gibt, welche Inhalte angezeigt werden oder dass Leute auch gebannt werden mit solchen Inhalten.
2: Viele der betroffenen Jugendlichen haben differenzierte Meinungen zum Thema Social-Media-Verbot. Einige befürworten strengere Regeln, andere sehen es als Eingriff in ihre digitale Teilhabe. Auch verschiedene Ideen für neue Regeln auf Social Media haben wir gerade gehört. Doch was ist eigentlich der Auslöser für die aktuellen Diskussionen?
1: Auf digitalen Plattformen sind viele Inhalte ungeeignet für junge Menschen. Gefahren wie gewalthaltige Posts oder auch Cybermobbing, Desinformation und süchtig machende Funktionen wie das endlose Scrollen sind Beispiele dafür, was in der digitalen Welt lauern kann. Allerdings haben Altersbeschränkungen auf Plattformen in Ländern wie Australien bisher wenig Erfolg. Denn die meisten werden überhaupt gar nicht eingehalten oder zum Beispiel mit Fake-Profilen umgangen. Was bedeutet das für die Teilhabe von Kindern und Jugendlichen?
2: Viele junge Menschen sind schon im digitalen Raum vertreten. Sie haben vielleicht einen Social-Media-Account und erstellen dafür eigene Inhalte. Sie bleiben durch das Internet in Kontakt und auch die Freizeit gestalten sie in großen Teilen digital. Kinder und Jugendliche haben ein Recht auf Teilhabe. So steht es schon in der UN-Kinderrechtskonvention. Aber was bedeutet das konkret? Sie sollen digitale Angebote verwenden dürfen, sie sollen etwas lernen, kreativ sein, sie sollen aber sich miteinander und mit der Gesellschaft austauschen und auch die Gesellschaft mitformen.
1: Weil allen Kindern und Jugendlichen dieses Recht auf Teilhabe zusteht, auch im digitalen Raum, ist es ein Fokus der Entscheidungen für oder gegen ein Social-Media-Verbot. Das Recht auf Teilhabe muss bei der Diskussion um ein Verbot mit den Gefahren abgewogen werden, denn auch das Recht auf Schutz ist ein Teil der Kinderrechte. Aber wie ist nun der aktuelle Stand in Deutschland bezüglich des Social-Media-Verbots?
2: Erst kürzlich wurden in der Erklärung vom 24. Juni Empfehlungen abgegeben von der Expertenkommission, die heißt Kinder- und Jugendschutz in der digitalen Welt. Die Teilhabe junger Menschen steht weiterhin im Zentrum. Aber es soll vielmehr auf das Erlernen von Medienkompetenz gesetzt werden. Das kann in Schulen und durch Eltern geschehen. Aber vor allem Social-Media-Plattformen sollen genauer auf altersgemäße Inhalte schauen. Die Plattformen sollen generell mehr Kontrolle ausüben, damit auch junge Menschen geschützt werden können. Die Verifikationen, um das Alter zu kontrollieren, sollen nur dann genutzt werden, wenn sie wirklich nötig sind.
1: Kinder und Jugendliche sollen also nicht ausgeschlossen, sondern unterstützt werden bei einer sicheren Social-Media-Nutzung. Sie sollen selbst lernen, Verantwortung zu übernehmen. Es sind also die Social-Media-Plattformen in der Pflicht, die Inhalte zu kontrollieren, nicht die jungen Menschen selbst. So fordert die Bildungsministerin Prien lediglich für unter 13-Jährige ein Verbot für Social Media. Messenger-Dienste wie WhatsApp sollen trotzdem von jüngeren Kindern weiter genutzt werden können. Das sind zumindest die Empfehlungen der Expertenkommission. Inwiefern diese umgesetzt werden und ob es in Deutschland zu einem Social Media-Verbot kommt, bleibt abzuwarten.
2: Das war unser Einblick zum Thema Social Media-Verbot. Ich check jetzt nochmal eben meine Insta-Reels.
1: Gute Idee. Dann kommt jetzt erstmal Bloodline von Alex Rowan. Danach geht's weiter mit einem Einblick in den KiKA Kinderredaktionsrat, wo wir erfahren, wie viel die Kinder dort wirklich mitentscheiden können.
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0: Das war Stures Dummes Herz von Tränen. Ihr hört Radio Frei mit einer Sendung zur digitalen Teilhabe von Kindern und Jugendlichen. Im letzten Beitrag wurde sich vor allem mit dem Schutz von Kindern durch ein Verbot von Social Media auseinandergesetzt. Doch digitale Teilhabe ist viel mehr als das. Kinder sollten die Möglichkeit haben, Medien auch aktiv mitzugestalten. Genau darum geht es in unserem nächsten Beitrag. Wir sind Jana und
1: Vanessa,
0: arbeiten beim Fernsehsender Kika und deswegen haben wir beim Kika Kinderredaktionsrat nachgefragt. Wie können Kinder ihre Ideen einbringen und beim Kinderfernsehen mitentscheiden?
1: Um das herauszufinden, haben wir zuerst einmal mit Anne Reichenbach gesprochen. Sie arbeitet seit einiger Zeit als Redakteurin beim Kika in der Redaktion Nonfiktion. Außerdem ist sie Medienpädagogin und deswegen seit Anfang an beim Kinderredaktionsrat dabei.
2: Möchtest du vielleicht einmal erklären, was der Kinderredaktionsrat überhaupt ist?
3: Also der Kinderredaktionsrat ist eine Art Kindergremium, bestehend aus mittlerweile 6 Kindern aus ganz Deutschland. Und dieses Gremium, sie sind stellvertretend für all die Kinder, die uns schauen. Und ja, sie dürfen hier teilnehmen, teilhaben und auch mitgestalten in den verschiedenen Redaktionen, in den verschiedenen Prozessen, die es bei Kika gibt.
1: Kannst du uns noch sagen, was der Impuls war oder warum der Kika Kinderredaktionsrat gegründet wurde?
3: Dieser Kinderblick, den wollten wir uns direkt ans Haus holen. Und das war dann zum 25-Jährigen von Kika, das war der Anlass.
0: Was uns noch besonders interessiert, was sind die Aufgaben und wo können die Kinder aktiv etwas mitentscheiden?
3: Also dieses Jahr haben sie eine ganz große Aufgabe, so eine Oberaufgabe. Und zwar werden sie das Programm am 20. September, was ja der Weltkindertag ist, gestalten. Und dieses Jahr, dadurch, dass wir diesen Weltkindertag vorbereiten, hatten wir zum Beispiel auch eine Online-Session mit der Redaktion von Checker Tobi. Und tatsächlich haben die Kinder das Thema komplett bestimmt und die Sendung wurde dann gedreht. Die Kinder haben also ihre Fragen mit reingegeben zum Thema Klimawandel und sie haben also das komplette Thema damit bestimmt.
0: Warum findest du es wichtig, dass es den Kika Kinderredaktionsrat gibt?
3: Es bringt einen einfach total vorwärts, wenn man mit den Kindern zusammenarbeitet. Und es ist halt auch wichtig, den Kindern auf Augenhöhe so zu begegnen, auch mit ein bisschen mehr Demut zu begegnen und zu sagen, ihr seid nun mal die Expertinnen und Experten und ohne euch gibt's uns einfach nicht. Und natürlich wollen wir unsere Produkte so anpassen, dass ihr happy damit seid.
1: Wir haben jetzt ja schon sehr viel darüber gesprochen, was schon funktioniert und was es schon gibt. Jetzt wollen wir mal vielleicht kurz noch zu den Herausforderungen schauen. Wo siehst du aktuell die größte Herausforderung beim Kika oder für den Kika in der digitalen Teilhabe von Kindern?
3: Überhaupt das Thema digital. Also es wurde ja viel in den Medien schon berichtet, dass Kika ins Digitale wechseln soll 2033. Da sind wir gerade auf dem Weg dahin. Und dann gibt's halt die Debatten, dass Kinder nicht im Digitalen sein sollen. Also es ist ein absolutes Spannungsfeld, was da aufgemacht wird. Und was wir wissen ist, dass es immer weniger Kinder im TV-Markt gibt. Das heißt, sie sind schon irgendwo im Digitalen. Und ich glaube, die größte Herausforderung wird sein, dass wir den Kindern klar machen, das sicherste Umfeld mit den tollsten Angeboten, sei es Unterhaltung, Wissen oder fiktionale Geschichten, die erzählt werden, wirst du bei uns finden. Und das ist auf kika.de.
0: Jetzt haben wir schon viel über den Kinderredaktionsrat aus der Erwachsenensicht gelernt. Durch Anne Reichenbach wissen wir nun, was der Kika Kinderredaktionsrat ist und warum er so wichtig ist. Aber wie fühlt es sich an, selbst im Kinderredaktionsrat zu sein? Das haben wir Margarete und Nils gefragt. Sie sind dieses Jahr mit dabei.
4: Ja, also hallo, ich bin Margarete. Ich bin 11 Jahre alt und ich gehe in die 6D jetzt. Meine Hobbys sind Klavierspielen, Singen und Tanzen. Ich fange jetzt auch bald mit Spitzentanz an. Und in meiner Freizeit spiele ich entweder gerne mit meiner kleinen Schwester oder halt mit meiner besten Freundin.
5: Ich bin Nils, ich bin jetzt 12 Jahre alt. Und in meiner Freizeit spiele ich gerne Theater. Ich spiele auch Klavier und ich singe im Chor.
0: Wie seid ihr zum Kinderredaktionsrat gekommen?
4: Also ich bin drauf gekommen, weil ich ja selbst ein riesiger Kika-Fan bin und ich es mal ausprobieren wollte, wie es ist, mit Medien zu arbeiten und halt damit auch umzugehen. und generell die Erfahrung mal zu haben, beim Kika mitzuarbeiten. Das hat ja nicht jeder und das ist natürlich richtig cool.
5: Tatsächlich ist meine Oma auf mich gekommen. Da stand eine Zeitung in der Artikel und sie hat gesagt, Nils, wäre das nicht was für dich? Und dann habe ich mich da beworben, dank meiner Schwester. Mit meiner Schwester zusammen habe ich ein Bewerbungsvideo gemacht. Ja, und dann kam die Meldung, wir finden dich toll, willst du ein kleines Gespräch mit uns führen? Und dann ein paar Tage später kam die Benachrichtigung, ey, du passt gut zu uns. Ja, du bist jetzt der Kinderredaktionsrat.
1: Kannst du dich denn an eine Entscheidung oder ein Projekt erinnern, bei dem ihr eure Meinung einbringen konntet?
4: Ja, also halt immer bei diesen Online-Sessions, bei den Hausaufgaben generell auch, dass jeder seine Meinung dazu sagt.
1: Wie kann man sich diese Hausaufgabe vorstellen?
4: Ja, also zum Beispiel, dass wir über 40 Kikaninchen-Folgen bekommen haben, zum Beispiel zu diesem Thema jetzt Weltkindertag, was zum Klima halt, und dann mussten wir die halt aussuchen. Also ja, es macht natürlich Spaß, das nochmal zu gucken, aber wir haben auch in dem Meeting gesagt, dass es natürlich etwas langweilig für uns war, weil wir halt nicht mehr so die Zielgruppe sind.
1: Nils, an welches Projekt kannst du dich denn erinnern, bei dem ihr eure Meinung einbringen konntet?
5: Also erstmal natürlich denke ich an Checker Tobi, da durften wir Checker fragen. Und dann kann ich mich noch erinnern für den Weltkindertag. Es gibt so Baumhaus-Vorlesezeit und da durften wir uns ein Buch für den Weltkindertag auswählen zum Beispiel.
1: Warum findest du es denn wichtig, dass mir Kinder ihre Meinung sagen können?
4: Weil Kinder auch eine Meinung haben und wenn Erwachsene Meinungen von Kindern halt nachmachen würden oder so, die wissen ja gar nicht, was wir möchten oder so und deswegen finde ich es auch richtig wichtig, weil es ja auch, so wie jetzt hier beim Kika, Kika-Sendungen gibt und das Erwachsene ja generell nicht so gut bestimmen können, weil sie ja keine Kinder mehr sind.
1: Was hast du denn durch den Kinderredaktionsrat gelernt?
4: Auf jeden Fall habe ich gelernt Medien, also ich habe Medienbildung gelernt. Ich habe sehr viel Teamwork nochmal gelernt mit den ganzen Kindern dort. Und das macht auf jeden Fall auch richtig viel Spaß, auch wenn es sich wie ganz, ganz viel Arbeit anhört. Aber es ist einfach richtig, richtig cool dort.
5: Ich habe zum Beispiel gelernt, wie Aufnahmen funktionieren. Zum Beispiel, dass man oft das Gleiche hintereinander wiederholen muss. Oder durfte ich erst letztens nach Berlin zum Löwenzahn zu reden. Und da haben die auch irgendwie 2, 3, 4 Stunden da eine Szene gemacht, die irgendwann am Ende irgendwie 3, 4, 5 Minuten ist.
1: Gibt es dann vielleicht auch einen Moment, an den du besonders gerne zurückdenkst?
4: Also ich denke natürlich immer an die Sachen zurück, wo wir uns halt in Erfurt getroffen haben. Halt auch, wo wir dann die prominenten Leute getroffen haben. Aber es geht ja nicht nur darum, irgendwelche prominenten Leute zu treffen, sondern halt auch, um die Kinder aus Deutschland zu vertreten.
5: Boah, eigentlich an jedem Moment, an einem Treffen in Erfurt und an Berlin, denke ich super gerne zurück.
1: Jetzt haben wir viel über das Hier und Jetzt gesprochen, aber uns hat noch interessiert, was sich Anne für die Zukunft des Kinderredaktionsrates wünscht.
3: Dass die Kinder genauso ernst genommen werden, wie wir das von Anfang an auch machen. Und dass wir uns aber auch weiterentwickeln. Dass wir im Bereich Partizipation tatsächlich zu einer gelebten Partizipation kommen. Na, es soll kein nettes Pflasterchen sein, der Kinderredaktionsrat, sondern wirklich dieses Gremium, was nicht nur mal irgendwo vorgeschoben wird und gesagt wird, hu, hier sind 6 Kinder, sondern genauso wie wir es von Anfang an machen und uns da weiterentwickeln, die sind wertig, das sind Stimmen, die wir brauchen und wenn sie etwas entscheiden, dann wird es auch umgesetzt.
1: Vielen Dank an Anne, Margarete und Nils für die Interviews und Einblicke hinter die Kulissen. Der Kinderredaktionsrat zeigt, Kinder können mehr als nur Fernsehen, sie können es aktiv mitgestalten. Für eine gelingende Teilhabe von Kindern muss man ihnen auf Augenhöhe begegnen und sie und ihre Meinung ernst nehmen. Bald startet der neue Kinderredaktionsrat. Hierfür spricht doch mal die Anne zu euch.
3: Also, wenn ihr Lust habt, Teil des neuen Kika-Kinderredaktionsrates zu werden, habt ihr noch bis zum 7. August Zeit, euch zu bewerben. Alle Infos dazu findet ihr auf kika.de. Und da seht ihr auch wer die jetzigen Kids sind und was sie so ein bisschen erlebt haben. Und ich denke, dann habt ihr auch Bock, da teilzunehmen. Und deswegen bewerbt euch gerne.
1: Also, bewerbt euch gerne beim Kinderredaktionsrat auf kika.de. Jetzt kommt Gleichgewicht von wegen Lisbeth.

0: Das war Sunset von Caroline Polacek. Wir sind jetzt am Ende unserer Sendung angekommen und hier nochmal eine kleine Zusammenfassung. In unserem ersten Beitrag ging es um die Freisprecher der Kinder- und Jugendredaktion von Radio Frei. Hier lernen die Teilnehmenden das Radiomachen in all seinen Facetten. Teilhabe kann dann gelingen, wenn Kinder und Jugendliche sich selbst ausprobieren können, Gemeinschaft erleben und ihre Stimme in die Welt tragen können.
1: Im zweiten Beitrag haben wir Kinder und Jugendliche befragt, was ihre Meinung zum Social-Media-Verbot ist. Wir haben herausgefunden, dass Teilhabe nur gelingen kann, wenn Kinder und Jugendliche nicht von den Kommunikationswegen ausgeschlossen werden. In der Debatte um ein Social-Media-Verbot darf daher der Schutz von Kindern und Jugendlichen nicht über die Teilhabe gestellt werden. Beides sind gleichwertige Rechte aller Kinder.
0: Der dritte Beitrag handelte vom KiKa-Kinderredaktionsrat. Hier haben wir erfahren, wie Kinder in die Entscheidungsprozesse des KiKas mit einbezogen werden. Der KiKa-Kinderredaktionsrat zeigt, dass gelingende Teilhabe bedeutet, Kinder als Expertinnen und Experten ihrer eigenen Lebenswelt zu sehen. Werden ihre Meinungen ernst genommen und ihre Vorschläge umgesetzt, entstehen digitale Angebote, die sich an den Bedürfnissen der Zielgruppe orientieren.
1: Gelingende digitale Teilhabe bedeutet, Kinder und Jugendliche ernst zu nehmen und ihnen echte Möglichkeiten zur Mitgestaltung zu geben. Sie brauchen sichere Räume, in denen sie ihre Meinung äußern, sich ausprobieren, Gemeinschaft erleben und erfahren können, dass ihre Ideen und Perspektiven tatsächlich etwas bewirken. Vielen Dank fürs Zuhören. 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Das war eine Sendung von Studierenden der Universität Erfurt mit dem Thema Gelingende digitale Teilhabe von Kindern und Jugendlichen. Wir wünschen euch einen schönen Tag und viel Spaß mit dem weiteren Programm von Radio Frei. Viel Spaß mit Fahr mit mir von Kraftklub und Tokyo Hotel.

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2: Ja! Ja! So saß ich vorhin vor ungefähr 2 Stunden im Bett. Da kam der große Regen. Also da habe ich ihn zumindest mitbekommen. Bin mal kurz aufgestanden, das Fenster zugemacht, aber ansonsten ja. Erfurt hat über Nacht eine kleine Abkühlung erfahren. Die Straßen sind früh am Morgen noch nass. Wenn ihr die Wiederholung dieser Sendung hört, dann ist wahrscheinlich alles schon wieder Geschichte. Aber so oder so begrüße ich euch zu dieser Ausgabe von Unterdessen. Heute ist Dienstag, der 14. Juli. Die nächsten 2 Stunden gehören uns und das ist gut, denn ich habe schöne Sachen im Gepäck. Ich habe mit Elisabeth Oertel gesprochen. Sie ist Künstlerin und war schon im April letzten Jahres hier bei mir zu Gast, weil sie ein Projekt gestartet hat, was ich persönlich zumindest sehr interessant fand. Sie hat das Archiv der Probleme gestartet und gefüllt. Und tatsächlich hat sie ein Jahr lang Probleme gesammelt von den Menschen. Was haben sie denn eigentlich tatsächlich für Probleme, wenn man sie ganz konkret fragt? Und herausgekommen ist nun eine Ausstellung, die derzeit in der Kunsthalle zu sehen ist. Ich habe mit ihr gesprochen über das Jahr, über das, was es mit ihr gemacht hat, was es mit der Ausstellung gemacht hat und was es vielleicht mit euch machen könnte. Das hören wir in der nächsten Stunde. Geredet wird auch am Wochenende im Brühler Garten. Am 18. Juli wird eingeladen zum Schnack im Park. Was das ist, was das soll, warum ihr da vielleicht hingehen wollt, das hat Jana für uns rausgefunden. Ich bin selber gespannt. Ansonsten haben wir eine neue Folge in der Reihe zu widerständigem Handeln in der Nazi-Zeit und auch ein neues Kulturfragment. Zwischendurch Musik, das gehört dazu und ich freue mich, dass ihr eingeschaltet habt.

Wie geht es dir wirklich? Wie und wobei kann ich dir helfen? Darf ich Ihnen viel Geld schenken? Möchten Sie mitmachen? Möchtest du mit mir auf Reisen kommen? Warum bist du auch zufrieden? Was ist Ihre wirksamste Lebenserkenntnis? Was soll ich ändern? Diese und ungefähr 1 Million andere Fragen, aber vor allem auch Aussagen, konnte ich lesen, als ich vor 2 Wochen in der Erfurter Kunsthalle war. In einer Ausstellung hat die Künstlerin Elisabeth Oertel Probleme gesammelt im größeren Sinne, aber eigentlich hat sie Fragen gestellt. Und diese Fragen, die hier zu lesen sind, für mich, für euch jetzt zu hören waren, sind Antworten auf die Frage, welche Frage würdest du gern mal gestellt bekommen? Das war zum Beispiel eine Frage, die dann wiederum mit Fragen beantwortet wurde. Aber es gab auch viele andere Fragen, die ja doch durchaus zum Nachdenken angeregt haben. Losgegangen ist das alles vor über 1 Jahr. Diese Fragen hat sie an Menschen in Thüringen gestellt, um herauszubekommen, wie die so drauf sind, was für Themen sie umtreibt, was für Probleme sie vielleicht eben auch haben. Und entwickelt hat sie dann daraus das Archiv der Probleme. So heißt das Projekt, so heißt auch die Ausstellung. Ich habe damals kurz vorher mit ihr gesprochen und nun auch im Nachgang quasi diesen einen doch intensiven Jahres für sie, das kann ich euch schon verraten. Wir hören das Gespräch mit ihr hier gleich nach dem nächsten Song.

0: In dem Projekt Archiv der Probleme sammelt die Künstlerin Elisabeth Oertel tatsächlich die Probleme von Menschen. Vor gut einem Jahr hat sie damit angefangen und nun ist eine Ausstellung daraus geworden. Und damals vor, naja, es ist länger als ein Jahr, haben wir auch schon miteinander gesprochen. Da lag quasi noch dieses ganze, die ganze Idee vor ihr und ich freue mich jetzt, dass ich sie wieder in der Leitung habe. Hallo Elisabeth.
1: Hallo.
0: Für die, die unser Gespräch damals nicht gehört haben oder sich nicht erinnern können, kannst du noch mal kurz sagen, was so die Grundidee, der Ausgangspunkt von dem Archiv der Probleme war?
1: Also bei mir war das damals so, 2024 waren ja, glaube ich, die Landtagswahlen, ne? Und mich hat das so ein bisschen erschrocken, das Ergebnis, weil die Menschen mir überproportional unzufrieden vorkamen. Und wenn ich aber in meinem Umfeld so schaue, und ich lebe in Ostthüringen ziemlich ländlich, habe ich eigentlich das Gefühl, dass es den Leuten total gut geht. Ne? Sicherlich haben die private Probleme oder ja andere Sachen, ne? Aber so materiell gesehen, ne? Scheinen die Leute doch recht zufrieden zu sein. Und das war so eine Diskrepanz für mich. Und ich wollte einfach wissen, was sind denn die eigentlichen Probleme der Leute?
0: Und du hast dir überlegt, zumindest war das damals die Idee, das kannst du jetzt gleich erzählen, ob das auch so dann geworden ist. Es gab einen Online-Fragebogen, wo man quasi Fragen beantworten konnte. Sowas wie, was macht sie gerade zufrieden, aber auch fühlen sie sich einsam? Das sind so Sachen, die mir jetzt noch im Kopf sind. Es waren sehr viele Fragen, auch welche, über die man schon eine ganze Weile nachdenken konnte. Und du hattest gesagt, es besteht auch die Möglichkeit, vielleicht Gespräche zu führen tatsächlich. Noch mal mit Menschen. War das so das, wo du quasi Material gesammelt hast tatsächlich?
1: Also ich habe erstmal mit diesem anonymen Fragebogen begonnen und da haben auch wirklich über 200 Menschen mitgemacht. Das fand ich total cool. Ja, dank den modernen Auswertungstools kann man ja dann relativ gut schauen, wer hat da mitgemacht. Ne? Ich habe wirklich relativ viele Fragen gestellt und konnte dann auch so ein bisschen schauen, was für eine Personengruppe hat das hauptsächlich ausgefüllt und habe dann relativ schnell gemerkt, okay, es waren zwar verschiedene Personengruppen, die es ausgefüllt haben, aber mir fehlte irgendwie noch so die ein oder andere Perspektive, die ich hier halt in meinem täglichen Dasein so wahrgenommen habe. Deswegen habe ich auch angefangen, mich unter, ja, auf Dorffesten einzubringen. Ne? Ich war einfach bei vielen Events hier und habe teilweise so Situationen protokolliert. Das ist was ich gemacht habe. Ich habe auch Papier, also den Fragebogen in Papierform in der Gemeinde ausgelegt. Den konnte man auch händisch, also praktisch ausfüllen, habe sie dann da eingesammelt. Und zusätzlich habe ich noch Expertinnen befragt, weil ich das gerne auch von den Institutionen eingeschätzt haben wollte, ne? Was so die Leute bewegt, was sind so ihre Hauptprobleme. Und da ist eine ziemlich interessante Sammlung rausgekommen. Ich muss gleich

0: möchte am Anfang aber auch sagen, es ist nicht wissenschaftlich repräsentativ, ne? Es ist eher so eine subtile Sammlung. Und es ging mir vor allem darum, alle Standpunkte, die ich so wahrnehme, auch sichtbar zu machen. Das war mir wichtig.
1: Du sagst, du hast Expertinnen gefragt. Was waren das für Leute?
0: Genau, ich habe einfach geguckt, was haben wir hier, ne? Wo kommen Probleme her? Dann bin ich zum Beispiel bei Krankenhauspersonal gelandet oder ich war mit dem Pfarrer unterwegs oder bei der Bürgermeisterin oder habe mich auch mit einem Kulturphilosoph unterhalten, mit allen möglichen verschiedenen Leuten, mit einem Polizist, ne? Und die haben mir dann jeweils aus ihrer Berufung heraus gesagt, was sie denken, was die größten Probleme sind, die wir hier haben, mit denen wir es zu tun haben. War ganz interessant, weil es war ganz oft nicht das, was die Leute empfunden haben. Das fand ich ganz spannend.
1: Das hätte ich dich jetzt gleich gefragt, ob sich das gedeckt hat oder ob es so, ich weiß nicht, kannst du so ein, zwei Beispiele nennen, wo es vielleicht genau nicht so war, wie es die Expertinnen vermuteten oder herausgefunden haben oder so?
0: Also wir haben es ja in Thüringen wirklich mit einem weltweit einzigartigen Phänomen zu tun, wenn es um den demografischen Wandel geht. Da kann wirklich nur China mithalten, ne? Also es ist wirklich richtig krass, viel Abwanderung, viele alte Leute, ne? Und aber zum Beispiel, als ich mich hier mit Politikerinnen unterhalten habe, kam dieses Thema auch. Leerstand war gar kein Thema oder Abwanderung, also hier nicht. Ne? Also es gibt es vielleicht schon, aber hier nicht. So, das fand ich ganz interessant. Was ich auch interessant fand, war ein Polizist, mit dem ich mich unterhalten habe, der halt gemeint hat, dass schon die Drogenkriminalität hier am höchsten ist. Also vor allen Dingen, was so synthetische Drogen betrifft. Und diese Einschätzung kam echt nicht ein einziges Mal, zumindest bei den anonymen Fragebogen vor. Also gar nicht, gefühlt nicht sichtbar. Ich habe ihn dann auch gefragt, warum das so ist. Und da meinte er, das ist ein Zeichen von guter Polizeiarbeit, wenn das die Menschen gar nicht wahrnehmen. Weiß ich jetzt nicht. Fand ich eine interessante Aussage. Genau. Und dann gab es einfach ganz viele verschiedene Ideen, ne? Oder was auch interessant war im Krankenhaus hier, die häufigsten Erkrankungen sind Gefäßerkrankungen, zum Beispiel durch übermäßigen Alkoholkonsum. Und auch das Wort Alkoholkonsum kam nicht einmal in den Fragebogen irgendwo vor. Fand ich interessant.
1: Auf jeden Fall, das ist wirklich, kann ich mir vorstellen, dass es da viele Momente gab, wo du so dachtest, oder so in die Richtung. Gab es bei den Antworten von diesen 200 Leuten irgendwas, was so massiv oft aufgetaucht ist, also wo man richtig sagen könnte, gut, das scheint irgendwie wirklich viele Leute zu beschäftigen?
0: Also in den Fragebogen, die online ausgefüllt wurden, war ganz oft die AfD-Thema, dass die Menschen Angst davor haben, das ablehnen. Genau, und deswegen habe ich zum Beispiel auch das Gefühl gehabt, ich muss hier noch ein bisschen mehr nachhaken, weil ich das hier teilweise, nicht überwiegend, aber teilweise anders wahrnehme. Und ich glaube, es gibt einfach Menschen, die würden jetzt nicht unbedingt Fragebogen ausfüllen, ne? Oder schon gar nicht online. Deswegen eben zum Beispiel die zusätzlichen Befragungen oder die Protokolle, um das eben zu vervollständigen, das Bild. Genau, aber es war auf jeden Fall was, wo alle Sorgen hatten, war schon so die politische Entwicklung. Das kann man schon so sagen.
1: Soweit ein paar Einblicke in die Arbeit von Elisabeth Oertel und ihr Forschungsvorhaben, was es ja vielleicht am Ende auch war im letzten Jahr. Wir machen hier eine kurze musikalische Pause und dann erfahren wir noch, wie es dann den Weg Richtung einer Ausstellung genommen hat und auch, wie sie selbst damit umgegangen ist, wenn Aussagen, Meinungen so irgendwie gar nicht zu den ihrigen passten. Also was ist eigentlich ihre Haltung in dem Ganzen gewesen? Das hat sie mir erzählt und wir hören das gleich.

0: So, und dann hast du quasi ganz, ganz viel Material gesammelt über die Zeit. Ich weiß, als wir im April letzten Jahres gesprochen haben, wusstest du noch nicht genau, ob du ein paar Monate das laufen lässt, dann einen Stopp machst oder weitergehst. Du wusstest ja, dass am Ende irgendwie eine Ausstellung draus werden soll. Wie bist du damit umgegangen, quasi aus dem Sammeln und Zusammensuchen dann irgendwie in Richtung der Ausstellung abzubiegen?
1: Ich muss sagen, ich bin in dem Jahr ganz viele Phasen durchlaufen. Also am Anfang, als ich die Befragung gestartet habe, war das für mich persönlich echt eine krasse Herausforderung, meinen eigenen Standpunkt zurückzunehmen. Also ich bin irgendwann mal mein Auto zum TÜV gebracht und es hat dann damit geendet, dass ich mich mit dem TÜV-Prüfer angeschrien habe und habe dann halt gemerkt, oh, ich habe überhaupt nicht die Distanz, ne, sowas eigentlich durchführen zu können, und war dann wirklich mal kurz davor, das Projekt komplett zu kippen, muss ich sagen. Und irgendwann habe ich es aber eher so begriffen, als wie wenn man Briefmarken sammelt. Also ich habe das wirklich dann ganz neutral einfach hingenommen. Und mir ging es nicht darum, irgendwann bloßzustellen oder so eine gewisse Meinungsmache zu forcieren, sondern ich wollte wirklich ein Stimmungsbild zeichnen. Also dass man einfach, wie wenn man in ein Archiv reingeht und man hat die jetzige Gefühlslage vor sich und kann sie sich anschauen. Und zwar nicht nur in kleinen gedruckten Büchern oder Zetteln, sondern man steht riesig drin, ja. Man kann sich selber verorten, dass es entspricht meiner Meinung, oh, davon habe ich ja noch nie was gehört, damit kann ich mitgehen, das lehne ich komplett ab. Und es war mir ganz wichtig, dass diese Aussagen eine gewisse Räumlichkeit bekommen, ja, um einfach auch eine gewisse, die brauchen einen Platz, ne? Die haben einen Platz in unserer Gesellschaft und die brauchen auch einen Platz, um sich damit auseinanderzusetzen. Genau, und so habe ich halt während des Jahres immer mehr nach einer Form gesucht, wie ich damit umgehe, ne? Weil ich habe mir das ja immer wieder durchgelesen und ich fand es total schwierig. Ich wollte kein Buch machen oder so, das fand ich nicht entsprechend, ja. Ich wollte, dass man wirklich in diese Meinungswulst reintritt und sich damit auseinandersetzen muss. Und das war so eigentlich die große Frage des Jahres. Wie kriege ich diese ganzen Sachen, die ich gehört habe und gesammelt habe, in eine, naja, künstlerisch auch ansprechende Form? So, das war so der Prozess, den ich in diesem Jahr hatte, und auch wie kann ich mich davon so ein bisschen distanzieren, genau. Es war wirklich, ich kam teilweise in absolut verrückte Situationen, muss ich echt sagen. Als ich zum Beispiel, ich habe ja noch ein Kind gekriegt im Februar, und selbst in der Hebammenpraxis war plötzlich dieses Problemthema total da, und ich wollte aber eigentlich nur ein Kind kriegen, und es war, ich weiß nicht, das hat sich überhaupt nicht miteinander vertragen, so, und ich konnte wirklich nicht mehr raus da. Ich war wirklich so richtig drin, und ich glaube, ich bin jetzt froh, wenn ich langsam wieder ein bisschen Abstand dazu bekommen kann, genau.
0: Das kann ich mir vorstellen. Und so dieses Gefühl der Überforderung, des Drinseins, muss ich sagen, hat man auch ein bisschen, vielleicht auch mit Absicht, in der Ausstellung. Ich habe sie mir angeschaut und ich weiß, also auf jeden Fall das, was sie mir gerade in den Kopf kam, war dieses gleichzeitige Lesen. Also es ist ja viel aufgeschriebenes, großformatig, und gleichzeitig hört man ja aber auch Audioteile. Und ich habe mich am Anfang da total dran gestört, weil ich dachte, ich kann doch jetzt hier nicht lesen und gleichzeitig hören. Also, und irgendwie macht das aber auch was. Ich weiß nicht, ob das beabsichtigt war oder so, aber ich fühlte das gerade wiedererkannt, wie du von dir selber erzählt hast, wie das so viel Raum eingenommen hat.
1: Na, es gibt diese Audioinstallation, das Problemportal, da streiten sich praktisch eigentlich immer so widersprüchliche Meinungen links, rechts. Man läuft durch einen Türrahmen, der frei hängend im Raum ist. Das kommt ein bisschen drauf an, wie viele Besucherinnen in dem Raum gerade sind. Weil wenn man alleine ist, geht es wirklich erst an, wenn man sich dem Ding nähert. Na? Also es läuft mit Bewegungssensor. Wenn natürlich jetzt viele Leute drin sind, dann hast du das. Umso mehr Leute drin sind, ne, umso mehr überlagert sich das. Es ist natürlich auch ein bisschen Konzept. Stresst einen natürlich auch mehr. Wenn man ganz alleine drin ist, kann man es einfach ganz anders wahrnehmen, ne? Und das ist ja eigentlich auch oft im realen Leben so, ne? Umso mehr sich das in so eine Situation reinschaukelt, umso mehr Menschen das sind, ne? Umso lauter wird die Sache halt auch. Genau. Das war schon ein bisschen beabsichtigt, doch. Diese Überforderung wollte ich auch gern weitertragen. Und die trägt sich ja nicht nur in den, ja, Texten, sondern es gibt ja zu jeder Arbeit auch ein Bild, ne? Also es ist ein bisschen wie ein Zeitungsartikel. Es gibt eine Überschrift, es gibt ein Bild, es gibt einen Text. Der Text dann eben großformatig. Was mich total begleitet hat, ist dieses Leitbild. Das Archiv der Probleme ist dieser umgekippte Blumenstrauß. Der ist so ein bisschen für mich das Sinnbild, wie ich mich eigentlich auch das ganze Jahr dabei gefühlt habe, ne? Also ich habe so einen Blumenstrauß präpariert, der praktisch vor deinen Augen umfällt. Und die Blumen fallen raus. Und man hat einfach das Bedürfnis, alles wieder aufzuräumen und das Ding umzustellen, die Situation wieder gerade zu rücken. Man kommt nicht aus dieser Position heraus, den Schaden abwenden zu wollen und wieder Ordnung zu schaffen. Und für mich war das so ein schönes Bild, weil ich dachte, wie toll wäre es eigentlich, wenn wir die Welt einen Moment anhalten könnten und dann einfach dieses Problem so lange anschauen könnten, bis wir es verstehen, ja, und auch die Lösung dafür haben, bevor sich dann die Welt weiterdreht. Leider ist es im echten Leben nicht so und wir können nicht einfach auf Stopp drücken. Aber ich fand die Idee schön, einfach jedem Problem wirklich die nötige Zeit zu widmen, auch diese Komplexität zu erfassen und den Kontext vor allen Dingen. Genau.
0: Du hast jetzt schon so ein bisschen beschrieben, was man da sehen kann, wer die Kunsthalle kennt. Die hat ja sehr unterschiedliche Bereiche. Und es gibt so ein letztes oberes, hinteres Zimmer, wo auch tatsächlich deine Ausstellung ist, was nochmal sich unterscheidet von den anderen Räumen in der Kunsthalle. Hatte das eine Rolle gespielt, wo die Ausstellung sein wird? Also hast du dir das vorher angeguckt oder ist die Ausstellung quasi in sich geschlossen und die könnte jetzt auch woanders genauso stehen?
1: Die würde, egal wo sie stehen, würde anders aussehen. Mhm. Ne? Also ich habe diesen Raum mehr oder weniger zugeteilt bekommen und ich brauche das auch als Künstlerin. Ich arbeite sehr räumlich bezogen und habe diesen Renaissance-Saal gekriegt mit diesen knalligen Farben und dem Gebälk und kein einfacher Raum, finde ich, um Kunst zu machen. Und so sind auch die Arbeiten, die ich gemacht habe, ziemlich knallig geworden, ziemlich grell, um auch einfach mit diesem Raum mithalten zu können, ne? Und den Raum irgendwie füllen zu können. Und ich fand es aber, also ich muss sagen, ich bin übelst happy. Ich finde, das sieht da drin wirklich peppig aus. Und es ist nicht irgendein staubiges Archiv, wo man nicht drin sein will, ne? Sondern es lockt schon auch so mit Farbtönen und Formen und verschiedenen Materialien und kommt nicht ganz so trocken daher auf jeden Fall.
0: Im Gespräch die Künstlerin Elisabeth Oertel über die Ausstellung Archiv der Probleme. Und im dritten Teil, den wir gleich hören, da geht es dann nochmal um die Frage, wie sie eigentlich ausgewählt hat, was man da sieht und auch, was die Leute sagen. Also, welche Reaktionen sie schon bekommen hat. Das hier gleich.

0: Eine Frage vielleicht noch zu den Aussagen, die man dort hört, sieht oder irgendwie so. Es sind ja, weiß ich nicht, ob es alle sind oder ob du ausgewählt hast. Also meine Frage, die mir aufgekommen ist, war, hast du was rausgelassen, was zu krass war? Also zum Beispiel, weiß ich nicht, irgendwelche ganz rassistischen Aussagen oder irgendwie so. Oder hast du gesagt, nee, ich mache hier ein Archiv, ein Bild der Situation und da gehört alles rein?
1: Also, mir sind jetzt Gott sei Dank keine verfassungsfeindlichen Sachen untergekommen, die hätte ich auf jeden Fall rausgelassen. Aber es gibt schon, ja, Aussagen, die sind schon auch rassistisch, oder tendieren in die Richtung. Die haben aber ganz oft einen Gegenüber, der genau das andere sagt. Viele Ich zeigt auch eine gewisse Desinformation, ne? Ich finde es ganz interessant, das habe ich in dem Türrahmen zum Beispiel gemacht. Da beschwert sich der eine, dass Migrantinnen, die herkommen, nicht arbeiten. Und auf der anderen Seite steht der Migrant, der halt sagt, wir dürfen nicht arbeiten. Na, und das war auch die Diskrepanz, die ich auch hier gespürt habe. Ich war ja auch bei geflüchteten Familien, ne, bei Familien, die sich hier angesiedelt haben und versucht haben, diesen Weg zu gehen. Ne, und wie schwer es für die war, eine Arbeit zu finden, weil sie einfach nicht arbeiten dürfen, wo immer noch viele denken, dass die Leute einfach hierher kommen und nichts tun. Also es ist ein totaler Trugschluss, ne? Und ich glaube, da sind wir wieder bei diesem Punkt, halt mal kurz das Problem an, damit ich mich wirklich also umfassend damit auseinandersetzen kann. Den Kontext muss man halt sehen, ne? Und das steckt auch in der Arbeit drin, ne? Diese Widersprüchlichkeit, wo man alleine schon merkt, ah, hier kann ja irgendwas nicht stimmen. Der eine sagt so, der andere sagt so, irgendwo kann das nicht sein. Also irgendwo muss man da vielleicht nochmal nachlesen, wie ist es denn wirklich? Und das war mir auch ganz wichtig, dass man diese, na, diese gegenüberliegenden Meinungen zusammenholt und dass vielleicht der Betrachter dabei denkt, okay, da muss ich mich noch mal genauer informieren, weil hier stimmt irgendwas nicht.
0: Wie ist es denn? Hast du Reaktionen bekommen von Menschen, die sich das betrachtet haben? Gab es Rückmeldungen? Du warst ja auch ein paar Mal in Erfurt oder es gibt, glaube ich, auch so geführte Ausstellungsansehen, Termine, wie auch immer. Was hast du für Reaktionen mitbekommen von Besucherinnen?
1: Das war schon ganz witzig. Einmal stand ich mit einer Frau vor dem Blumenstrauß und es gibt also dieser Blumenstrauß, der praktisch runterfällt, und es gibt einen Teil, das ist unten auf dem Boden installiert mit so, ja, sieht aus wie Wasser. Soll auch Wasser sein, ist aber keins, ne? Und während ich mit ihr geredet habe und sie mir auch so beschrieb, was sie so herumtreibt, hat sie das aufgehoben und wieder oben drauf gelegt, weil sie es wirklich aufräumen wollte. Und ich fand es so schön, weil sie natürlich nicht gedacht, das anzufassen eigentlich, ne? Aber dieser Reflex war so viel stärker, ne? Das wieder in Ordnung zu bringen, als dieses, oh, hier ist ein Kunstmuseum, man darf es nicht anfassen. Also ich glaube, es bewegt die Leute schon. Also ich glaube, man geht jetzt nicht mit einer Erkenntnis raus, sondern man geht mit vielen Sachen raus, über die man nachdenken kann, ne? Und ich hatte jetzt noch mal eine Projektwoche, das war auch ganz spannend, mit einer Schule. Das war im Zusammenhang mit der Kunststiftung, ne, mit den Kulturagentinnen Thüringens. War ich jetzt gerade eine Woche in der Elzertalschule in Greiz und habe mit den ganzen Siebentklässlern ein Kunstprojekt gemacht zu Problemen eben, ne? Und ich war mit den Kids auch im Museum und ich fand eigentlich total interessant, wie sie auch die Sache sehen, ne? Und man merkt dann halt auch es kommt übelst drauf an, mit was für einer Altersgruppe man gerade spricht, welche Probleme tatsächlich dann irgendwie ganz oben stehen, ne? Ganz krass priorisiert werden. Und ich fand es wirklich spannend. Wir haben in der Schule zum Beispiel, war die Aufgabe auch, dass sie von zu Hause Probleme mitbringen, also Alltagsprobleme, ne? Und wir aus diesen Problemen was Positives machen. Also, dass wir die bearbeiten. Wir haben dann Collagen gemacht, Skulpturen oder Linoldrucke, ne? Und am Ende gab es eine Ausstellung in der Stadtbibliothek Greiz, die übrigens noch zu sehen ist bis Ende August, glaube ich. Genau. Und ich fand es ganz interessant, wie die Kinder auch dieses Thema, wie wichtig das ist, wirklich, die haben mit lapidaren Problemen angefangen. Der eine hat geschrieben, die Katze hat in die Küche gekotzt, die andere hatte Angst vor Wäschebergen. Also da kamen tolle Collagen bei raus, ne? Aber dann ist das auch weitergewandelt, ne? Es ging dann extrem Richtung Feminismus und Rassismus auch. Und ich fand es total interessant, wie wichtig es ist, diese Sachen zu bearbeiten, ne? Weil manchmal kann man auch nicht ewig drüber diskutieren oder es hilft nicht zu diskutieren, sondern manchmal kann Kunst auch ein totaler Ausweg sein, ne? Solche Sachen zu behandeln und auch ein Ventil, um damit umgehen zu können. Und ich fand, das ist so unterschiedlich, mit wem man eben in dieser Ausstellung ist, was das dann letztendlich macht oder wie man das auch weitertragen kann. Es ist einfach ein unglaublich wichtiges Thema, finde ich.
0: Du bist auch nochmal in Erfurt, oder? Für ein Künstlerinnengespräch, oder was gibt es nochmal Möglichkeiten, außerdem sich selbst anzugucken, in der Kunsthalle das anzuschauen?
1: Am 29. Juli um 18 Uhr sollen bitte alle in die Kunsthalle kommen, da gebe ich eine Führung. Da bin ich auf jeden Fall da, genau.
0: Und bei der Führung erzählst du dann einfach ein bisschen, was du gemacht hast oder was passiert da?
1: Ja, genau. Man kann mich fragen, man kann natürlich seine Probleme mitbringen. Man kann mit mir reden. Man kann sich natürlich auch die tollen Arbeiten von Susanna Hanna angucken, der anderen Landesstipendiatin. Außerdem gibt es noch eine Ausstellung von dem Malerinnennetzwerk. Leipzig ist das, glaube ich, genau. Also es lohnt sich auf jeden Fall. Man kann da gut ein paar Stunden rumbringen in der Kunsthalle.
0: Eine letzte Frage habe ich noch, die knüpft so ein bisschen an, was du eben sagtest, dass Kunst auch ein Ventil sein kann. Was hat denn das Projekt mit dir gemacht? Du hast schon so ein bisschen geschildert, dass es über das Jahr so ein Auf und Ab war und das doch auch dich sehr beschäftigt hat. Hat sich das irgendwie nachhaltig was mit dir gemacht?
1: Na, ich glaube, wenn wir Diversität wollen, dann müssen wir Teil davon sein. Und zwar finde ich total wichtig, das habe ich so im Laufe des Jahres gemerkt, dass man sich in dem Rahmen, wie man es eben kann, ne, irgendwie auch in seinem näheren Umfeld einbringen muss. Und ich bin Mitglied mittlerweile im Kirchenrat, weil ich das wichtig finde, dass man da Sachen entscheiden kann. Ich werde wahrscheinlich auch noch mehr an Schulen machen, weil der Lehrermangel hier katastrophal ist und weil ich auch finde, also es ist jetzt nicht mein Traum, Lehrerin zu werden, gar nicht, ne? Aber ich sehe es als Kunstprojekt. Ich finde wirklich, dass man auch als Künstlerin das Atelier verlassen muss und auch irgendwo in der Gesellschaft wirken muss und vielleicht auch die Aufgabe hat, so gewisse Sachen zu übersetzen. Und ich finde es so wichtig, dass die Kids da jemanden stehen haben, der Leidenschaft für etwas hat und da Bock auch hat, was mit denen zu machen. Und genau, also mir hat das total das ausgelöst, dass ich bin nicht so jemand, der gerne diskutiert. Ich mache halt lieber. Ich habe lieber irgendwas und kann dann eine Aktion machen. Und es hat sich irgendwie immer gut bewährt, dass, keine Ahnung, wenn man zum Beispiel mit dem Auto eine Reifenpanne hat und repariert dann gemeinsam, da kann viel, viel mehr passieren, als wenn man jetzt ein Handbuch über das Reparieren schreibt. Also das ist für mich so schön praktisch. Ich brauche einfach dieses Praktische und ich glaube, wenn das jeder machen kann oder würde, sich einfach so in diesem näheren Umfeld einbringen, ich glaube dann, das ist das meiste, was man tun kann. Und das ist aber auch so wichtig für einen selber, weil man muss dieser Ohnmacht, die doch auch immer mal wieder jetzt so durch den Raum fliegt, dieser Ohnmacht muss man irgendwie begegnen. Und das finde ich total wichtig, dass man da nicht verstummt, sondern irgendwie seine Sprache findet.
0: Wer jetzt interessiert geworden ist und sich das angucken will, kann das in der Kunsthalle noch tun. Ich glaube, bis Ende August, Ende Juli, du hast es gesagt, bist du noch mal da für eine Möglichkeit, ins Gespräch zu kommen. Elisabeth, vielen Dank für das Gespräch und ich wünsche dir für weitere Projekte alles Gute.
1: Danke, Mann. Lieben Dank.

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Zeitenwende von Fast Music, ein, wie ich finde, beeindruckender Song, passt vielleicht auch ein bisschen zu der Ausstellung, über die ich mit Elisabeth Oertel gesprochen habe. Wo sind wir gesellschaftlich? Was ist los? Was können wir tun? Wo ist Schrecklichkeit, aber wo geht's vielleicht auch weiter? Diese Ausstellung ist übrigens nicht ganz isoliert in der Kunsthalle zu sehen, sondern gemeinsam mit einer zweiten Stipendiatin, denn das Projekt Archiv der Probleme war Teil eines Stipendienprogramms im Rahmen des Thüringer Landesstipendiums für bildende Kunst der Kulturstiftung Thüringen und der Sparkassenversicherung gab es zwei Künstlerinnen, die im letzten Jahr Kunst gemacht haben und jetzt gemeinsam ausstellen. Die zweite ist Susanna Hanna. Sie hat sich mit der innerdeutschen Grenze beschäftigt und die Natur, die dort anders ist als woanders, weil sie eben lange, lange nicht angefasst wurde. Sie hat große Bilder gemacht, die auch beeindruckend sind und ebenfalls in der Kunsthalle zu sehen sind. Mit Susanna Hanna hat Katrin aus unserer feministischen Sendung Nia letzte Woche gesprochen. Das Interview gibt's auch schon bei uns in der Mediathek. Ihr könnt da gerne reinhören und dann reingehen in die Kunsthalle. Außerdem dort auch noch die Ausstellung von einem Künstlerinnennetzwerk. Also viele, viele, wirklich viele verschiedene Künstlerinnen, die jeweils so mit 2 bis 5 Bildern oder so zeigen, was sie machen. Und das ist sehr unterschiedlich und ja, ich kann es nur empfehlen, sich alle 3 Ausstellungen anzuschauen und ich würde empfehlen, viel Zeit mitzubringen oder vielleicht 2-mal reinzugehen. Hier eben in dem Lied Zeitenwende von Fast Music ging es auch irgendwie, ich weiß gar nicht, worum es eigentlich ging, aber irgendwie ging es doch auch darum, man soll es nicht alleine machen. Wir sind vielleicht alleine, aber zusammen ist vielleicht besser. Und eine Möglichkeit dazu bietet sich am kommenden Wochenende im Brühler Garten. Dort laden die blinden Flecken ein zu Schnack im Park. Picknick, Theater, Musik und Austausch. Was das sein soll, das hat Jana mit 2 Leuten der Gruppe besprochen und wir hören dieses Gespräch hier nach der nächsten Musik.

0: Zu Gast im Studio sind gerade Steven und Elena. Ihr beide seid vom Blinde Flecken e.V. und was das ist, darüber sprechen wir gleich. Aber zuvor habe ich hier einen Flyer noch gleichzeitig in der Hand, auf dem zu lesen ist: Versammlung für Erinnerungskultur und Begegnung, Schnack im Park. Und das Ganze findet statt am 18.07. und zwar im Brühler Garten. Steven, Elena, erstmal herzlich willkommen.
1: Hallo.
0: Ich habe hier gelesen, der Blinde Flecken e.V. organisiert diesen Schnack im Park mit. Bevor wir einsteigen, was eigentlich bei so einem Schnack im Park zu beschnacken gibt, würde ich gerne erstmal von euch wissen, wer oder was ist eigentlich der Blinde Flecken e.V. und was hat es mit dieser Veranstaltung auf sich?
1: Also Blinde Flecken ist ein Verein, der in Erfurt ansässig ist und sich mit der Aufarbeitung rechter Gewalt widmet in den Vereinen 90er und Nullerjahren. Wir sind Zusammenschluss von überwiegend Historikern und Studierenden der Geschichtswissenschaft. Und dazu wollen wir außerdem auch noch die betroffenen Perspektiven stärken. Das heißt also, wir wollen die Leute, die da zum Beispiel angegriffen wurden oder zu Tode gekommen sind, jetzt nicht nur als Opfer darstellen, sondern als eigenständig handelnde Akteure. Und da eben sozusagen zum Thema Migration jetzt beim Schnack im Park geht es darum, dann sozusagen durchaus auch an das Algeria-Pogrom zu gedenken. Das ist ganz wichtig dabei, da kommen wir ja gleich nochmal drauf. Aber eben auch dann The Melting Pot Erfurt zum Beispiel, auch, die auch da sein werden, eben auch eine Gruppe dabei zu haben, die zeigt, was migrantische Menschen heute in Erfurt machen.
0: Also zusammenfassend kann man sagen, der Blinde Flecken e.V. Beschäftigt sich mit historischer Bildungsarbeit?
1: Historischer politischer Bildungsarbeit, das kann man ganz genau so sagen. Und okay. Versucht das auch in die Gegenwart mit gegenwärtigen Themen zu bringen.
0: Genau, du bist jetzt eben schon auf die Veranstaltung Schnack im Park kurz eingegangen, auf Inhalte zuvor. Es ist ja so eine Kooperationsveranstaltung. Das macht ja nicht ihr alleine. Elena, wer steckt denn da noch mit dahinter?
2: Teil vom Organisationsteam ist außerdem die Projektgruppe DITZU, Differenz, Transformation, Zusammenhalt, die aus 4 Mitarbeitenden besteht. Christian, Max, Steven und ich. Und wir sind an der Universität Erfurt, haben von der Stadtverwaltung ein können. Und zwar hat am 5. November 2025 der Erfurter Stadtrat den Beschluss eines Kooperationsprojektes mit der Universität Erfurt zur Aufarbeitung menschenfeindlicher Gewalt in der DDR und Transformationszeit beschlossen. Und in 4 Teilprojekten widmen wir uns dem. Das erste beschäftigt sich mit der jüdischen Landesgemeinde in Thüringen zwischen Differenz, Ausgrenzung und Zusammenhalt. Das zweite Projekt, das ist meins, fokussiert auf Dimensionen sozialer Diskriminierung in der sozialistischen Leistungsgesellschaft und in der Transformationszeit. Da liegt der Schwerpunkt vor allen Dingen auf Menschen mit Behinderung und Frauen mit Behinderung. Das zweite Teilprojekt, das ist das von Steven, thematisiert Menschenfeindlichkeit als Problem des öffentlichen Raums aus der Perspektive städtischer Institutionen von 1990 bis 1995. Und das dritte Projekt, das ist Blinde Flecken, Erinnerungen und Resonanz rechter Gewalt in der Transformationszeit, ist von Max. Und wir alle 4 sind Teil von Blinde Flecken, von dem Verein, und bilden damit sozusagen so eine Schnittstelle ab zwischen zivilgesellschaftlichem Engagement und wissenschaftlicher Forschung.
0: Also es gibt hier so eine, auch so eine Transformationsschnittstelle, dass Wissenstransfer aus einem universitären Kontext dann tatsächlich in die städtische Bevölkerung getragen wird. Habe ich das so richtig verstanden?
1: Das ist ganz genau richtig verstanden. Beim Schnack im Park ist zum Beispiel der eben schon angeklungene Beitrag über die Algerier, wird auch von Vertretern der Universität Erfurt gehalten, und die haben aber auch die Auflage, gar keine Fremdwörter zu benutzen. Zum Beispiel, um den Zugang einfach zu halten, dass es jeder nachvollziehen kann.
0: Du hast gerade das Pogrom angesprochen. Kannst du mal kurz einordnen, also historisch einordnen, was da eigentlich passiert ist?
1: Ja, das Algerier-Pogrom ereignete sich vom 10. bis 13. August 1975 in Erfurt. Also dort wurden 3 Tage lang algerische Vertragsarbeitende durch die Stadt gejagt und körperlich angegriffen, teilweise schwer verletzt. Und Ausgangspunkt war eine Lüge darüber, dass praktisch algerische Vertragsarbeitende am 10. August Frauen vergewaltigt und belästigt hätten. Und die Stasi hat lange danach gesucht, wo die Geschichte herkommt, hat dann aber herausgefunden, dass der Auslöser ein deutscher Arbeiter, sozusagen DDR-Bürger, sich das nur ausgedacht hatte. Hat er dann selber gegenüber der Stasi zugegeben, dass er das nie beobachtet hat, dass es keine Beweise dafür gibt und dass er das ja einfach so behauptet hat mit fatalen Folgen.
2: Und darauf aufmerksam zu machen, bedeutet zugleich auch die gefährlichen, also auch praktischen, gewaltsamen Folgen von menschenfeindlichen Gerüchten und Vorurteilen in der Gesellschaft sichtbar zu machen. Und das trifft sich auch sehr gut mit dem Anlass unseres Vereins. Also wir beschäftigen uns ja mit der Erinnerung und Aufarbeitung von den drei Todesopfern rechter Gewalt in Erfurt. Das sind Irene Söderski, Hartmut Balzke und Heinz Mädel. Und da können wir ganz gut verbinden, welche Auswirkungen und gewaltsamen Folgen Vorurteile, menschenfeindliche Einstellungsmuster sowohl in der DDR hatten, als auch in der Transformationszeit hatten, als auch in der Gegenwart haben können.
1: Und nun ist es so, dass diese Themen meistens ein bisschen für sich alleine stehen. Letztes Jahr haben wir ja auch den Gedenktag für die Todesopfer rechter Gewalt durchgeführt, wo die sehr im Mittelpunkt standen. Und der Schnack im Park ist sozusagen der Versuch, diese Themen Erinnerung und Gedenkkultur mit gegenwärtigen Gruppen in der Stadt zu verbinden oder sozusagen einen anderen Ausdruck zu finden, wie etwa von Riyad Ben Ammar. Das ist ein tunesischer Schriftsteller und Autor und Schauspieler, der das Theaterstück Die Falle aufführen wird, wo es auch um Migration geht, eben das Problem an der EU-Außengrenze aus der Sicht eines Betroffenen und eben was auch im Rahmen von, im Programm von Blinde Flecken ist, die Betroffene eben selbst zu Wort kommen lassen und hat er eben anderthalb Stunden die Möglichkeit, selbst zu Wort zu kommen und das in Form eines Theaterstückes darzubieten.
0: Also am 18.07. wird es im Brühler Garten dann auch ein Theaterstück geben.
1: Ja.
0: Ihr werdet über das Pogrom nochmal sprechen an dem Tag. Was habt ihr denn noch so im Programm?
1: Der Tag wird ein Mischmasch sein aus verschiedenen Gesprächen bzw. Redebeiträgen von verschiedenen Akteuren, wie etwa der Deutsch-Ukrainischen Gesellschaft oder auch von LAFIT, der Landesverband für Frauen mit Behinderung oder Frauen für den Nahen Osten oder eben wie schon erwähnt, dem Melting Pot. Die können sich da alle vorstellen mit ihren Projekten, werden dort sozusagen öffentlich interviewt und es gibt dann auch noch die Möglichkeit, hinterher mit den Gruppen ins Gespräch zu kommen und sich über die zu erkundigen und zu fragen, was die machen und was sie vorhaben, ob man vielleicht auch mitmachen kann. Und das wird noch sozusagen angereichert mit musikalischen Beiträgen, wie etwa von Gotcha, der ein House-DJ ist, oder Önder, der traditionelle kurdische Musik mit Downtempo und anderen Stilen zusammenspielt, oder Lilac, die sozusagen Techno auflegen wird. Und das wird sich miteinander mischen und es wird auch dann noch den ukrainischen Chor, der Libertate, der sozusagen ukrainische Volksmusik mit beisteuern wird, dass es ein bisschen buntes Programm ist, was vielleicht viele verschiedene Leute anspricht und dadurch eben auch Erinnerungskultur mehr an die Stadtgesellschaft ranrückt. Es ist extra auch so angelegt mit dem Picknick, dass man gerne vorbeikommen kann. Also wir haben, das Picknick ist im begrenzten Umfang, gibt es gratis Essen, wenn man früh genug kommt. Genau, und einfach, dass man auch zwanglos miteinander ins Gespräch kommen kann und dass das eben nicht durch uns jetzt Blinde Flecken oder die Universität gesteuert ist, sondern wir bieten einen Rahmen, den kann man in Anspruch nehmen, da in einen respektvollen, würdevollen Austausch zu treten und da eine gute Zeit zu haben und auch einfach Spaß zu haben, sich aber auch eben zu bilden und zu informieren.
0: An wen ist diese Veranstaltung denn gerichtet? Also wen hättet ihr da gerne im Brühler Garten oder wen würdet ihr da gerne sehen?
2: Ich bin überzeugt, dass das eine Veranstaltung ist, die für ganz verschiedene Altersgruppen, für ganz verschiedene Interessengruppen interessant ist. Und es ist ja auch total legitim, wenn man im Programm jetzt nur zwei Punkte findet, die interessant sind und dann vielleicht auch einfach nur mal eine Stunde vorbeischaut. Es gibt da gar keine spezielle Zielgruppe. Wir haben außerdem darauf geachtet, dass wir eine möglichst barrierearme Veranstaltung da organisieren, dass auch ein Awareness-Team vor Ort ist, falls es irgendwelche Themen gibt, die für manche Personen belastend sind, immer auch eine Ansprechperson vor Ort ist. Und deswegen würde ich gar nicht so gerne eine Grenze ziehen, wen wir damit adressieren wollen.
1: Also auf jeden Fall auch Familien, denn wir werden auch eine Kinderspielecke haben. Ist eine kindgerechte Veranstaltung.
0: Das Ganze geht von 14 bis 21 Uhr, ist ja auf dem Flyer zu lesen. Warum ist denn die Auseinandersetzung mit der Erinnerungskultur und auch dieses Zusammenkommen in diesem Format, warum ist das für euch wichtig?
1: Na, ich würde jetzt mal dazu anmerken wollen, dass ja sämtliche Themen der Fälle, die wir erinnern, wie zum Beispiel Heinz Mädel, der als queere Person angegriffen wurde, Irene Söderski, der Opfer eines rassistisch motivierten Raubmordes geworden ist, oder Hartmut Balzke, der einfach nur der Vater eines Punks war und deswegen totgeschlagen wurde, dass ja diese ganzen Sachen, die dahinter stecken, oder Fremdenfeindlichkeit im Fall des Ägäer-Pogroms, das sind ja alles keine Themen von gestern. Sind das heute noch sehr, sehr gegenwärtige Themen, von denen Menschen auch immer noch betroffen sind. Und diese Menschen werden aber in der Öffentlichkeit oft irgendwie problematisiert. Und uns ist eben ein Anliegen, diese Menschen als eigenständig handelnde Akteure mit einer eigenen Agenda und eigenen Zielen, die eben keine Probleme sind, sondern einfach Menschen, die da sind und sich auch konstruktiv in die Gesellschaft einbringen. Und da auch wichtige Räume und Beiträge leisten.
2: Ich denke, ein zweiter Teil ist, dass wir dafür sorgen wollen, dass das, was im akademischen Raum beforscht wird und auseinandergesetzt wird und analysiert wird, auch übersetzt werden kann in eine kulturelle Praxis und in eine alltägliche Praxis. Und auch die ganze Kompilation, die ganze Zusammenstellung der verschiedenen Beiträge bildet ja das ab, wofür wir versuchen zu plädieren. Und zwar eine vielfältige und eine abwechslungsreiche Gesellschaft, in der alles miteinander ins Gespräch kommen kann und nebeneinander stehen darf.
0: Das wäre jetzt eigentlich ein gutes Schlusswort, aber wir sind noch gar nicht fertig, weil der Schnack im Park ist sozusagen Teil 1 von so einem Kompaktpaket. Es gibt auch noch den Schnack am Kaffeetisch. Elena, ich habe im Vorgespräch rausgehört, dass du da federführend mit beteiligt bist bei dem Schnack am Kaffeetisch. Wann und wo findet das denn eigentlich statt?
2: Ja, danke, dass du fragst. Und zwar findet es am 16.10. diesen Jahres zwischen 16 und 20 Uhr im Café Hilgenfeld an der Universität Erfurt statt. Da wird es um Geschichte und Gegenwart von Menschen mit Behinderung gehen. Und diese Veranstaltung ist dreiteilig. Und zwar werden wir am Anfang das Buch von der Historikerin Pia Schmüser aus Halle diskutieren. Und zwar heißt das Familiäre Rehabilitation, Alltagsgeschichte ostdeutscher Haushalte mit behinderten Kindern zwischen 45 und 1990. Und da wir da ganz explizit ein Publikum adressieren, das nicht akademisch

0: Das Forum Theater, zwei Szenen vorspielen, die Situationen von ableistischer, also behindertenfeindlicher Diskriminierung thematisieren. Und noch kurz zum Forum Theater, das ist ein interaktives Theaterformat aus LaienschauspielerInnen von ganz unterschiedlichen Menschen mit und ohne Behinderung und aus verschiedenen Bevölkerungsgruppen. Der Zauber daran besteht im Grunde darin, dass das Publikum aufgerufen ist, zu intervenieren in Situationen, die es als diskriminierend oder problematisch empfindet. Und so lange dann mit dem Team, mit den LaienschauspielerInnen an dieser Szene arbeitet, bis diese Diskriminierungssituation ausgeräumt ist sozusagen. Und da Situationen geben kann, die für anwesende Personen irgendwie Unbehagen auslösen können, haben wir auch vor, da ein Awareness-Team vor Ort zu haben, die sich dann eben darum kümmern, wenn sich jemand nicht wohlfühlt.
1: Der partizipative Ansatz ist bei beiden Veranstaltungen ja ganz stark im Vordergrund, also beim Schnack im Park und auch beim Schnack am Kaffeetisch dann im Oktober. Schnack im Park findet statt am 18.07. im Brühler Garten, geht los um 14 Uhr, endet oder geht bis zu 21 Uhr. Eine Abschlussfrage habe ich noch an euch beide. Was wäre denn für euch ein gelungener Schnack?
2: Ein gelungener Schnack wäre natürlich, wenn Leute vorbeikommen und wenn die Leute tatsächlich miteinander in Austausch kommen. Wenn jemand, der zum Beispiel vielleicht auch zum Thema Rassismus oder Zuwanderung Fragen hat, dann einfach mit Menschen darüber ins Gespräch kommen kann und Fragen beantwortet bekommt, um Vorteile vielleicht aktiv abgebaut werden können. Und wenn Menschen einfach nur eine gute Zeit haben, ist es auch in Ordnung.
0: Ich würde mich riesig darüber freuen, wenn wir es schaffen, einen Raum zu kreieren, in dem Menschen ganz offen und ganz interessiert miteinander ins Gespräch kommen können, ohne Angst davor zu haben, nicht gehört zu werden oder ausgegrenzt zu werden und am Ende die Teilnehmenden und die organisierenden Personen sagen können, dass es sowohl für sie bereichernd war, als auch gespiegelt zu bekommen, dass jemand was Neues gelernt hat oder eine neue Perspektive hat oder vielleicht sogar darüber die Energie gezogen hat, sich selber auch engagieren zu wollen.
2: Die Veranstaltung wird ja von Blinde Flecken Erfurt organisiert, aber das nicht alleine maßgeblich unterstützt. Gerade bei der Auswahl des Musikprogramms haben die Solidarischen Buntamseln. Und dafür jetzt auch nochmal ein großes Dankeschön an die Solidarischen Buntamseln, die es sozusagen den musikalischen Beitrag kuratiert haben.
1: Kannst du kurz einordnen, wer oder was die musikalischen Buntamseln sind?
2: Die Solidarischen Buntamseln, das ist ein Erfurter Klang- und Soundkollektiv, die jetzt immer mal schon im Domizil oder an anderen Orten Veranstaltungen gemacht haben, die aber sozusagen auf Social Media nicht präsent sind, deswegen kann man sie nicht googeln. Und ihr erfahrt jetzt exklusiv von der Existenz der Solidarischen Buntamseln. Erzählt es weiter.
0: So, und nachdem dieser Geheimtipp jetzt hier noch durchgestochen worden ist, möchte ich nochmal betonen, dass es ein ganz tolles und wichtiges Zeichen ist, dass sich die Stadt Erfurt dazu bekannt hat, dieses Projekt zu unterstützen und für die Laufzeit des Jahres 2026 die Fördermöglichkeit geschaffen hat, unser Projekt aus den vier Teilprojekten stattfinden zu lassen. Ganz großer Dank geht natürlich auch an die Professorin Dr. Christiane Kuhler von der Professur für Neuere und Zeitgeschichte und Geschichtsdidaktik, die seit vielen Monaten ganz stark mitgearbeitet hat daran, dass Differenztransformation Zusammenhalt als Projekt entstehen konnte. Und das möchte ich auf jeden Fall nochmal sagen.
1: Das sagten Elena und Steven vom Verein Blinde Flecken e.V. Herzlichen Dank für das Gespräch. Kommt gern zum Schnack im Park am 18.07. in den Brühlergarten oder dann im Oktober zum Schnack am Kaffeetisch. Aber Elena, ich denke, da werden wir uns noch mal hören kurz vorher. Ich wünsche euch ganz viel Erfolg für diese beiden Veranstaltungen.
2: Dankeschön.
0: Danke dir.
3: Und ich bedanke mich auch noch und zwar bei Jana, die dieses Gespräch geführt hat. Und für Jana, aber auch weil es thematisch passt, Dutakea, wir rufen dich Galactica.

0: Ihr seid bei Radio Frei. Die Sendung heißt unterdessen, heute ist Dienstag und Dienstag ist auch Zeit für die Rubrik der Kulturfragmente. Ich weiß gar nicht, wie lange schon, auf jeden Fall schon eine ganze Weile. Folge 26 lese ich gerade. Okay, also seit 26 Wochen blicken wir Dienstag für Dienstag in ein kleines Fundstück, was im Umbau des ehemaligen Schauspielhauses hin zum Kulturquartier Schauspielhaus gefunden wurde. Vor allem Björn ist es, der die Sachen aufhebt, entstaubt und uns dann hier ins Radio bringt. Diese Woche hören wir eine Folge mit einem Fundstück, was über 40 Jahre alt ist. Ich bin selber gespannt. Ulrich hat mit Björn darüber gesprochen. Die Überschrift ist Baal.
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3: Herzlich willkommen, Björn vom Kulturquartier Schauspielhaus. Wir haben ein weiteres Programmheft. Und es ist sehr ausführlich, sehe ich, DIN A5-Format, ein Leseheft zur DDR-Erstaufführung in Erfurt 1982. Um was geht's?
4: Das geht um ein Stück von Bertolt Brecht und das nennt sich Baal. Und gleich auf der Titelseite, also es wurde sich, glaube ich, so richtig die Titelseite gespart, sondern es geht gleich in den Informationsgehalt. Und da steht, Brecht wurde 1898 geboren. Er schrieb 1918, also mit 20 Jahren, sein erstes Stück, Baal. Von diesem Stück gibt es bis 1954 fünf Fassungen. Das Thema lag auf der Straße. Das Aufbegehren gegen eine Gesellschaft, die mit dem Ersten Weltkrieg ihre Asozialität und Unproduktivität bewiesen hatte. Baal ist eine Figur, die erinnert, was auf dem Wege der Menschwerdung der Mensch verloren hat. Also ein klassisches, sozialkritisches und auch in diese Zeit eigentlich passendes Thema. Brecht hatte zu 1954 höchstwahrscheinlich gesagt, es ist unmöglich, das Glücksverlangen des Menschen ganz zu töten. Und das ist der Grundgedanke des Baalstücks, findet sich in dem Gesamtwerk des Dichters immer wieder, ist dem vorangestellt. Als Brecht die erste Fassung des Stücks schrieb, hatte er noch kein Buch von Karl Marx gelesen. Dennoch folgte er bereits einer marxischen These. Wer weiß, wer weiß.
3: Ja.
4: Aber auch da sind wir wieder gleich an dem Thema 1982. Und er hat schon Marx verstanden, bevor er wusste, was er geschrieben hat. Also so wie alle damals, die irgendwie relevant waren. Und Brecht schreibt dazu nochmal, ich gebe zu und warne, dem Stück fehlt Weisheit. Und dann in diesem Leseheft, was als Begleitung wahrscheinlich gedacht ist, sind neben verschiedenen Markierungen, wo man sich fragen kann, sind die jetzt editorisch oder sind die vom vorhergehenden Eigentümer, aber ich denke, die sind editorisch, wird ein großer Bogen innerhalb von sechs verschiedenen Beiträgen aufgespannt. Der erste Beitrag
3: auf 64
4: war,
3: Seiten.
4: Auf 64 Seiten. Es ist also wirklich ein ordentliches Leseheft. Ja. Und man merkt halt auch, wenn man das Papier anfasst, willst du auch mal anfassen, es ist auch von der Papierqualität was ganz anderes als das dazugehörige Einlageheft, was ja eher so ein glatt gestrichenes, glänzendes Papier ist.
3: Ja.
4: Und hier haben wir wirklich das Gefühl, dass es eine andere Grammatur ist. Und man merkt auch ein bisschen an dem Papier, aufgrund der Stumpfheit, dass eine andere Qualität einfach ist an Papier. Und ich glaube, da auch Wert
3: das
4: aufgelegt.
3: Einige Blatt mit den Schauspielerinnen und Schauspielern ist eher dein Hochglanz, würde ich sagen. Ja. Und das tatsächlich 64-seitige Heft ist eher so Gebrauchspapier vielleicht.
4: Mhm.
3: Ich weiß nicht, wie man das definieren könnte.
4: Das hat wirklich jetzt nochmal eine andere Frage. Auf jeden Fall geht es halt in diesem Leseheft, was wirklich ein sehr umfangreicher Begleittext oder Begleitangebot ist, in sechs Geschichten. Einmal darum, wer Baal eigentlich gewesen sei. Zweitens war dann, wann Baal entstand, Herkunft und Tradition. Drittens, der Sinn ging dabei fast verloren. Fünf Baalfassungen, Spuren des Stückes in Brechts Werk. Viertens, Baal und wir, Annäherung, Absichten, erste Arbeitstage in Erfurt. Also es ist auch wirklich im Prozess wahrscheinlich vervollständigt worden. Hier werden Briefe von 1981 abgedruckt, vermeintliche, und dann wieder mit Brecht-Zitaten oder Beiträgen aus den 40er Jahren. ergänzt. Der fünfte Teil ist das Glück, die große Produktion. Und sechsten ist was bleibt, sowie siebtens dann der Anhang und der Lebenslauf von Bertolt Brecht.
3: Und das lag jetzt auch?
4: Nee.
3: Das war aus irgendeinem Archiv, oder?
4: Das ist, also es ist ein Großteil der Sachen, der Programmhefte, die wir haben, waren Schenkungen.
3: Achso, okay, das hatten wir ja schon mal, dass die dann abgegeben wurden.
4: Die wurden abgegeben lagen dann in einer Glasvitrine. Und als dann sozusagen auch diese Glasvitrine zurückgebaut werden musste, haben wir dann alles eingesammelt und sind eigentlich erst da auf die Idee gekommen, uns damit noch mehr zu beschäftigen und mit dem Material einfach auch zu arbeiten, so wie wir es immer wieder zusammen machen.
3: Und das war jetzt auch für dieses Heft zutreffend, dass das bei euch gebracht wurde.
4: Ja. Wahrscheinlich gibt es im Stadtarchiv Erfurt alle Hefte, aber ja. Das würde unsere Lebenszeit, glaube ich, übersteigen.
3: Das stimmt, ja. Genau, warte mal, vergiss nicht dieses Einlegeblatt plus den Choral vom großen Bal auf einem DIN A5 Blatt, zweiseitig bedruckt. Mhm. Eine Ballade.
4: Genau, zum Mitlesen oder auch wieder als Ergänzung eingelegt. Und hier wird auch nochmal klar, in dem Stück hat NPT Frido Seuter A.G., wer auch immer das war, Günter Altmann, Wolfgang Utz, Regie, Ausstattung und Masken gemacht, musikalischer Leiter Mario Peters, also wahrscheinlich ist halt auch die Frage, ob es nur ein Schauspiel war oder Musiktheater, aber so wie es sich liest, hat Klaus Schleif den Bar geführt, Ursula Bier, die zweite Dame, Hausfrau, sehr alte Frau, Doris Dubiel, junge Dame, Eckehard Emig, junger Mann, Gunnar Helm, Herr der Soiree, Elisabeth Hermanns, Renate Hundertmark, Wolf, Dietrich Köllner und so weiter und so fort. Also sehr viel Aufwand für die DDR-Erstaufführung von Bertolt Brechts Bal in Erfurt.
3: In Erfurt,
4: 1982.
3: Genau.
4: Fast 60 Jahre nach der ersten Fassung.
3: Genau. Alles klar, noch haben wir noch unsere Rechenstunde. Ich kriege da immer Kopfschmerzen, wenn ich Kopfrechnen schnell machen muss. Alles klar, danke Björn, dass du auch das übernommen hast.
0: Und ich kann wesentlich besser rechnen. Ich weiß nämlich, dass in 7 Tagen die nächste Folge dieser kleinen Rubrik ausgestrahlt wird. Danke an Ulrich und danke an Björn für diese Folge in der kleinen Rubrik der Kulturfragmente. Und ich habe die Internetseite von Radio Frei überlistet, in der nämlich die Bilder immer nicht so groß angezeigt werden können aus Gründen der Altersschwäche dieser Seite. Aber wir haben es eben gehört, manchmal ja auch die Programmhefte textlich interessant sind. Und ich habe einen Trick gefunden. Wenn ihr das bewundern wollt, geht auf radiofrei.de, klickt euch in den Mediatheksartikel zu den Kulturfragmenten und lest viel im Programmheft rum von Bal.

Musik von Ambala hier bei Radio Frei an diesem heutigen Dienstag. Eine Rubrik, die uns auch schon seit ein paar Wochen durch das Dienstags unterdessen begleitet, ist die einer Podcast-Reihe vom Museum für Zwangsarbeit im Nationalsozialismus in Weimar. Die haben sich mit widerständigen Menschen in der Zeit des Nationalsozialismus beschäftigt und daraus Hörstücke gemacht. Geschichten aus Thüringen, 12 Hörgeschichten, die sich konkret Menschen widmen, die sich im Nationalsozialismus widersetzten, trotz Überwachung, Repression und existenzieller Bedrohung. Es gibt in Weimar in dem Museum auch eine projektbegleitende Installation, die ihr euch noch bis im Oktober anschauen könnt. Aber hier oder auch auf der projektbegleitenden Seite gibt es die Hörstücke zu hören. Vielen Dank, dass die Bürgerradios in Thüringen die Stücke ausstrahlen dürfen. Und unser Weg führt uns in dieser Woche nach Rudolstadt. Wir hören dazu gleich die passende Folge, vorher aber noch eine Musik, und die kommt von Kate Tempest.

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3: François Mitterrand wird 1916 im Jarnac im Südwesten Frankreichs geboren. Viel später wird er als Staatspräsident Frankreichs in die Geschichte eingehen. Mit gerade einmal 23 Jahren dient Mitterrand im Zweiten Weltkrieg als Stabsunteroffizier an der französischen Maginot-Linie. Nur wenige Wochen nach dem Überfall Hitler-Deutschlands gerät Mitterrand am 18. Juni 1940 in deutsche Kriegsgefangenschaft. Im Herbst desselben Jahres wird er in der ehemaligen Porzellanfabrik im thüringischen Schala bei Rudolstadt interniert und zur Zwangsarbeit verpflichtet. Das Wachpersonal behandelt sie, verglichen mit vielen anderen Lagern, relativ gut. Die Versorgung gilt als ausreichend. Mitterrand verrichtet Garten- und Bauarbeiten. In seinen Memoiren erinnert er sich später an diese Zeit unter dem sogenannten Kommando Schala.
0: Ich gehörte dem Kommando 1515 im Dorf Schala an. Es war eine sehr gemischte Gruppe. Dort versammelten sich seltsamerweise als Intellektuelle bezeichnete Personen. Spanische Flüchtlinge, Freiwillige der französischen Armee, Juden, Pfarrer, Lehrer und so weiter. Ich habe eine gute Erinnerung an dieses Kommando von Schala. Dort herrscht ein Geist der Brüderlichkeit.
3: Trotz der vergleichsweise guten Bedingungen denkt Mitterrand vom ersten Tag an nur an eines: die Flucht.
0: Es war fast schon eine Obsession. Ich ertrug es nicht, von blinden Mächten gezwungen zu werden, mein Schicksal mit den Zufällen eines Krieges zu verbinden, dessen Dauer ich nicht beeinflussen konnte, widersprach einer meiner tiefsten Neigungen, dass eine Tür immer offen sein sollte für das Unvorhersehbare. Der Verlust meiner Freiheit schmerzte mich wie ein körperliches Leiden. Ja, es war sowohl ein körperliches als auch ein seelisches Leiden. Ich glaube, dass Freiheit wie Luft ist, die man atmet. Ich musste atmen. Mir fehlte Frankreich.
3: Seine erste Flucht bereitet Mitterrand fast 6 Monate lang vor. In einem Korridor, durch den er regelmäßig gehen muss, hängen mehrere große Deutschlandkarten. Jedes Mal, wenn er an den Karten vorbeikommt, kopiert er einen oder 2 Quadratzentimeter auf ein Stück Papier. Aus den Fragmenten erstellt er eine Straßenkarte, die ihm den Weg zur schweizerischen Grenze zeigt. Bis in die Freiheit sind es 620 Kilometer. Am frühen Morgen des 5. März 1941 überqueren Mitterrand und ein Mitgefangener namens Xavier Leclerc eine Stelle im Stacheldraht, an der das Geflecht etwas nachgibt, und verschwinden in der Landschaft. Dass die Deutschen ihr Fehlen nicht sofort bemerken, verdanken sie 2 Männern im Lager, dem Arbeitsaufseher Bernard Finifterre und dem Dolmetscher Jean Meunier. Beide sorgen dafür, dass die Abwesenheit der Geflohenen erst am Abend auffällt. Die beiden Flüchtenden haben damit einen Vorsprung von 12 Stunden. Ein kostbares Zeitfenster. Da Mitterrand und Leclerc kaum Deutsch sprechen, versuchen sie unterwegs niemandem zu begegnen.
0: Die ersten 3 Tage liefen wir über Felder und Hügel. Das war keine leichte Aufgabe, denn das Gelände war steil und der Boden durchnässt. Wir marschierten nur nachts und versteckten uns tagsüber im Wald. So lebten wir 3 Wochen lang.
3: Als die beiden den Fehler machen, auch tagsüber unterwegs zu sein, werden sie gefasst. Nur wenige Kilometer von der Schweizer Grenze entfernt.
0: Es war Sonntagmorgen und wir kamen an der Kirche von Egesheim, einem kleinen Ort in Südwürttemberg, vorbei. Einige Gläubige waren auf dem Weg dorthin. Dort schlugen wir die falsche Richtung ein. Nach 2 Kilometern kehrten wir um und kamen erneut an demselben Dorf und derselben Kirche vorbei. Der Tag war angebrochen. Die Gläubigen, die gerade aus dem Gottesdienst kamen, wunderten sich über unser Hin und Her. Ihre Neugier wuchs, als sie sahen, wie wir den schneebedeckten und mit kahlen Bäumen bewachsenen Hügel hinaufstiegen, der das Dorf überragte. Eine Aufregung, deren Grund wir verstanden, ergriff die Dorfbewohner. Mit Stöcken bewaffnete Menschen versammelten sich und nahmen die Verfolgung auf. Es war ein ungleicher Kampf. Wir waren müde, sie nicht. Der Abstand zwischen uns verringerte sich schnell. Sie holten uns ein. Xavier Leclerc begann mit dem ersten der Verfolger zu kämpfen, der versuchte, ihn aufzuhalten. Er rief mir zu: "Warte, wir versuchen es, wir werden sehen. Wir sind nahe der Grenze, noch ist nichts verloren." Tatsächlich waren wir verloren.
3: Mitterrand und Leclerc werden verhaftet und ins Gefängnis der Kreisstadt Speichingen gebracht. Anschließend kommen sie ins Stalag 9a, ein Kriegsgefangenenstammlager im nordhessischen Ziegenhain. Da den beiden Franzosen misstraut wird, werden sie nicht außerhalb des Lagers eingesetzt. Sie verbringen die Zeit hinter doppeltem Stacheldraht. Es gibt Wachtürme mit Maschinengewehren und Scheinwerfern. Kurz darauf entwickelt Mitterrand gemeinsam mit 2 Mitgefangenen einen neuen Fluchtplan. Nach 8 Monaten Vorbereitung gelingt ihm die Flucht zum 2. Mal. Diesmal schafft es Mitterrand bis nach Metz im annektierten Lothringen. Dort scheitert auch der 2. Versuch. Mitterrand wird in ein Durchgangslager im nahegelegenen Boulay gebracht. Von dort ist die Grenze zum besetzten Frankreich nur etwa 30 Kilometer entfernt. Bevor er weiter verlegt werden kann, beschließt er einen 3. Fluchtversuch.
0: Ich dachte mir, ich sollte die Gelegenheit ergreifen. Das war alles, woran ich dachte. Am Ende entkam ich ohne große Vorbereitung. Nachdem ich 7 oder 8 Tage lang keine andere Möglichkeit gefunden hatte, meldete ich mich freiwillig, um Pakete aus dem Gefangenenlager in die angrenzende deutsche Kaserne zu bringen. Diese Kaserne war nur durch normale Zäune von der Straße getrennt. Wir waren seltsam gekleidet mit roter Jacke und Holzschuhen. Die Überwachung von 2 Gefangenen wurde von einem Wachposten mit einer Waffe unter der Schulter durchgeführt. Am 10. Dezember 1941 um 7 Uhr morgens war es finster. Ich lief voraus und kletterte über den Zaun. Der Warnruf wurde sofort gegeben. Ich hörte Schreie und Rufe. Doch ich war bereits auf der Straße.
3: Mitterrands 3. Fluchtversuch bleibt sein letzter. Mit Hilfe französischer Zivilistinnen und Zivilisten gelingt es ihm, ins besetzte Frankreich zurückzukehren. Von dort schlägt er sich in den nicht besetzten Teil durch. Er ist frei. Jahrzehnte später, 1981, kurz bevor er das erste Mal zum Staatspräsidenten Frankreichs gewählt wird, erinnert sich Mitterrand an seinen 1. Fluchtversuch aus deutscher Kriegsgefangenschaft. Begleitet von Willy Brandt fährt er die gesamte Strecke mit dem Auto ab, rund 600 Kilometer. Dabei besucht er auch Rudolstadt. 1996 wird an der ehemaligen Porzellanfabrik in Schala bei Rudolstadt eine Gedenktafel angebracht. Sie erinnert an Mitterrands Aufenthalt während des Krieges, verschweigt jedoch, dass er als Kriegsgefangener interniert war. Erst 2020 wird sie durch 4 neue Tafeln ersetzt, auf denen auch die Hintergründe seines erzwungenen Aufenthalts in Rudolstadt erklärt werden.

Und damit geht unterdessen für heute zu Ende. Es ist in 2 Minuten um 11 oder 20 Uhr. Wenn bei euch um 11 ist, dann gibt es gleich hier im Programm erstmal Musik. Und wenn bei euch 20 Uhr vor der Tür steht, dann begrüße ich euch, glaube ich, gleich wieder mit der Wiederholung der Austauschsendung Osmose. Und da gibt es nochmal einen Rückblick auf den 4. Juli. Morgen ist unterdessen wird ein bisschen anders als sonst, denn Uli ist im Urlaubsland. Ich werde mich hier nochmal hinstellen, aber nur für ein Stündchen, für eine kleine Switch-Folge und eine Wissenschaftsecke. Und danach, da blicken wir nochmal zurück auf den 4. Juli, aber nicht auf das, was in Erfurt passierte, sondern das, was in Rudolstadt stattfand. Das Rudolstadt-Festival, eine zusammenfassende Stunde über den Länderschwerpunkt Österreich von dem Radio SRB, Saalfeld, Rudolstadt, Bad Blankenburg. Das ist aber alles erst am Mittwoch, das ist Zukunftsmusik. Wir sind ja heute am Dienstag und ich wünsche euch, dass ihr gut durch den Resttag kommt und sage Tschüss, Ahoi, bis morgen, wenn ihr Lust habt.

0: Ihr hört Radio Frei und in der Sendung Osmose, da schalten wir für die nächste Stunde nach München zu Radio Lora. Die haben sich in einer Sendung mit dem Gender Data Gap beschäftigt. Es geht um Bereiche in der Medizin, wo es geschlechtlich strukturelle Ungleichheiten gibt. Medikamente werden nur an Männern getestet, aber dann eben auch an Frauen ausgegeben. Symptome werden oft nicht ernst genommen und Diagnosen im Zweifel erst viele Jahre später und oft auch zu spät gestellt. In drei unterschiedlichen Interviews haben sich Julia, Robby und Clemens von Radio Lora dem sogenannten Gender Data Gap genähert und was sie dabei herausgefunden haben, das hören wir hier in der nächsten Stunde.
1: Herzlich willkommen bei einer weiteren Ausgabe vom Wissenschaftsmagazin Wissenschaft macht hier bei Lora 92.4. Ich begrüße euch ganz herzlich. Ich bin der Clemens. Mit mir hier im Studio sind Robby
2: und Julia.
1: Wir hatten in der letzten Sendung bereits über Frauen in der Wissenschaft geredet, genauer gesagt über den geschlechterbedingte Unausgewogenheit. Und dabei sind wir unter anderem auf den sogenannten Gender Citation Gap zu sprechen gekommen. Also die Tatsache, dass Frauen viel seltener in der Wissenschaft zitiert werden. Und dabei ist uns aufgefallen, dass ein Thema besonders betroffen ist und das ist die Medizin. Und da wollen wir heute dran anknüpfen.
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4: Es beginnt an einem Dienstagmorgen im November. Mia sitzt zusammengesunken auf dem kalten Badezimmerboden ihrer kleinen Wohnung. Eigentlich wollte sie für Prüfungen lernen und später zum Hockeytraining. Doch stattdessen versucht sie nur noch zu atmen. Ein stechender Schmerz zieht durch ihren Unterleib bis in den Rücken. Monat für Monat kommt er wieder, manchmal tagelang. Manchmal so schlimm, dass sie nicht einmal mehr bis ins Bett kommt. Sie ist 16 Jahre alt, als diese Schmerzen beginnen. Das ist normal, sagt die erste Frauenärztin. Manche Frauen haben eben starke Regelschmerzen, erklärt ein anderer Arzt. Sie müssen lernen, damit umzugehen. Ein dritter fragt genervt, ob sie vielleicht einfach empfindlich sei. Mia beginnt zu glauben, dass nicht ihr Körper das Problem ist, sondern sie selbst. Während andere Sport treiben und Freunde treffen, versucht sie jeden Monat einfach nur zu funktionieren. Sie sagt Verabredungen ab, schluckt Schmerzmittel und spricht irgendwann mit niemandem mehr über ihre Schmerzen. Mit Anfang 20 sitzt sie erneut in einem Untersuchungszimmer. Die Schmerzen treten inzwischen auch beim Gehen, Sitzen oder beim Sex auf. Der Arzt schaut kaum auf vom Bildschirm. Stress kann viele Symptome verursachen, sagt er. Er empfiehlt Yoga. Andere vermuten Reizdarm oder verschreiben Antidepressiva. Niemand fragt, ob hinter den Beschwerden eine chronische Erkrankung stecken könnte. Was Mia erlebt, nennt man Medical Gaslighting. Beschwerden von Patientinnen werden heruntergespielt oder psychologisiert, selbst dann, wenn deutliche körperliche Symptome vorliegen. Frauen hören Sätze wie »Das bilden Sie sich ein« oder »Das ist hormonell«. Die Folge? Krankheiten werden später erkannt und Betroffene beginnen, ihrem eigenen Körper nicht mehr zu vertrauen. Auch Mia lernt, ihre Wahrnehmung zu unterdrücken. Vielleicht stellt sie sich wirklich an. Vielleicht müssen Frauen Schmerzen einfach aushalten. Dieses schleichende Weichen des Körperbewusstseins gehört zu den gefährlichsten Folgen medizinischer Ignoranz. Fast 10 Jahre dauert es, bis endlich jemand genauer hinsieht. Erst eine einfühlsame Frauenärztin erkennt die Ursache. Endometriose. Eine chronische Erkrankung, bei der Gewebe außerhalb der Gebärmutter wächst, Entzündungen verursacht und Organe schädigen kann. Obwohl Millionen Frauen betroffen sind, dauert es oft Jahre bis zur Diagnose. Bei mir ist die Krankheit inzwischen weit fortgeschritten. Während einer Operation entdecken die Ärztinnen und Ärzte massive Verwachsungen an den Eierstöcken. Später hört sie einen Satz, der sich tief einprägt. Es könnte schwierig werden, schwanger zu werden. Plötzlich geht es nicht mehr nur um Schmerzen. Es geht um verlorene Jahre, um Fruchtbarkeit und Zukunft. Und um die Frage, warum eine Krankheit, die so viele Frauen betrifft, noch immer so häufig übersehen wird. Die Geschichte von mir ist fiktiv und gleichzeitig erschreckend real. Viele Frauen berichten von jahrelangen Odysseen durch Arztpraxen, von bagatellisierten Schmerzen und Diagnosen, die ihre Beschwerden auf Stress oder Psyche reduzieren. Dieses Problem hat einen Namen. Gender Data Gap. Über Jahrzehnte galt in der Medizin der männliche Körper als Standard. Symptome, Medikamente und Krankheitsverläufe wurden überwiegend an Männern erforscht. Die Folge sind Wissenslücken über Frauenkörper, mit realen Konsequenzen. Krankheiten werden später erkannt, Symptome falsch eingeordnet und Schmerzen unterschätzt. Was bei mir wie individuelles Pech wirkt, ist Teil eines größeren Systems. Frauen galten lange als emotional oder hysterisch und viele dieser Denkmuster wirken bis heute nach. Studien zeigen, dass Frauen mit Schmerzen häufiger unterbrochen werden, länger auf Diagnosen warten und seltener angemessene Schmerztherapie erhalten. Es geht also nicht um Einzelfälle. Es geht um grundlegende Fragen. Wessen Körper gilt als medizinischer Standard? Wessen Schmerzen werden ernst genommen? Und wer bleibt unsichtbar? Das Gender Data Gap ist deshalb kein Nischenthema. Es ist ein gesellschaftliches Problem. Denn medizinisches Wissen entscheidet darüber, welche Symptome bekannt sind, welche Diagnosen gestellt werden und welche Krankheiten öffentliche Aufmerksamkeit erhalten. Was nicht erforscht wird, bleibt oft unsichtbar. Und was unsichtbar bleibt, wird leichter ignoriert. Doch nicht nur bei Krankheiten, die nur bei Frauenkörpern auftreten können, zeigt sich das Gender Data Gap. So gibt es zu viele Studien, die zwar zwischen Geschlechtern differenzieren, aber nicht groß genug angelegt sind, um signifikante Ergebnisse abbilden zu können. Es handelt sich um ein strukturelles Problem in der Forschung. Was ist nun das Gender Data Gap? Beantwortet hat uns dies Dr. Hildegard Seidel, die Fachreferentin für genderspezifische Medizin der München Kliniken. Sie setzt sich lange und stark für ein Umdenken hinsichtlich medizinischer Forschung ein. Die Humanbiologin ist kenntnisreich, was die Denkfehler in der bestehenden Forschungslandschaft angeht. Klar ist, Gendermedizin sorgt für absolut notwendiges, sensibleres und sorgfältigeres Vorgehen. Und Frauen und Männer sind nun eben verschieden krank. Was ist denn nun das Gender Data Gap?
2: Das ist einfach so eine geschlechtsspezifische Datenlücke, also so grob formuliert. Und das ist einfach das Fehlen noch geschlechtsaufgeschlüsselter Daten. Normalerweise werden ja Daten ausgewertet über alle hinweg. Und es ist eigentlich nicht sinnvoll, weil wenn man über alle hinweg die Daten auswertet, die Unterschiede zwischen Männern und Frauen nicht erkennen. Dieses Fehlen von dieser Auswertung oder auch das Fehlen, dass überhaupt das Geschlecht erhoben wird, da kann man ja gar nicht auswerten nach Daten. Das bezeichnet man als Gender Data Gap.
5: Rückt das jetzt mehr in den Fokus oder gibt es Bereiche, wo man das einfach immer noch komplett vernachlässigt? Wo befinden wir uns und wo geht die Reise hin?
2: Also, dass in den Daten die Geschlechter gar nicht dokumentiert werden, ich hoffe, dass das der Vergangenheit angehört. Also frühere Studien, da kam es sogar vor, dass wirklich die Daten noch nicht mal erhoben wurden nach Geschlecht. Aber die Auswertung getrennt nach Geschlecht, da befinden wir uns nach wie vor in der Lücke. Und das nutzt ja nichts. Ich erhebe sie, aber wie jetzt sind Geschlechter getrennt aus, dann kann ich keine Unterschiede erkennen. Ich muss getrennt auswerten.
5: Woran liegt es denn dann? Weil im Grunde, wie Sie ja sagen, die Daten werden erhoben, aber sie werden dann nicht ausgewertet.
2: Dass eben diese Geschlechter erhoben werden, das ist auch dem geschuldet, dass praktisch die Verpflichtung da ist, ja auch die Geschlechter paritätisch in die Forschung mit aufzunehmen. Wenn ich die Geschlechter nicht erhebe, da kann ich den Nachweis ja gar nicht führen. Also mal ganz profan ausgedrückt, weil wir verpflichtet sind, Männer und Frauen auch in Studien einzuschließen. Also zumindest in die Phase 3, wo dann wirklich das Medikament getestet wird, und die Dosis schon gefunden ist, zumindest ansatzweise, wirkt das bei dieser Erkrankung überhaupt? Oder haben wir uns dann irgendwas verrannt, dass das im Labor super wirkt und die Dosis und das Medikament relativ sicher ist im Sinne von, dass uns nicht vergiftet. Also Phase 1, Phase 2 Studie ist schon abgeschlossen und jetzt geht's in die Phase 3 Studie. Und da brauchen wir auf alle Fälle die Frauen und die Männer. Und zwar eigentlich paritätisch, wie die Krankheit draußen vorkommt. Genau. Und jetzt muss man so einen kleinen Abstecher in die Statistik machen. Es nutzt nämlich gar nichts, wenn ich dann nachher einfach sage, ah ja, okay, ich habe jetzt da Männer und Frauen und ich möchte jetzt wissen, gibt's einen Unterschied? Und dann schaue ich einfach, werte die Daten getrennt aus und dann sage ich, ja, gibt's keinen Unterschied. Es ist statistisch ganz klar, ich habe eine Studienplanung und ich muss mir bei der Studienplanung überlegen, welchen Effekt erwarte ich von zum Beispiel diesem jeden Medikament? Da gibt es eine bestimmte Effektgröße, die ich erwarte. Und anhand dieser Effektgröße wird ausgerechnet, wie groß meine Studiengruppe sein muss, damit ich statistisch in der Lage bin, diesen Unterschied, den ich da aufdecke zwischen der Währunggruppe und der Placebo-Gruppe, dass ich dann sagen kann, da habe ich den Zufall schon rausgerechnet. Das ist jetzt eine nicht ganz wissenschaftliche Erklärung, aber ich denke, da können die Laien besser damit umgehen, wenn ich sage, ich rechne den Zufall raus statistisch und sage dann, ich bin zu einem statistisch signifikanten Ergebnis gekommen. Mhm. Das heißt, hat einen Sinn, man kann relativ sicher sein, dass dieses Ergebnis, das ich da habe, nicht auf einem Zufall beruht, sondern wirklich ein gesichertes Ergebnis meines Versuches ist. Also sprich, um einen Zufall rausrechnen zu können, brauche ich eine bestimmte Studiengröße. Und wenn die zu klein ist, meine Gruppe, dann schaffe ich es nie, den Zufall rauszurechnen. Weil jetzt mal ganz krass gesagt, Sie können keine Studie machen mit 10 Menschen, 5 geben Sie das Medikament, 5 nicht. Und dann sagen Sie, ach ja, denen, die das Medikament gegeben haben, denen geht es ein bisschen besser, wie denen ich das Medikament nicht gegeben habe. Also so können Sie keine gesicherten Ergebnisse, sondern Sie brauchen eine bestimmte Anzahl von Studienteilnehmern, damit man überhaupt ein gesichertes Ergebnis nachweisen kann. Und jetzt haben Sie die Studie von Anfang an so konzipiert, dass Sie die Studie eben nicht teilen, eine Untergruppe bilden Männer und Frauen, sondern die haben die gesamte Gruppe, zum Beispiel, 300 Menschen, 150 in der Gruppe, 150 in der anderen. Und dann teilen sie die Gruppe aber nochmal, weil sie ja getrennt auswerten. Das heißt, ihre Gruppe hat auf einmal bloß mit 75 Teilnehmer. Dann geht die Statistik in die Knie und sagt, kein statistisch signifikantes Ergebnis, obwohl sie rechnerisch sehr wohl einen Unterschied haben. Aber es gelingt nicht, bei dieser kleinen Anzahl von Menschen dann den Zufall rauszurechnen.
5: Verstehe.
2: Das heißt, bei der Studienplanung muss ich bereits berücksichtigen, dass ich dann einen Unterschied zwischen Männern und Frauen detektieren möchte und brauche eine größere Studienplanung. Wenn ich das bei meiner Studienplanung nicht überlege, dann kann ich aus statistischen Gründen gar keinen Unterschied mehr feststellen. Es sei denn, der Unterschied ist so gravierend zwischen den Gruppen, dass dann auch eine kleine Studiengruppe ausreicht, um ein statistisch signifikantes Ergebnis zu haben. Gibt's auch. Und da sind wir jetzt

0: Forschung, also an den Universitäten, Forschungsinstituten, vielleicht auch in der Pharmaindustrie, das ins Bewusstsein bringt, dass man von vornherein sozusagen, plump gesagt, mehr Ressourcen in die Hand nehmen muss und mehr Teilnehmerzahlen garantieren muss, damit man diese Datenlücke schließen kann.
1: So ist es. Und wenn wir jetzt dann wieder bei den Kosten sind, dann ist es so, also die Pharmaindustrie macht doch genau das, was gesetzlich vorgeschrieben ist. Und das ist ja gar nicht, ich konnte es ja nachvollziehen. Also das ist nicht das, was ich da verurteile. Weil es ein medizinischer Versuch soll ja auch so klein wie möglich gehalten werden. Das ist ja auch ein ethisches Problem, das da wieder mit reingeht. Und wenn ich sage, ich verdopple jetzt sozusagen oder fast verdopple meine Studienteilnehmerzahl, dann habe ich natürlich auch ein ethische Bedenken zu beachten. Ich setze ja vermehrt Menschen ja diesem Medikament aus und das muss ich ja erstmal schauen in meiner Studie. Passt es? Ist es gefährlich? Gibt es unerwünschte Nebenwirkungen, die noch nicht in der Phase 1 und Phase 2 aufgetreten sind? Weil das sind ja die Teilnehmenden noch wesentlich kleinere Gruppe.
0: Wie geht man damit konkret um? Das heißt ja, man muss wesentlich sorgfältiger planen, man muss ethische Bedenken im Hinterkopf haben, muss man vielleicht auch auf Spezifika des weiblichen Geschlechts eingehen. Also es kommt ja immer wieder zur Sprache, es gibt irgendwie den Zyklus, es gibt aber auch Schwangerschaften.
1: Jetzt haben wir ja in einem noch größeren Problem oder in einem komplexeren Problem drin, weil jetzt geht es jetzt erst einmal in den ersten Schritt, dass überhaupt binär erhoben wird, männlich, weiblich, ob es Unterschiede gibt. Dann kommen wir ja in den Bereich, dass vielleicht nicht-binäre Personen oder Interpersonen oder so, also noch zum Zuge kommen. Also das ist ja, aber das geht nur in extra Forschung, weil das einfach, also wenn wir das groß greifen, dann sind das vielleicht maximal 10% der Bevölkerung. Jetzt, wenn Sie eine Studiengröße haben von 300 Menschen, dann sind vielleicht, würden sich dann 30 als divers und hinter dieser Diversgruppe verbergen sich ja wieder 5 verschiedene Aufschlüsselungen. Und da kann man keine Statistik betreiben. Also wenn man in der Richtung Fragen hat, dann muss man wirklich explizit in diese Bevölkerungsgruppe reingehen. Weil jetzt die finanziellen Mittel nur mit betrachtet, dann ist es mindestens fast zweimal zu viel, was an Forschungsaufwand reingesteckt wird. Wissen Sie, die Datenauswertung, das ist, also mit profan gesagt, ein Knopfdruck, dass ich sage, ich mache jetzt da nur mit die zusätzliche Auswertung zwischen Männern und Frauen. Aber ob dann statistisch signifikante Ergebnisse herauskommen können, also rein jetzt von der Statistik her, das muss vorher geplant werden. Und das ist natürlich vielleicht, dass die Gruppe dann zweimal so groß sein muss. Und das ist ein Wahnsinnsaufwand. Also, und das muss uns klar vor Augen geführt werden, wenn wir das wollen. Dann muss da letzten Endes auch eine Gesetzesänderung her, weil auf Freiwilligkeit diese Kosten in die Hand zu nehmen, das wird nicht funktionieren.
0: Soweit ich weiß, hat ja die Bundesforschungsministerin Dorothee Bär ja schon irgendwie jetzt so eine Art von Grundsatz ausgegeben, dass man eben diese Forschungslücken schließen möge und stellt auch ein bisschen Geld dafür. Ich muss sagen, es sind von Millionen die Rede. Ich weiß nicht, das reicht, glaube ich, vielleicht für ein paar wenige. Aber das heißt, da gibt es Bedarf einerseits vom Gesetzgeber, aber auch vom Geldgeber praktisch. Und andererseits frage ich mich jetzt gerade, wenn ich Ihnen so zuhöre, kommt dann nicht einfach vielleicht auch das statistische Verfahren sozusagen an seine Grenzen und ist dementsprechend vielleicht bei weiblichen Körpern noch mehr Grundsatzforschung notwendig?
1: Nein, darum geht es gar nicht. Also diese Grundsatzforschungen, klar, wenn man dann, ich sage jetzt mal nochmal, aufschlüsselt in zum Beispiel prämenopausal, postmenopausal oder in, wenn man jetzt also alle prämenopausalen Frauen nimmt, dann eben auch noch getrennt in Zyklusphasen und so weiter. Also das ist mit Sicherheit etwas, da gehört noch viel Grundlagenforschung letzten Endes her. Aber das ist jetzt nicht das Thema, was, also es ist alles, wäre super, wenn das auch noch mitgedacht werden würde, aber ich wäre ja schon froh und glücklich, wenn man jetzt einfach mal diese rein letzten Endes Binarität erstmal anerkennt und sagt, das greifen wir jetzt erstmal an. Und da gehört einfach ein Gesetzgeber her, der sagt, man könnte es ja in 2 Phasen machen. Also, dass man sagt, prinzipiell die ersten Phasen, da muss man nicht nach Männern und Frauen, also um vielleicht auch der Wirtschaftlichkeit und auch der Ethik Rechnung zu tragen. Aber wenn es bereits Anhaltspunkte dafür

0: dass bei bestimmten Krankheitsbildern, zum Beispiel beim Herzen oder bei bestimmten Medikationen, zum Beispiel Beta-Blocker, wenn ich dann sage, und in der Richtung gehe ich jetzt nochmal ein in die Forschung, und da habe ich schon viele Anhaltspunkte, dass da Unterschiede gibt zwischen Männern und Frauen, dann bin ich verpflichtet, aber von vornherein meine Forschung so mitzudenken, dass ich meinen Versuch so gestalte und diese Frage von vornherein mitdenke, sprich meine Gruppengröße dementsprechend plane. Dann wäre das, ich sage jetzt mal, auch wirtschaftlich vertretbar, dass man vorher verpflichtet ist, Recherche zu starten. Gibt es Anhaltspunkte für den Unterschied? Gibt es noch keine? Dann darf ich sozusagen wie gehabt vorgehen, bin aber verpflichtet, eine Postdoc-Analyse zu fahren. Dann gibt es sozusagen die ersten Anhaltspunkte. Gibt es überhaupt Unterschiede? Könnte es sein? Und der zweite, der dritte, der vierte, der dann wiederum in den Forschung, der sieht dann, aha, da gibt es Anhaltspunkte. Also bin ich sozusagen als zweiter, dritter Forschende wieder verpflichtet, da auch von vornherein meine Gruppe anders. Das Problem, was dahinter steht, ist, wenn wir das nicht von Haus aus mitdenken und nur Postdoc-Analysen fahren, dann ist es so, selbst wenn wir in diesen nachgeordneten Analysen signifikante Unterschiede zwischen Männern und Frauen entdecken, dann bleibt es trotzdem eine zweitrangige Analyse. Und dann sind wir wieder bei der Statistik. Und das ist genau das Problem, wenn ich jetzt in Postdoc-Analysen Unterschiede rausfinde und dann keine gut gemachten Analysen, die das wirklich nur mit bestätigen, habe, dann kommen diese Ergebnisse nicht in die Leitlinien, wo die Ärzte sozusagen den roten Faden kriegen, wie sie Patienten zu behandeln haben. Das kommt da nicht rein, weil diese Evidenz nicht stabil genug ist mit diesen nachgelagerten Analysen. Da befinden wir uns gerade und das muss aufgebrochen werden und das geht nur mit Gesetzesänderung.
1: Wir haben eigentlich, sehen wir hier einen Wunsch nach einmal einer doppelten Verpflichtung, einmal durch den Gesetzgeber im Forschungsprozess, aber auch Vorgaben, die verpflichtend sind zum Übertragen dieser Daten auf die Lehre, damit dann letzten Endes in den ärztlichen Richtlinien auch ein sinnvolles Vorgehen geschlechterspezifisch möglich ist.
0: Genau, so ist es. Und das geht halt zum Teil nur mit gesetzlichen Vorgaben.
2: Im Nachgespräch weist Dr. Hildegard Seidel noch auf zwei wichtige Punkte hin. Erstens ist die Forschungslandschaft noch zu punktuell im Austausch mit Gendermedizin. So gibt es zwar Kompetenzzentren und Schwerpunktbereiche an Universitäten, doch eine allgemeine Auseinandersetzung fehlt oft. Eine verpflichtende Übernahme genderspezifischer Gesichtspunkte in der Lehre ist ein Muss. Egal, ob man nun an Herz, Niere, Nervensystem oder Bewegungsapparat interessiert ist. Außerdem sind nach wie vor viel zu wenig Frauen in medizinischen Spitzenpositionen vertreten und benötigen deshalb die explizite Ermutigung und Förderung, um dieses Ungleichgewicht anzugehen. Und zweitens hat sie eine wichtige Frage für den nächsten Arztbesuch formuliert, gerade wenn es sich um ein komplexeres Krankheitsbild handelt. Wissen Sie, ob es bei dieser Therapie oder Medikation geschlechterspezifische Unterschiede gibt? Und falls nicht, würden Sie das freundlicherweise für mich für meinen nächsten Besuch herausfinden. Ernsthaft und vielleicht sogar humorvoll kann das der erkrankten und der behandelnden Person helfen. Und allen anderen, die unter einer ähnlichen Krankheit leiden.
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5: Wir stellen also fest, die Gender Data Gap ist ein mindestens nerviger, im schlimmsten Fall gefährlicher Faktor, der Diagnosen stark verzögern kann. Das gilt allerdings nicht nur für körperliche Beschwerden, wie die bereits genannte Endometriose. Auch Diagnosen mentaler bzw. psychologischer Beschwerden werden oft durch die Gender Data Gap verzerrt, hinausgezögert oder gar nicht erst gestellt. Die Folgen sind verheerend und reichen von geringem Selbstwertgefühl und Angstzuständen über weitreichende soziale Probleme bis hin zur Selbstverletzung und Schlimmerem. Ein eindrückliches Fallbeispiel ist die ADHS, die Aufmerksamkeitsdefizits-Hyperaktivitätsstörung. In den letzten Jahren wird sie immer mehr Thema, selten aber wird sie in den Medien und in der gesellschaftlichen Diskussion vollends informiert behandelt. Dabei interessant, sie wird vor allem bei Frauen oft gar nicht oder sehr spät erkannt. Woran das liegt und was wir dagegen tun können, darüber habe ich mit zwei Expertinnen im Interview gesprochen. Dann darf ich jetzt passend zum Thema bei mir begrüßen Frau Dr. Johanna Kneidiger und Frau Dr. Anna Seeb von der Philipps-Universität Marburg, Fachbereich Psychologie, die eine ganz wunderbare Studie herausgebracht haben zum Thema ADHS und spezifisch auch ADHS bei Frauen. Ich möchte Sie erstmal ganz herzlich begrüßen, dass Sie bei uns sind.
6: Vielen Dank.
7: Ja, vielen Dank. Hallo.
5: Meine allererste Frage ist, wenn wir über ADHS sprechen, wie ist das aus wissenschaftlicher Sicht? Wie viele Menschen betrifft ADHS eigentlich, unabhängig von Mann, Frau?
7: Ja, also ich finde, bei ADHS ist es wichtig, wenn man nach der Häufigkeit fragt, auch nach Altersgruppen zu unterscheiden, weil die Symptome beim Teil der Betroffenen mit der Zeit auch nachlassen. Aktuell gehen wir im Kindesalter von einer Prävalenz von ca. 5% aus. Konkret würde das bedeuten, wenn man eine Klasse mit 20 Kindern hat, dann hat man statistisch gesehen ein Kind mit ADHS. Im Erwachsenenalter liegt dann diese Zahl ca. bei 2,5-2%, also ungefähr die Hälfte. Also da sollte man vielleicht ein Büro oder ein Wartezimmer mit 40 Leuten vorstellen. Und dann hat man auch statistisch gesehen eine Person mit ADHS. Aber es ist wichtig auch zu bedenken, dass diese Zahlen auch stark je nach Studie variieren können, abhängig auch ein bisschen von Methoden, aber natürlich auch, weil manche Menschen unterdiagnostiziert sind, wie zum Beispiel Frauen mit ADHS.
5: Wir sprechen ja in der heutigen Folge über die Gender Data Gap. Wie schaut's denn aus, wenn wir Geschlechter getrennt betrachten? Sind Frauen und Männer bzw. Mädchen und Jungen gleichermaßen betroffen oder sehen wir da Unterschiede in der Prävalenz?
8: Also aktuell ist es tatsächlich so, dass die Prävalenzraten zwischen Männern und Frauen offiziell zwar noch ein bisschen divergieren, dass es aber weniger zu sein scheint, als es eigentlich ist. Das bedeutet, wir sehen immer noch in manchen Studien eine sehr große Abweichung. Also gerade in klinischen Stichproben ist das Verhältnis sehr unterschiedlich. Männer sind laut diesen Studien noch mehr betroffen als Frauen. Es ist aber tatsächlich so, dass der Geschlechterunterschied in den Prävalenzraten sich verringert mit dem Alter und auch im Erwachsenenalter nahezu gleiche Quoten erreicht. Und Sie haben es schon gesagt, wir reden ja heute über Gender Data Gap. Es ist eigentlich durchaus möglich, dass das Verhältnis zwischen Männern und Frauen bei ADHS relativ ausgewogen ist und diese Unterschiede vorwiegend dadurch zustande kommen, dass Frauen unterrepräsentiert sind.
5: Wenn die eigentliche geschätzte Prävalenz ähnlich ist, sage ich jetzt mal, warum sehen wir das dann, dass Frauen so viel häufiger nicht diagnostiziert oder spät diagnostiziert werden?
8: Genau, das ist ein wichtiger Punkt. Also es geht eben nicht nur darum, dass Frauen häufig später diagnostiziert werden, sondern auch tatsächlich seltener diagnostiziert werden. Die Gründe dafür sind nicht abschließend geklärt, aber es gibt verschiedene Erklärungsansätze, die man sich da zu Rate ziehen kann oder an denen man sich orientieren kann. Ein Punkt ist, dass es tatsächliche Geschlechtsunterschiede in der Symptommanifestation geben könnte, beziehungsweise auch teilweise gibt. Das bedeutet konkret, dass Mädchen oder Frauen selten diese typisch männliche ADHS-Version zeigen, von der man sich immer denkt, okay, das ist jetzt ADHS. Also die fallen weniger durch so explosive oder störende Verhaltensweisen auf und zeigen stattdessen eher häufiger Unaufmerksamkeit oder ihre Impulsivität oder Hyperaktivität äußert sich anders, beispielsweise durch innere Unruhe oder so sehr exzessive Verbalisierung. Das sticht nicht direkt ins Auge, das wird häufig übersehen und kann mit so einem Grund sein, wieso Frauen eben später oder vielleicht gar nicht diagnostiziert werden. Es ist auch davon auszugehen, dass Frauen Kompensationsstrategien anwenden, um beispielsweise sozialen Erwartungen gerecht zu werden, nicht aufzufallen, wodurch Symptome auch schwerer erkennbar sind. Auch das könnte eine mögliche Erklärung dafür sein, wieso das bei Frauen teilweise untergeht. Und was wir eben auch noch haben, ist, das hatte ich vorher schon mal kurz angeschnitten, wir haben noch dieses sehr stereotype Bild von ADHS, was vorwiegend eben mit Männern assoziiert wird. Und das ist auch in der Gesellschaft noch sehr stark verankert. Es gibt diese Stereotype und es ist tatsächlich so, dass auch Studien zeigen, dass sowohl Lehrkräfte als auch Eltern, aber auch Fachpersonen, das bei Frauen tatsächlich einfach ja häufig unterdiagnostizieren oder übersehen, weil sie nach falschen Symptomen gucken oder weil sie ja dieses typische Bild nicht mit dem Symptombild von Frauen zusammenbekommen. Und was auch noch mit dazu spielt, ist, es ist ja sehr wichtig, gerade in der Diagnostik von Störungen, dass man auch immer ganz klar zu anderen Störungsbildern abgrenzt. Dadurch, dass Frauen häufig eben so eher diese internalisierenden Symptome zeigen, die nicht so nach außen ersichtlich sind, kommt es häufig dazu, dass diese Symptombilder sehr ähnlich sind zu affektiven Störungen oder auch Angststörungen. Frauen dann fälschlicherweise immer erst mit einer anderen Störung diagnostiziert werden, bevor sie dann tatsächlich eine ADHS-Diagnose bekommen.
5: Was sind so die häufigsten Störungen, die dann statt ADHS gestellt werden, also als Diagnose?
8: Also was sehr häufig eben passiert, ist, dass affektive Störungen, also dazu zählen beispielsweise auch eine Depression, aber auch Angststörungen diagnostiziert werden, gerade wenn es darum geht, dass eben so internalisierende Symptome sind, sowas wie Unaufmerksamkeit oder eben auch dieses in sich gekehrte, was eigentlich dafür ein Beispiel ist, dass die Betroffene unkonzentriert ist, wird aber dann eben anders bewertet. Und diese impulsiven Verhaltensweisen oder hyperaktiven Verhaltensweisen, beispielsweise sehr ausgeprägtes Energieniveau oder auch riskantes Sexualverhalten, das wird dann fälschlicherweise häufig so in der Persönlichkeitsstörungsschiene oder als bipolare Störung auch diagnostiziert. Wichtig ist da vielleicht auch noch, dass es vielleicht auch meiner Meinung nach weniger darum geht, welche Symptome übersehen werden, sondern eben eher, dass sie fehlerhaft oder fälschlicherweise die richtigen Symptome einer falschen Störung zuschreiben.
5: Jetzt haben wir schon darüber gesprochen, so das klassische Bild von ADHS. Was ist denn das häufigste Vorurteil oder die häufigste Fehlannahme? Also wenn wir bei Frauen von ADHS sprechen.
7: Ich denke, was auf jeden Fall ein Vorurteil gegenüber Frauen mit ADHS wäre, dass man denkt, wenn sie weniger sichtbar sind oder die Symptome weniger sichtbar sind, bedeutet auch, dass Frauen irgendwie weniger beeinträchtigt oder weniger betroffen sind. Also zum Beispiel in qualitativen Studien beschreiben Frauen häufig, dass sie sehr lange relativ unsichtbar in der Schule waren oder in ihrem Alltag eher kein Problem für sich darstellten und irgendwie durch das System und Alltag so durchkamen, aber dabei ihr auch nicht besonders gut ging. Das schließt sich schon ein bisschen drauf an, was so Frau Kreidinger eben schon erzählt hat. Es gibt auch Studien, die zeigen, so, es wurden dann Beobachtungen gemacht in Klassenräumen durch Forscher und da konnte kein objektiver Unterschied zwischen Jungs und Mädchen erkannt werden in den beobachteten Symptomen. Aber wenn diese gleichen Kindern durch Lehrkräfte und Eltern dann beurteilt wurden, dann in den Lehrkräfteurteilen vor allem, aber auch in den Elternurteilen, die Symptome von Mädchen konsistent niedriger berichtet wurden. Das heißt, da schien so ein Effekt zu sein, dass Eltern, aber vor allem Lehrkräfte, die Symptome von Mädchen eher so unterschätzen. In einer anderen Studie wurde auch gezeigt, dass diese Unterschätzung auch einen Preis hat. Also Kinder, deren Symptome übersehen wurden oder niedriger berichtet wurden durch Lehrkräfte, berichteten über viel höheren Stresswerten. Also das scheint so zu sein, dass die Probleme bleiben oder da sind, aber viel weniger Unterstützung da sind. Zumindest das ist, was die Autoren daraus schlussfolgern. Und ich denke, das ist schon so ein Vorurteil, weil wenn man jetzt irgendwie längerfristige Studien auch anschaut, im Erwachsenenalter, es gibt zwischen Männern und Frauen keinen konsistenten Unterschied zwischen Beeinträchtigungen im akademischen Bereich oder Beeinträchtigungen in der Lebensqualität.
5: Also kurz zusammengefasst, unsichtbarere Symptome, aber gleiches Stresslevel. Und das wird genau dann übersehen, weil es nicht auffällig ist.
7: Genau, oder sogar es kann sein, dass die unsichtbaren Symptome deutlich höhere Stresslevel erzeugen, weil da weniger Puffer da ist und weniger Unterstützung.
5: Mhm. Ja, Unterstützung. Manche holen die sich im Internet. Das ist ein Trend, den ich jetzt schon seit einer Weile beobachte. Ich bin da ja immer sehr interessiert, was so Social Media in Sachen Mental Health Advice zu bieten hat oder halt auch eben nicht. Wie wirkt sich das denn auf Ihre Arbeit aus, wenn Sie sich mit ADHS beschäftigen?
8: Ich sehe das als Chance, ich sehe das aber auch als Risiko. Ich denke, die Chance liegt darin, dass eben junge Menschen oder auch ja, generell einfach Menschen sich jetzt sehr viel in Social Media bewegen und diese ganzen Influencer und diese ganzen Personen, die diese Inhalte teilen, ja auch ein Stück weit als Vorbilder behandelt werden und man sich sehr viel mit denen identifiziert, denen sehr viel auch folgt, auch diesen Tipps folgt. Und diese Personen haben natürlich die Fähigkeit oder auch, wir können es auch als Macht bezeichnen, dazu beizutragen, diese Entstigmatisierung von solchen Störungen voranzutreiben. Das ist durchaus eine Chance, das ist was richtig Tolles. Und dafür finde ich diese Inhalte sehr wichtig und auch eben dafür, um Personen zu sensibilisieren für Störungen und auch eine Austauschmöglichkeit zu schaffen und Gleichgesinnte zu finden. Ich sehe das aber auch gleichzeitig als Risiko, weil eben auch sehr viele Inhalte kursieren, die unvollständig sind. Also wir haben euch nur gerade eben gesagt, ADHS ist ein Störungsbild. Es hat sehr viele Punkte, die wichtig sind, um diese Diagnose stellen zu können. Und all diese Punkte werden in diesen kurzen Videos, in diesen kurzen Beiträgen nicht vollständig abgedeckt. Es bleibt sehr oberflächlich, damit es für alle Personen zugänglich ist. Und die Konsumenten von diesen Inhalten unterscheiden dann häufig nicht zwischen Expertenwissen und Laienwissen. Sie unterscheiden nicht mehr, ist das jetzt mein Lieblingsinfluencer oder ist das jetzt jemand, der sich wirklich aktiv vielleicht auch beruflich damit beschäftigt. Da geht auch sehr viel unter, was ADHS ausmacht. Was eben dazu führen kann, dass sehr viele Leute von sich sagen, ich habe jetzt auch ADHS oder ich bin mir sicher, ich habe das auch und sich dann sehr viel damit identifizieren, obwohl möglicherweise diese Symptome auf entweder ganz andere Störungsbilder zurückzuführen sind oder auch vielleicht einfach nur Folge von einer anderen Sache sind. Ne? Also Thema Vergesslichkeit. Wir alle sind manchmal vergesslich, vor allen Dingen, wenn wir sehr viel zu tun haben. Bedeutet nicht, dass wir alle ADHS haben in diesem Moment oder dass wir deshalb alle jetzt eine Therapie brauchen oder unbedingt diese Diagnose benötigen. Und da finde ich, ist eben auch das Risiko, gerade für junge Leute. Also der Appell wäre so ein bisschen auch an die jüngere Generation, wenn man Gewissheit haben will, sollte man zum Fachpersonal gehen und trotzdem das abklären lassen und nicht einfach sagen, okay, jetzt, ne, ich habe das jetzt gesehen, das ist es jetzt und das habe ich jetzt. Und sich dann sozusagen darauf auszuruhen und es so anzunehmen, sondern wirklich dann einfach aktiv den nächsten Schritt zu gehen.
7: Wenn man jetzt sozusagen vergesslich ist, wenn man zu viel zu tun hat oder sich überfordert fühlt oder irgendwie auch Konzentrationsschwierigkeiten haben, diese alle Symptome, die im ADHS vorhanden sind, können bei anderen Störungen auch vorhanden sein. Und natürlich können wir jetzt nicht jede Menschen in irgendeinen Kasten oder Box stecken. Dennoch sind diese Diagnosen auch wichtig, um eine Indikation für die Behandlung zu stellen. Und es ist auch wichtig, die richtige Behandlung dann zu führen, weil wenn ich denke, ich habe ADHS und versuche da Tipps und Tricks darum zu basteln, wie ich jetzt weniger vergesslich bin und bessere Organisationssysteme mache, währenddessen ich mich total überfordert fühle oder depressiv fühle, dann wird das grundlegende Problem nicht lösen können. Also es ist sehr, sehr wichtig, wie Dr. Knöllinger auch gesagt hat, dass man auch eine Fachperson aufsucht und die richtige Diagnose bekommt.
5: Jetzt haben wir gemeinsam, oder ich dank Ihnen, festgestellt, dass es diese Gender Data Gap gibt im Bereich ADHS. Was müsste denn Ihrer Meinung nach passieren, damit die gerade im Bereich ADHS geschlossen wird?
7: Also ich denke, da brauchen wir auf jeden Fall zwei Dinge und ein Schritt ist vielleicht auch ein bisschen eigennützig, weil wir brauchen natürlich auch mehr Forschung und wir brauchen aber auch, dass diese Forschungsergebnisse auch gut in die Praxis überleitet werden. Also zum Beispiel von Forschungsseite wissen zwar, dass Frauen unterdiagnostiziert werden, das ist schon seit ein paar Jahren bekannt, aber die genauen Gründe, da haben wir jetzt Hypothesen und Vermutungen, aber wissen nicht genau, woran das liegt und wir wissen auch nicht, wie man das beheben könnte. Vielleicht liegt ein Teil dabei, dass die Symptome bei Frauen mit ADHS anders aussehen als bei Männern oder ein Teil des Problems kann auch daran liegen, dass schon anfangs unsere diagnostischen Kriterien und Instrumente überwiegend an männlichen Stichproben entwickelt wurden und diese müssen schon überprüft werden. Wie ich gesagt habe, die Erkenntnisse müssen ja auch in die Praxis irgendwie transferiert werden. Und das fängt auch schon in der Ausbildung an, also nicht nur für Therapeutinnen und Therapeuten, sondern auch für Lehrkräfte oder Hausärztinnen und Hausärzte, die auch oft den ersten Kontakt mit dieser Gruppe haben und die sozusagen immer wieder Gatekeeper sind für die Diagnose und Überweisung.
5: Nur um auch nochmal eine andere Seite zu beleuchten, abseits von ADHS, beziehungsweise weil wir über Fehldiagnosen gesprochen haben oder auch Vorurteile, gibt es denn auch in der Psychologie nennenswerte Gender Data Gaps, die vornehmlich Männer betreffen, über die man mal sprechen sollte?
7: Ja, die gibt es und ich finde es auch wichtig, das zu betonen, weil ja Gender Data Gap nicht nur ein reines Frauenproblem ist. Ein relativ klares Beispiel ist Depression. Also traditionell gehen wir davon aus, dass ungefähr doppelt so viele Frauen von Depression betroffen sind wie Männer. Aber dieses Verhältnis zwischen Männern und Frauen scheint auch bei Depression nicht so ganz zutreffend zu sein. Es wird häufig angenommen, dass Depression bei Männern sich anders äußert. Also weniger in diese traurige, niedergeschlagene Stimmung, sondern eher mehr Gereiztheit und Wut. diese Symptome werden in der Praxis weniger als Depression erkannt. Und dazu kommt auch, dass Männlichkeitsnormen in der Gesellschaft häufig Hilfesuche erschweren. Das kann schwerwiegende Folgen haben, weil Männer holen sich tendenziell weniger Unterstützung, aber haben auch gleichzeitig ein höheres Risiko für Suizide. Ein anderes Beispiel wären auch Essstörungen. Kulturell werden Essstörungen eher als Frauenproblem wahrgenommen. Das führt häufig dazu, dass sowohl Männer sich selbst als auch Fachpersonen diese Essstörungssymptome gar nicht so richtig erkennen.
5: Also an alle da draußen, holt euch auf jeden Fall Hilfe, holt sie euch rechtzeitig. Das war das Interview. Ich bedanke mich ganz herzlich bei Frau Dr. Johanna Kneidiger und Frau Dr. Anna Sepp. Vielen Dank.
8: Vielen Dank.
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5: Wir sehen also, egal ob ADHS, Autismus-Spektrumsstörung oder andere mentale Leiden, oft fallen Personen durch das Raster, weil Diagnosen zu starr an Gender-Stereotypen gebunden sind. Das gilt für männlich und weiblich gelesene Personen, aber auch sehr häufig für genderdiverse Persönlichkeiten. Sie wurden wie Mädchen und Frauen bei Versuchsreihen nicht explizit berücksichtigt. Ja, aber da kann ich persönlich doch nichts dagegen machen, oder? Doch, das geht. Wer seinen eigenen Beitrag zum Schließen der Gender Data Gap im Bereich ADHS leisten will, der kann das dank WissenschaftlerInnen wie Dr. Anna Sepp tun. Sie und ihr Team betreuen das Projekt Gap ADHS, kurz für geschlechterspezifische Ansätze bei der Erkennung und Versorgung von PatientInnen mit ADHS. Mit diesem Projekt sollen Lücken in der ADHS-Versorgung geschlossen werden, sodass Mädchen und Frauen, aber auch trans- und geschlechterdiverse Personen gendersensible, angepasste Hilfe erhalten. Das Projektteam erfasst über Interviews und erfasste Gesundheitsdaten genderspezifische Unterschiede in der ADHS-Diagnose und Behandlung. Daraus werden dann konkrete Handlungsempfehlungen für Fachpersonal in Praxis und Ausbildung entwickelt. ADHS-Betroffene können sich unter der Mailadresse anna.sepp, buchstabiert S-Z-E-P, @uni-marburg.de direkt bei der Projektleiterin melden und erhalten Infomaterialien zur Teilnahme. Alternativ können sich Betroffene nach einem sogenannten PPI-Rat umsehen, um die erarbeiteten Forschungsmaterialien aus dem Projekt zu begleiten und zu kommentieren. Es sind selbst Betroffene, deren Eltern, Kinder und auch Fachkräfte eingeladen, sich am Projekt zu beteiligen. So bekommen zukünftig Betroffene hoffentlich Hilfe, die sie auf ihrem Weg wirklich weiterbringt. Apropos weiterbringen. Welche spannenden Entwicklungen es im Bereich Gender Data Gap noch gibt, das verrät euch der gute Clemens.
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9: Ihr hört LoRa 92.4 und zwar genauer gesagt das Wissenschaftsmagazin Wissen schafft Macht und heute zum Thema Gender Data Gap. Und dazu haben wir auch inzwischen schon zwei sehr interessante Beiträge gehört, die uns etwas genauer erklärt haben, was der Gender Data Gap ist und was das bedeutet in der Medizin, aber auch in der psychologischen Medizin. Jetzt gibt es aber Themen, die ohnehin traditionellerweise eher den Frauen überlassen werden. Allerdings nicht unbedingt die Forschung daran, sondern vielmehr die Verantwortung dafür. Es geht um Verhütung. Die Geschichte der Verhütung wurde völlig auf den Kopf gestellt, als 1957 die sogenannte Anti-Baby-Pille für die Frau auf den Markt kam. Sie erlaubte Frauen einerseits, freier darüber bestimmen zu können, ob sie Kinder bekommen wollen oder nicht, lässt sie aber andererseits auch heute noch mit den Nebenwirkungen und der Verantwortung alleine, was zunehmend auf Kritik stößt. Viele in der Wissenschaft sind der Meinung, dass eine ähnlich wirkende hormonelle Pille auch für den Mann möglich sein sollte. Ein WHO-Projekt darüber wurde aber in den 2010er Jahren eingestellt. Über den Grund dafür und den Stand der Wissenschaft haben wir mit Carina Tropschow geredet. Sie ist Frauenärztin im Klinikum rechts der Isar und im Kinderwunschzentrum ART Bogenhausen. Zum Einstieg haben wir sie gefragt, was es für verschiedene Formen der Verhütung gibt und wie sich diese entwickelt haben.
10: Also Verhütung und Thema Familienplanung
7: spielen natürlich schon immer eine wichtige Rolle und eine große Revolution, ein großer Fortschritt gab es dann natürlich in den im 20. Jahrhundert, also in den 1960er Jahren. In 1960 wurde die erste Antibabypille zugelassen in den USA, soweit ich weiß. Und das hat natürlich dann dazu geführt, dass plötzlich für die Frauen ganz andere Möglichkeiten auch der Familienplanung bestanden, zum Teil auch eben Planung der eigenen beruflichen Entwicklungen dadurch und natürlich auch sexuelle Selbstbestimmung und viel mehr Autonomie, weil eben das Thema Verhütung sonst meist ein Thema war, was primär die Frauen zu bestreiten hatten und dementsprechend natürlich auch den größten Teil der Verantwortung hatten. Und deswegen war das natürlich ab den 1960er Jahren ein riesen Fortschritt. Die Pillen zu der Zeit waren auch noch sehr, sehr viel höher dosiert als heutzutage. Also die Östrogendosen waren ein X-Verhältnis der heutigen Östrogendosen in den standardmäßig verfügbaren Verhütungspillen. Und auch in den letzten Jahrzehnten hat sich da auch nochmal einiges getan. Also wir sprechen ja primär von der Antibabypille, also einem oral geschickten Präparat, das man einnimmt, bestehend aus einem Östrogenanteil und einem Gelbkörperhormonanteil. Und da hat sich sehr viel in den Präparaten verändert. Also es gibt mittlerweile eine Vielzahl an Östrogenen und Gestagenen in ganz unterschiedlichen Kombinationen und Dosierungen. Und dann hat sich natürlich das Ganze auch noch deutlich verbreitert. Es gibt nicht nur diese oral geschluckten kombinierten Präparate, es gibt auch reine Gelbkörperhormonpräparate, die zur Verhütung zugelassen sind. Dann gibt es Pflaster, also Hormonpflaster, die man zur Verhütung verwenden kann. Es gibt lokale Maßnahmen, also da denke ich vor allem an die Spiralen, die Hormonspiralen, aber auch die hormonfreien Spiralen, vor allem eben die Kupferspiralen und Ketten. Dann gibt es natürlich auch noch die Vaginalringe, das ist auch eine hormonelle Verhütungsmethode. Und natürlich die klassischen Barrieremethoden, die es aber natürlich schon länger gibt. Aber da hat sich auf jeden Fall seit der ersten Zulassung 1960 einiges getan. Und so hat man mittlerweile auch gute Möglichkeiten für jede Frau, abhängig von der Lebenssituation, abhängig auch von der Familienplanung, da eigentlich eine gute Methodik zu finden.
9: Das haben Sie schon gesagt, dass der Hormon oder dass die Dosis x-mal stärker war damals. Was können Sie denn sagen, was die Nebeneffekte angeht? Hat sich das irgendwie verändert auch in den letzten 60 Jahren? Oder gab es die Probleme mit den ungewollten Nebeneffekten, hat sich das irgendwie verändert oder ist das im Prinzip das Gleiche geblieben?
7: Es hat sich natürlich durch die niedrigeren Dosierungen zum Glück deutlich verändert. Also gerade bei höheren Östrogendosen müssen wir natürlich immer bedenken, dass auch das Risiko für thromboembolische Ereignisse, also Herzinfarkt, Schlaganfall, Thrombosen deutlich höher ist. Also das hat sich definitiv verbessert. Und natürlich auch andere Nebenwirkungen wie Einfluss auf die Stimmung, Einfluss auf Haut und Haarbild, was man sich ja auch positiv zunutze machen kann mit bestimmten Präparaten, Einfluss vielleicht auch auf Appetit und Gewichtsveränderungen. Also da hat man natürlich durch die niedrigeren Dosierungen und auch einfach durch die viel größere Auswahl an Substanzen und Präparaten eine deutliche Verbesserung.
9: Haben Sie auch schon eben anklingen lassen, etwas, das ist so ein bisschen also Frauensache war vielleicht zu Beginn. Also wie würden Sie das denn einordnen, was so auch innerhalb der Wissenschaft angeht? Wer kümmert sich drum? Wen betrifft das Ganze? Wie würden Sie da so ein bisschen die gesellschaftliche Komponente vielleicht sehen?
7: Also betreffen tut es am Ende ja letztlich meist die Frauen, die natürlich dann im Sinne auch der Lebens- und Familienplanung sich automatisch mit dem Thema Verhütung früher oder später beschäftigen. Aber es hat sich dann natürlich auch viel gewandelt und heutzutage zum Glück gibt es natürlich auch eine Vielzahl an Partner, Partnerinnen, die sich auch damit beschäftigen und sehr engagiert sind und sich auch involvieren auf privater Ebene, wie man das Thema gemeinsam angehen kann und wie man da auch für beide eine gute Lösung finden kann. Auf wissenschaftlicher Ebene ist es natürlich so, dass früher, auch im großen Gegensatz zu heute, das Medizinstudium sehr männlich geprägt war und natürlich dementsprechend auch Forschung vornehmlich in männlicher Hand war. Die Themen der Frauengesundheit sind zum Glück in den letzten Jahren und Jahrzehnten deutlich präsenter geworden, auch in der Forschung, gerade in den letzten, würde ich sagen, 5 bis 10 Jahren. Und dementsprechend tut sich da auch einiges und mit Themen der Frauengesundheit, zumindest mein subjektiver Eindruck, beschäftigen sich natürlich auch sicherlich mit größerem Interessensbereich dann auch weiblich gelesene Personen.
9: Jetzt hört man ja immer wieder, dass es eigentlich schon längst eine Pille für den Mann geben sollte. Auch da gibt es natürlich hormonelle Ansätze. Können Sie vielleicht ein bisschen was dazu sagen? A, was ist der Unterschied in der Theorie? Weil es gibt sie ja noch nicht. Und B, woran hat es vielleicht gelegen?
7: Das wäre natürlich toll, eine Verhütungspille für den Mann. Man könnte dann auch, sagen wir mal, Verantwortung teilen. Auch die Männer können sich primär mit um dieses Thema kümmern, weil was natürlich vor allem nur auf männlicher Seite für Personen zur Verfügung stehen, ist zum einen entweder eine Kondomanwendung, also eine Barrieremethode oder eine Vasektomie, was aber natürlich dann schon eine fast definitive Methode natürlich ist. Und es gibt natürlich viele Männer, die da auch gerne Verantwortung übernehmen möchten. Deswegen sicherlich wäre eine Pille für den Mann eine sehr, sehr gute Option. Es ist aber tatsächlich gar nicht so einfach umzusetzen. Also es gibt sicherlich viele und große Forschungsansätze, aber noch keine Präparate, die zugelassen sind und auch keine Präparate, die in größeren Anwendungsstudien mittlerweile getestet sind. Also an hormonellen Methoden gibt es ein Gel, was in der Wissenschaft getestet wurde, also ein Testosteron- und Gestagen-Gel, was dann aufgetragen auf den Arm bei täglicher Anwendung eben die Spermienproduktion deutlich reduziert. Das hat aber zu deutlichen Nebenwirkungen auch bei den Anwendern geführt, im Sinne von dann eben durch die Testosteronanwendung, Akne, zum Teil Gewichtszunahmen, Stimmungsveränderungen und wurde dann deswegen bisher auch nicht weiter groß verfolgt. Es sind natürlich Nebenwirkungen, die zum Teil auch Frauen kennen, aber dadurch, dass einfach die Verhütungspille schon so lange gibt, ist mein Eindruck zumindest, dass es gar nicht mehr so in Frage gestellt wird. Und dann gibt es noch diverse mechanische Methoden, also nicht die Spermienproduktion durch eine Hormongabe zu senden, sondern die Spermien zu blockieren, entweder auf ihrem Weg natürlich oder auch einfach die Mobilität. Da gibt es Ansätze mit Gels, die man zum Teil in den Samenleiter einspritzen kann, die entweder dann einfach nach einer gewissen Zeitdauer sich von selbst auflösen oder die man dann zum Teil auch entfernen kann. Da gibt es aber auch keine zugelassenen Präparate. Dann gibt es noch einen Ansatz eines Enzyms, das die Mobilität der Spermien dann im weiblichen Genitaltrakt einschränken und verhindern soll. Da gibt es aber bisher auch nur Tierexperimente, also Studien an Mäusen. Da ist auch noch unklar, wenn man dieses Enzym blockiert, dass der die Spermienmobilität eigentlich einschränken soll, wirkt sich das vielleicht auch auf andere Organsysteme aus, auf andere Stoffwechselprozesse. Und deswegen ist da auch noch nicht in naher Zukunft abzusehen, was eine Zulassung erhält.
9: Ja, jetzt haben Sie es gerade schon gesagt, weil die Nebenwirkungen klingen ja doch sehr ähnlich der Nebenwirkungen, die bei der Pille für die Frau auch auftreten. Es gab diese WHO-Studie, die dann eingestellt wurde, wenn ich das richtig im Kopf habe. Die ist wegen dieser Nebenwirkungen eingestellt worden oder gab es auch Finanzierungsprobleme oder kam man einfach zu dem Schluss, das führt zu nichts?
7: Das kann ich Ihnen gar nicht genau sagen, aus welchem Grund die Studienzentrale das dann letztlich eingestellt hat. Was mir zumindest bekannt ist, war das doch durchaus aufgrund des Nebenwirkungsprofils, weil die Anwender eben diese, was ja viele Frauen kennen, Nebenwirkungen einfach nicht weiter tolerieren wollten. Und da ist natürlich die Frage, und das ist individuell, wie stark man betroffen ist sicherlich, aber das sind ja auch Themen, mit denen sich vielen Anwenderinnen immer wieder beschäftigen müssen. Und das mag vielleicht ein bisschen unfair klingen, aber das sind sicherlich auch Themen, wo vielleicht dann auch mehr Verständnis von männlicher Seite gut und sinnvoll wäre, weil das natürlich auch dann gespiegelt auf die weibliche Seite zum Teil auch ähnliche Symptome sind, die aber einfach schon lange toleriert sind oder die gerade in den höheren Dosierungen einfach auch in den 60er, 70er Jahren gar nicht so hinterfragt wurden wie heutzutage.
9: Was glauben Sie, wo sich die Forschung jetzt hinbewegen wird oder was wäre Ihre Erwartung? Was glauben Sie, tut sich da noch was?
7: Also ich denke auf jeden Fall, dass sich da einiges noch tun wird, weil einfach der Bedarf sicherlich groß ist und natürlich das eine tolle Lösung wäre, Männern auch die Autonomie zu geben, diese Verantwortung zu übernehmen und damit natürlich auch ihre sexuelle Selbstbestimmung nicht immer komplett oder häufig zu großen Teilen aus Hand geben zu müssen. Deswegen denke ich schon, dass es da viele Bestrebungen noch gibt. Und wir haben es ja auch gesehen auf weiblicher Seite, was sich da getan hat seit den 60er Jahren an Dosierungen, an Substanzen. Deswegen denke ich schon und bin da guter Dinge, dass es auch noch weitere Fortschritte geben wird. Aber mit einer Zulassung in den nächsten Jahren ist meines Erachtens noch nicht zu rechnen. Und was natürlich aber sicherlich auch ein Feld ist, wo viele Entwicklungen zu erwarten wären, ist eher mechanische Optionen, also mit Gelen, mit Polymeren, die man dann eben auch reversibel und nur vorübergehend in den Samenleiter injizieren kann, weil das natürlich einfach mechanisch sicherlich einfacher umzusetzen ist als dann die Verhinderung der Spermienproduktion. Weil da muss man natürlich auch anführen, die männliche Spermienproduktion, da sprechen wir ja von Millionen Spermien täglich, die dann somit blockiert und unterdrückt werden müssen. Im weiblichen Zyklus ist es ja in der Regel ein dominanter Follikel, also ein Leitfollikel, der dann in der Mitte des Zyklus, also um den Eisprung, eben zum Eisprung kommt, sich Richtung dann die Eileiter und Gebärmutter auf den Weg macht. Das heißt, das ist sicherlich nicht ganz einfach, auch einfach diese große Zahl an Spermien wirklich langfristig zu unterdrücken und zu blockieren. Was es noch gibt, sind auch noch andere mechanische Ansätze eher. Man weiß ja, dass Wärme oder sehr ja große Hitze am Hoden auch nicht gerade förderlich für die Spermienproduktion ist. Und das kann man sich theoretisch auch zunutze machen, ist sicherlich noch nicht als Verhütungsmethode zu diskutieren. Aber es gibt mittlerweile, habe ich auch noch gelesen, Ansätze mit Wärmeunterhosen oder Wärmeanwendungen, die dann die Spermienproduktion unterdrücken können. Aber ob das zu einer sicheren Verhütung führt, ist die andere Frage. Und dann wäre natürlich meine Sorge, dass das irreversibel ist. Und wenn dann aber natürlich irgendwann eventuell im Laufe der Zeit doch Familienplanung ansteht, könnte das natürlich dann so eine Methode auch ja potenziell nicht mehr reversible Schäden verursachen.
9: Das war Katharina Tropschuh, Frauenärztin im Klinikum Rechts der Isar und im Kinderwunschzentrum ART Bogenhausen, über den Stand der Wissenschaft beim Thema Verhütung. Nach ihrer Einschätzung ist in den nächsten Jahren nicht mit einer Zulassung für die Pille für den Mann zu rechnen, obwohl es vielleicht langsam an der Zeit wäre und die Nebenwirkungen, denen die Pille für die Frau ziemlich ähnlich sind. Sollte sich hier etwas tun, erfahrt ihr es natürlich bei Wissenschaft macht auf LoRa92.4 als erstes.
5: Damit kommen wir dann auch zum Ende dieser Sendung. Wir bedanken uns ganz herzlich, dass ihr dabei wart und zugehört habt, hier bei eurem Wissenschaftsmagazin Wissenschaft macht auf LoRa92.4. Wir danken ganz herzlich unseren Interviewpartnerinnen. Das sind namentlich Frau Dr. Katharina Tropschuh, Frau Dr. Hildegard Seidel, Frau Dr. Johanna Kneidinger und Frau Dr. Anna Sepp. Wir möchten uns auch bei der Technik bedanken, die uns hier begleitet hat und diese Aufnahme für euch möglich gemacht hat.

Und ich schließe mich der Danksagung an und bedanke mich nach Radio Lora in München, die diese Sendung gemacht haben rund um den Gender Data Gap und allen anderen freien Radios zur Übernahme angeboten haben. Das haben wir hier bei Radio Frei gern angenommen und ihr habt die Sendung im Rahmen unserer Austauschsendung Osmose gehört. Nachhören könnt ihr sie auch auf freie-radios.net.

Stimmt ja gar nicht. Es geht gerade mal los. Hier ist Play Some Records und wir genießen, oder ich weiß nicht, wir hören uns jetzt an, 2 Stunden lang Modern Rockabilly, weiß ich nicht, gibt's das? Alles Stoff nach 2000, so sag ich mal jetzt. Das war Marcel Bontempis Snake Oil Company mit Bonfire. Und ich bin ein bisschen lazy, ich habe einfach in die Kiste gegriffen, habe Zeug geschnappt. Das liegt jetzt hier rum und ich nehme einfach, was oben liegt und spiele es ab. Jetzt liegt hier erstmal ein Stapel Scheiben von Wild Records und da fangen wir doch direkt an mit den Rhythm Shakers. Love Spilled Across the Floor.

Nice. Das war Will and the High Rollers und ich weiß nicht, wie ich es aussprechen soll. Ich habe es versucht den ganzen Song über. Ich mach's nicht. Der Song war auf jeden Fall von Will und weiter geht's mit den Santos. Gotta Move. Hypnotisch.

gerade schön abgerockt und ist der Song einfach schon zu Ende. Das war Bibo. Heißt der Bibo? Beppo? Ich sag Bibo. Es war Bibo mit Sloppy Drunk. Und weiter geht's mit Texas Steve. Waiting at the station.

Also, was ich mal echt gut finde, keine dämlichen Fade-Outs. Die Mucke hört einfach perfekt auf. Das waren die Hightones mit Bad Love. Und weiter geht's mit Louis and the Wildfires. Nome Trates Mal.

Tja, da war ich wohl mal etwas schlampig beim Zurücksortieren. Das war Giselle mit I'm a Good Woman und weiter geht's mit Smokehouse Dave, Coontail Boogie.

geile Klampfe. Das war Scotty Baker mit Cheetah. Und weiter geht's mit Pat Capocci. Pat Capocci featuring Marlene Perez. Who knows? Der Song heißt Firefly.

Genau, so ist es nämlich. So und nicht anders. Carl and the Rhythm All-Stars mit Drunk Lonely Man. Unsere letzte Scheibe von Wild Records für heute. Dustin Chance and the All-Nighters, Servant of Love.

Schöner Bass. Das war unser letzter von Wild und ich habe hier ein paar von Sleazy rausgesucht. Wir spielen jetzt aber vorher noch zwei andere, bevor wir da mal reinhören. Jetzt kommt erstmal echt was Nices. Lola Lola mit Killed a Man in the Field.

Killer-Song, wie ich finde. Das war Chip Hanna mit den Busted Hearts. Cold Virginia Mist. Jupp. Ich überlege gerade. Pass auf. Das ist der Song, den ich immer höre. Immer, immer, immer. Zu Recht, natürlich. Und hier ist eine Version drauf von I Saw the Light von Hank Williams. Und ich weiß gerade gar nicht, wie die klingt. Die hören wir uns jetzt einfach nochmal an. Viel Spaß.

Gut, ja, fetzt. Kann man machen. Weiter geht's hier mit ein bisschen Stuff auf Sleazy Records. Hier ist Almond Loose and the Hoopenholers. Keiner Name eigentlich. Und wir hören Hypnotized.

Gut, wenn du das denkst, dann ist das doch in Ordnung. Das war Lucky Marcel and the Rambling 3, No Second Chance. Und weiter geht's mit dem Hangover Blues von Charlie Hightone and the Rockets.

einfach absoluter Hammer, dieser Song. Das war das Flycat Trio mit Easy Comes und Easy Goes. Wir bleiben jetzt einfach mal bei dem Vibe. Hier auf Rockin' Shelby Records, Mark Lee Allen and the Driver Brothers, The Oil Field is Burning.

Mark Lielle nochmal hier mit Bloodshot Bill. Der Song heißt Cold Black River und es erschien ebenfalls auf Rockin' Shelby Records. Jetzt kommen wir zu einer Scheibe. Absolut eine Megascheibe, aber irgendwie ist sie nicht von nach 2000, sie ist von 98, aber ey. Who cares? Jack Earls and the Sleazy Rustic Boys mit einem Song von Earls selber geschrieben, Game of Love.

Little Victor mit Blues Shakedown, also heißt die EP, erschien auf Witchcraft International und der Song heißt IREC Blues.

Was für eine Monsterscheibe. Irgendwie auch ganz eindeutig falsch einsortiert irgendwann mal, aber ey, egal. Das war auf Sleazy Records. The Beat from Palooka Will mit It's Your Voodoo Working. Und ich drehe die Scheibe jetzt einfach mal um. Was interessant an der Scheibe ist, sie haben hier zwei Löcher für einen 45er Adapter reingehauen, so nebeneinander. Die Scheibe ist in keinster Weise rund. Selbst wenn die Rille gerade läuft und die eine Seite muss da ein Loch anlegen und die andere am anderen. Wir hören jetzt einfach mal noch die andere Seite und das ist The Creature from Outer Space. Enjoy, wenn es mal losgeht.

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Genau. Marcel Bontempi mit Tarantula Mambo. Und weiter geht's mit Kitty Daisy und Louis Baby Hold Me Tight.

Und noch einer von Kitty, Daisy und Louis, Going Up the Country. Und weiter geht's mit einer absoluten Killerscheibe, The Lucky Bullets. Die drehe ich definitiv auch um. Immer als hier irgendwie immer so Doppeldinger. Genau. Aber die muss ich dann hier einfach umdrehen. Jetzt hören wir Cry of the Wild Goose, einen Song, den ich von Tennessee Ernie Ford kenne. Keine Ahnung, ob er der Erste war. Hier sind auf jeden Fall die Lucky Bullets mit Cry of the Wild Goose.

0: absoluter Hammer. Und wir drehen jetzt die Scheibe einfach um. Auf der anderen Seite ist Black Denim Trousers and Motorcycle Boots, ein Song, von dem ich recht viele Versionen habe. Es gibt auch einen von Edith Piaf. Wir hören jetzt aber die Version von den Lucky Bullets. Viel Spaß.
1: Hier!

Sparky Phillips, der alte Psycho-Billy Crooner, hier mit den Hillbilly Moon Explosion, My Love Forevermore. Und jetzt hier einfach noch einer von Hillbilly Moon, und zwar ein Cover, Chick Habit.

Tja, das ist einfach immer noch ein mega geiler Song. Ray Collins Hut Club mit Barefoot. Und jetzt kommen wir zu den Pyromaniacs, was sozusagen die Vorgängerband von Hut Club ist. Und wir hören Give Me a Gun von den Pyromaniacs.

Tja, gehen wir da ziemlich steil aufs Ende zu, würde ich sagen. Das war Bill Fetton and the Rhythm Busters. Be mine. Und ich verabschiede mich jetzt einfach mit dem dritten Song von Mark Lee Allen, ein Instrumental, heißt West Coast Man und ist eigentlich perfekt, um euch in die Nacht zu verabschieden. Na dann, schaltet nächste Woche wieder ein zu Play Some Records. Macht's gut. Bis dann.

war gar kein Instrumental. Keine Ahnung, warum ich das so in Erinnerung hatte. Egal, war trotzdem geil. Tschüssi, you gotta be happy. Johnny Boy and Sylvia.

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1: Du hast ja schon wieder dein Zimmer aufgeräumt. 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

Guten Abend, herzlich willkommen zu einer neuen Ausgabe von The New Noise mit mir, dem Thomas, hier beim Radio Frei in Erfurt. Keine Spezialausgabe heute mehr, nein, heute wieder 9 neue Songs für euch aus allen möglichen Genres, was man mit Gitarren in Verbindung bringen könnte. Starten werden wir mit den Amerikanern von The Heavy Eyes. Die haben ihr 5. Studioalbum Focus genannt. Und was soll ich sagen, es ist ein cooles Rock, Stoner Rock, Hard Rock, ein bisschen Blues, infiltrierter Rock. Sehr cool und dementsprechend hören wir uns einen Song daraus an, der nennt sich Concrete Halloween. Viel Spaß mit The Heavy Eyes.

Rock'n'Roll aus Norwegen, das waren The Corporators. Ja, We Ride at Night heißt das aktuelle neueste Album von den Norwegern und sie machen wieder dort weiter, wo sie vor 11 Jahren aufgehört haben. Schöner Rock'n'Roll mit einem Touch Motorhead, mit einem Touch The Bones, natürlich AC/DC und was man sonst noch im Rock'n'Roll-Business alles findet. Schön gemischt, ein bisschen dicke Eier und schon sind The Carburetors mit am Start. We Ride at Night, das Album, ziemlich, ziemlich cool. I Wanna Rock'n'Roll, ein cooler Rock'n'Roll-Song. Sollte man auf jeden Fall kennen und lieben lernen, wenn man Rock'n'Roll mag. The Carburetors aus Norwegen. Wir gehen jetzt nach Frankreich. Dort gibt es eine Band, die nennt sich Vehemence. So, Vehemence gibt es seit 2014, haben 2014 auch ihr erstes Album veröffentlicht, Asigé. Und dieses Album haben sie jetzt neu wieder aufgenommen. Nur nicht einfach neu aufgenommen. Es gibt neue Musiker mit an Bord. Die Texte sind überarbeitet worden. Es ist ein bisschen epischer geworden, sagt mir zumindest in der Promozettel. Denn ich kenne die Band gar nicht. Aber ich muss einfach mal feststellen, dass die Neuauflage von Asigé ziemlich geil ist. Und die Neuauflage heißt nämlich Asigé pour l'éternité. Cooles Album im Epic Melodic Black Metal. Also man kann sich vorstellen, wenn man Heavy Metal mit Black Metal kreuzt und noch ein kleines bisschen Streitäxte dazu holt, dann eine geile Mischung rausmacht. Das sind Vehemence, das ist Asigé pour l'éternité und ich habe euch jetzt einen Song mitgebracht, der heißt genauso wie das Album Asigé pour l'éternité von Vehemence.

Das war eine Band mit dem Namen Feralia. Kommt aus dem Lateinischen und wird grob übersetzt wie verwilderte Tiere. Ja, Feralia, ursprünglich gegründet in Italien, übergesiedelt nach Schweden, Stockholm, haben jetzt ihr drittes Album auf den Markt gebracht. Ultima Requis. Ja, und die Band vertont dabei okkulte Rituale, die sich halt im Spannungsfeld zwischen Leben, Tod und Geistern und Mythen befinden. Ja, altmodische Orthodoxie kann man auch sagen, mit einer zeitgenössischen Produktion, melodisch, aber trotzdem irgendwie auch kalt, rumpolternd. Ja, auf jeden Fall stelle ich mir die Band so vor, dass sie ein Ritual auf der Bühne darbieten, wenn sie denn es live vorstellen würden. Feralia aus Italien, / Schweden, Ultima Requies, und wir haben uns davon einen Song angehört, der nannte sich Marpitar. So, ein bisschen okkult geht es weiter, aber wir sind ein bisschen im Rockbereich. Was heißt ein bisschen? Wir sind im Rockbereich und da gibt es eine recht neue Band aus England. Druides heißt die Band, kommen aus Newcastle upon Tyne und spielen Psychedelic Doom / Rock. Haben jetzt ihr erstes Album am Start, Trip Meadow. Das Album ist für Fans von Blood Ceremony, beziehungsweise wenn man heutzutage Bands nehmen würde wie Castle Rats, geeignet. Frauengesang im okkulten Rockbereich, etwas 70er Jahre angehaucht. Ich mag die Mucke und es hat was Leichtes, was bisschen Hippiehaftes. Ich höre sowas gerne. Druides, die Band, Trip Meadow, das Album, und wir hören uns jetzt Nightingales an. Viel

Mehr Hardrock hier bei The New Noise und wieder aus Skandinavien und zum zweiten Mal heute eine finnische Band. Das waren Rough Grind. So, bei dem Namen hätte ich nie und nimmer auf Hardrock getippt. Aber ihr habt's gehört, es ist Hardrock, was die Finnen von Rough Grind hier fabrizieren auf ihrem dritten Album Never Ending Night. Haben sie richtig gut gemacht. Leichtfüßigkeit, coole Hooklines, Mittempo-Rocker sind alles mit dabei. Ein paar Keyboard-Passagen heben auch mal ein paar Songs hervor. Klingt alles ziemlich gut für Leute, die Hardrock mögen und ein bisschen leichter unterwegs sind. Rough Grind, Never Ending Night. Und wir haben uns davon einen Song angehört, der nannte sich Oceans of Dying Dreams. So, drei Songs habe ich noch für euch. Zweimal geht's hier auf die 12. Und wir fangen an mit einer chilenischen Band namens Rotten Tomb. Bei dem Namen ist es eigentlich auch schon klar. Death Metal. Und die kombinieren ihren Death Metal schön mit Doom Parts. Dementsprechend könnte man sie in einen Raum werfen mit Incantation oder Dead Congregation. Da passen sie auf jeden Fall musikalisch super hin. Und Vestiges of Tortured Souls ist ein cooles Album. Ihr drittes mittlerweile ist erschienen über Nuclear Winter. Und ja, beinhaltet 9 Songs bei 39 Minuten. Ist kurzweilig, kann man sich mehrfach anhören. Rotten Tomb aus Chile, Vestiges of Tortured Soul, das Album. Und wir hören uns jetzt einen Song an, das nennt sich Condemned Reality. Viel Spaß mit den Chilenen von Rotten Tomb.

Ja, vom Hören her war das schwedischer Death Metal, aber geografisch gesehen kommen Tombal aus Italien. Ja, eine relativ neu gegründete Band, letztes Jahr gegründet, haben jetzt ihre erste EP über Blood Harvest veröffentlicht. Grave of the Damned heißt die Scheibe. Und ja, wer hier reinhört, hört auf jeden Fall klassisch schwedischen Death Metal, HM2 Sound. Man kann hier einfach Dismember nennen und das ist gar nicht mal scheiße gemeint, denn die EP hat mir ein Lächeln ins Gesicht getragen und das, obwohl sie eben nur 15 Minuten geht. Aber in einer Stunde kann man sich das Ding halt auch viermal anhören. Vier Songs, ein Intro, 15 Minuten. Tombal aus Italien. Grave of the Damned, die EP. Und wir haben uns einen Song angehört, der nannte sich genauso wie die EP Grave of the Damned. So, Rausschmeißer für heute sind die Iren von Soothsayer. Ist keine rein klassische Doom-Band, sie bewegen sich eher im atmosphärischen Doom-Sludge-Metal, sind eben auch mal schneller unterwegs und manchmal auch leichter. Das Vorgängeralbum von The Unbinding, welches jetzt veröffentlicht wurde, Echoes of the Earth, wurde von mir schon abgefeiert, ist auch eine geile Aufmachung in diesem Metallic-Look über Transcending Obscurity Records. Jetzt haben sie ein neues Label, Apocalyptic Witchcraft Recordings, und The Unbinding setzt dort an, wo das letzte Album aufgehört hat. Melodien, harscher Gesang, abwechslungsreiche Tempis, mal schnell, mal langsam. Ich bin schon wieder hin und weg. Und wer mir sagen kann, wo sie die Melodie aus ihrem ersten Song, den wir uns gleich anhören werden, geklaut hat, der kriegt von mir mal ein Bier spendiert. Also, jetzt hören wir Soothsayer aus Irland mit ihrem dritten Album The Unbinding mit einem Song namens Eroding the Sky. Wer diese Sendung nachhören möchte, kann das alles dann bei herethis.at Hellborn Metal Radio machen. Die Playlisten könnt ihr nachlesen unter www.thenewnoise.de. Dort gibt es auch vereinzelte Veranstaltungstipps für die kommenden Monate. Wenn was fehlen sollte, schreibt mir einfach auch mal eine E-Mail info@thenewnoise.de. Darüber bin ich zu erreichen. Ja, und ich würde mich natürlich wie immer freuen, wenn ihr nächsten Dienstag wieder einschaltet, wenn es wieder heißt, eine Stunde The New Noise mit mir, dem Thomas, hier beim Radio Frei in Erfurt. Und bis dahin wünsche ich euch jetzt noch eine wunderschöne gute Nacht mit Soothsayer und dem Song Eroding the Sky. Ciao, tschüss, gute Nacht, euer Thomas.

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